0: kann beim Jugendamt beantragt werden, wenn der getrennt lebende Elternteil keinen oder zu wenig Unterhalt für die Kinder zahlt. Einzelheiten aus Berlin von Hauptstadtkorrespondent Chris Berdrow.
1: Ein Sprecher des Familienministeriums bestätigte Pläne, dass das Geld nur noch bis zum 16. und nicht mehr wie jetzt bis zum 18. Geburtstag eines Kindes gewährt werden soll. Hintergrund seien die Sparvorgaben für den Bundeshaushalt. Grünen-Fraktionschefin Britta Haselmann kritisierte, Kürzungen der Regierung treffen immer die gleichen. Union und SPD versuchten, ihre Haushaltslöcher auf dem Rücken von Familien, Alleinerziehenden und Kindern zu sanieren. Das Kinderhilfswerk spricht von Einschnitten bei denen, die ohnehin schon wenig haben.
0: Die Linken-Fraktionsvorsitzende Schwertner hat im ARD-Sommerinterview die Union für fehlendes Vertrauen in die eigene Bevölkerung kritisiert. Sie warte täglich auf eine Entschuldigung, so Schwertner.
2: Die CDU beschreibt jeden Tag Menschen hier als faul, sie würden zu wenig arbeiten, sie müssen sich am ersten Tag krank melden, weil es da großes Misstrauen geht in die Bevölkerung, jeden Tag.
0: Außerdem verteidigte sie, dass ihre Partei Kanzler Merz als Komplizen einer Mietmafia bezeichnet hatte. Es handele sich um kriminelle Machenschaften. Die Politik lasse sich von Lobbyisten kaufen, so Schwertner. Archäologen haben im Süden Ägyptens eine 3000 Jahre alte Grabstätte freigelegt. Wie das ägyptische Antikenministerium mitteilte, wurde das Grab am Westufer Luxors entdeckt. Es wird einem Mann namens Parser zugeschrieben und besteht aus einem offenen Hof, der zu einer in den Fels gehauenen Kapelle führt. Darunter befinden sich Grabkammern. Entdeckt wurde die Grabstätte von Archäologen der niederländischen Universität Leiden. Und das Wetter in Deutschland. In der Nacht mal wolkig, mal klar, im Nordwesten Hochnebel. Tiefstwerte 21 bis 11 Grad. Am Tag kann es im Nordosten und Osten mal regnen oder gewittern. Ansonsten sonnig und trocken bei maximal 19 bis 36 Grad. Und am Dienstag dann teils Wolken, teils Sonne bei ähnlichen Temperaturen. Die Zeit 2.03 Uhr.
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4: Entwarnung für die B210 Wittmund-Wilhelmshaven. Kein Falschfahrer mehr zwischen Schortens und Wilhelmshavener Kreuz. A27 Walsrode Richtung Bremen. Die Einfahrt Walsrode Süd ist wegen Bauarbeiten bis 23. Juli gesperrt. Bremen, die Bismarckstraße ist stadteinwärts zwischen Hornerstraße und Herderstraße wegen Kanalbauarbeiten gesperrt.
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5: Kurz nach zwei, mein Name ist Benedikt Larven, schön, dass ihr mit dabei seid. Jetzt Rehab und Michael Patrick Kelly mit Rebellion.
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0: Post Malone.
1: Mhm. Chemical.
0: Hier entsteht gerade eine kleine Freude in diesem Studio. Meinerseits muss ich dazu sagen, gleich läuft mein persönlicher Lieblings-80er, Eddie Money mit Take Me Home Tonight. Ah, oh, das ist so ein guter Song. Und direkt danach auch mein Lieblings-Neuster-Song von Connor Skinner, Fight You. Meine Güte, ich sollte diese Sendung moderieren, so gut gefällt mir die. Gut, hier ist SWR 3 in der gemeinsamen Popnacht von SR1, NDR 2, WDR 2, HR 3, Bremen 4, RBB 88.8 und MDR Jump. Es ist wunderbar, dass ihr mit dabei seid. 07221 2011. Frank, also Frank, ruft aus Pennsylvania an, USA Calling, und er hört einen dieser Sender.
2: Ja, ganz toll. Ich höre euch hier wie jeden Abend auf WDR 2 im Internet und wollte mich da mal melden. Ihr habt da so viele tolle Leute, die alles mögliche tolle Sachen machen. Ja. Ich bin hier zu Hause, es ist kurz vor 7 abends und ich koche meiner Frau gerade Essen.
0: Wunderbar, was gibt's?
2: Es gibt ein schönes Hühnerfrikassee mit Pasta und dazu angebratene Pilze mit Speck.
0: Pilze mit Speck. Für gut, dass du nach Pennsylvania das schwere L aus dem Rheinland mitgenommen hast.
2: Ja, so ungefähr, aber ich bin eigentlich in Westfalen, nicht Rheinländer.
0: Ja, aber das schwere L hast du trotzdem, hast du ja gerade Pilze gesagt.
2: Ja, das stimmt schon, weil ich bin so viel international unterwegs, businessmäßig. Du hörst vielleicht ein bisschen Spanisch raus, australisches Englisch, was auch immer. Das ist alles irgendwie ein Mischmasch geworden.
0: Hätte ich sofort auch gesagt. Australisches Englisch hört man bei dir sofort raus. Späßle.
2: Ja, okay, nee.
0: Guten Hunger auf
2: super,
0: jeden Fall. Gruß an die Frau.
2: Super, dass ich durchgekommen bin. Mache ich und schöne Nacht noch.
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ein guter Song, oder? Mit dem Saxophon in der Mitte. Oh, ist einfach mein persönlicher Lieblings-80er. Wurde eventuell auch laut mitgeschrien hier im Studio. Waren die Mikrofone dabei geschlossen, also aus? Auf jeden Fall, sonst würde niemand mehr zuhören, außer meiner Mutter. Grüße gehen raus. Denkt ihr eigentlich manchmal noch an euren Ex-Partner zurück und stellt fest, Mist, der wär's gewesen? Aber ich hab, es ist eine Angst. Max Giesinger hat das mal sehr treffend formuliert. Und Connor Skinner auch. Und der kommt, wie Max Giesinger auch, aus einem kleinen Kaff. Max Giesinger aus der Karlsruher Gegend und Connor Skinner aus England. Irgendwo in den Yorkshire Dales. Das ist so grob Richtung Schottland. Das ist wirklich mitten im gar nichts. Er hatte Dorfleben satt, hat sich nachts zu Hause mit einem Ringlicht hingesetzt und in sein Handy reingesungen. Das dann in den Socials hochgeladen, bei TikTok und Insta viral gegangen. So, das bla bla bla, das kennen wir ja schon alles. Und das aber auch völlig zu Recht, wie wir finden. Wir sind alle ein bisschen neidisch darauf, dass Connor Skinner so eine gute Brüllstimme hat. Da steckt viel Kraft drin. In Find You, neu

0: Halb drei.
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2: Heute lösen sich anfängliche Nebel- und Hochnebelfelder am Vormittag weitgehend auf. Dann gibt es allgemein bei ein paar meist lockeren Wolken häufig Sonnenschein. Zwischen Elbe und Weser sind im Verlauf einzelne Schauer oder Gewitter möglich. Die Höchsttemperaturen reichen von 22 bis 30 Grad. Am Dienstag bleibt es bei viel Sonne und ein paar Wolken verbreitet trocken.
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3: Die A7 Hamburg Richtung Hannover ist zwischen Maschener Kreuz A39 und Horster Dreieck wegen Bauarbeiten bis zum 17. Juli gesperrt. A27 Walsrode Richtung Bremen. Die Einfahrt Walsrode Süd ist wegen Bauarbeiten bis 23. Juli gesperrt. Bremen, die Bismarckstraße ist stadteinwärts zwischen Hornerstraße und Herderstraße wegen Kanalbauarbeiten gesperrt.
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0: Ah, super. Holly Humberstone jetzt mit To Love Somebody in der Popnacht. Und sie hat einen tollen Refrain, bei dem man mitklatschen kann. To Love Somebody. Achtet mal drauf. Mein Name ist Benedikt Laven. Willkommen in der Show.

R&B aus England, eine Girlband. Es klingt ein bisschen wie so eine Mischung aus den Pussycat Dolls. Und den Sugar Babes irgendwie auch. Mögen wir. Schreiben wir uns auf die Liste FLO, also Flow mit Liquid, hier in der Popnacht.

ist einfach cool. Where is my husband? Das Album This Music May Contain Hope. Falls ihr es noch nicht gehört habt, kleine Empfehlung für diese Woche. Hört euch dieses Album an von Ray. Also nicht auf Zufallswiedergabe, sondern so von Song 1 an. So richtig, wie sie es sich gedacht hat. Es ist wie ein Hörbuch, nur mit Musik. Ach, die Frau erzählt Geschichten und selbst wenn man nicht alles versteht, man checkt dann doch die Emotionen. So, und währenddessen machen wir hier in der Popnacht einen kleinen Zwischenstopp in New York. Dort ist Sombr groß geworden, ein Stadtkind, der gerade die Musiklandschaft umgräbt, indem er einfach sein eigenes Ding macht, mit zum Beispiel Undressed, mit Homewrecker, 12 to 12 oder mit dem neuen Song My Body Isn't Ready, den hören wir jetzt hier in der Popnacht. Viele finden es gut, dies, das, Ananas läuft in jedem Radio, man kriegt ihn einfach nicht mehr weg. Es ist ein bisschen wie so ein Klebetattoo, das man mit Wasser auf die Haut pappt, nur hält es ein bisschen länger. Und was viele ja nicht wissen, Somba hat ein geheimes Talent. Somba kann nämlich sehr gut Kalender. Achtung, Somba, kurze Frage, welches Datum liegt zwischen dem 3. und dem 5. Juli? Na?

Anfang 20 erst, ne? Und so krass erfolgreich. Guter Typ. Das ist Somba hier in der Popnacht. Es gibt noch ein Update aus dem Verkehrszentrum. Vorsicht auf der A45 Gießen Richtung Aschaffenburg zwischen Hammersbach und Langenselbold West. Hier liegen mehrere Müllsäcke. Auf der A6 Heilbronn Richtung Nürnberg zwischen Feuchtwang Nord und Aurach steht ein defektes Fahrzeug. Und das habe ich gerade schon mal gesagt, das steht hier einfach nur nochmal. Okay, gut, dann haben wir es jetzt alles ausgerichtet. Die Popnacht hier in der ARD, jetzt mit den Backstreet Boys und Incomplete.

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1: Um 3 Uhr mit Ines Kunze. Die EU-Mitgliedstaaten stimmen heute über Änderungen für Fluggastrechte ab. Das Parlament hat schon zugestimmt. Was geplant ist, fasst Sarah Lopez zusammen.
2: Bei der Buchung soll zukünftig standardmäßig der Preis mit Handgepäck angezeigt werden, damit Reisende Preise besser vergleichen können. Eltern sollen für ihre Kinder unter 14 Jahren keine Gebühr mehr für eine Sitzplatzreservierung zahlen müssen, um nebeneinander zu sitzen. Außerdem sind Änderungen geplant, wenn ein Flug so viel Verspätung hat, dass Fluggäste Anspruch auf Entschädigung haben. Dann müssen die Fluggesellschaften laut der Reform innerhalb von 96 Stunden darüber informieren, welche Rechte die Reisenden haben und wie sie die geltend machen können.
1: Die EU-Außenminister treffen sich heute, um über verschiedene Krisen zu diskutieren. Ein Thema sind illegale Siedler im Westjordanland. Was für Maßnahmen im Raum stehen, dazu Sabrina Fritz.
3: Rund 500.000 israelische Familien sollen sich inzwischen im Westjordanland illegal angesiedelt haben. Viele von ihnen leben vom Verkauf landwirtschaftlicher Produkte wie Datteln, Trauben und Gemüse. Die EU-Kommission will die Exporte dieser Siedlerprodukte beschränken. Die Europäische Union ist der wichtigste Markt für diese Agrarprodukte. Der Vorschlag sieht vor, Produkte aus den illegalen Siedlungen zu kennzeichnen, sie mit Zöllen zu belegen oder die Einfuhr ganz zu verbieten.
1: Nach den neuen Angriffen der USA auf den Iran gibt es eine Reaktion aus Teheran. Das iranische Außenministerium bezeichnete die diplomatischen Anstrengungen der vergangenen Monate als zunichte gemacht. Die USA hatten eigenen Angaben zufolge den Iran angegriffen, um diesen dazu zu bringen, Handelsschiffe in der Straße von Hormuz friedlich passieren zu lassen. Der Iran hatte die Angriffe wiederum mit so wörtlich Einmischungen der USA in der Region begründet. Ursprünglich hatte gemäß des gemeinsamen Rahmenabkommens eine Waffenruhe gegolten. Bei dem Waldbrand im spanischen Andalusien hat sich die Zahl der Todesopfer auf 13 erhöht. Das hat die Regionalregierung mitgeteilt. Das Feuer breite sich inzwischen nicht weiter aus. Rund 500 Feuerwehrleute, Soldaten und weitere Helfer seien im Einsatz, um den Brand unter Kontrolle zu bringen. Auslöser soll eine kaputte Stromleitung gewesen sein. Dito ist das Spiel des Jahres 2026. Das hat die Kritikerjury am Abend in Berlin bekannt gegeben. In dem Begriffsspiel geht es darum, Assoziationen der Mitspieler zu erahnen. Die Jury lobt, dass man dadurch seine Mitspieler besser kennenlernen könne. Der Preis für das beste Kinderspiel ging an die Insel der Mookies. Und das Wetter in Deutschland. In der Nacht mal wolkig, mal klar, im Nordwesten Hochnebel, Tiefstwerte 21 bis 11 Grad. Am Tag kann es im Nordosten und Osten mal regnen oder gewittern, ansonsten bleibt es sonnig und trocken bei maximal 19 bis 36 Grad. Die Zeit, das ist 3.03 Uhr.
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4: Die A7 Hamburg Richtung Hannover ist zwischen Maschener Kreuz A39 und Horster Dreieck wegen Bauarbeiten bis zum 17. Juli gesperrt. A27 Bremen Richtung Walsrode. Die Einfahrt Walsrode Süd ist bis 23. Juli wegen Bauarbeiten gesperrt. A27 Walsrode Richtung Bremen. Die Einfahrt Walsrode Süd ist wegen Bauarbeiten bis 23. Juli gesperrt. Bremen, die Bismarckstraße ist stadteinwärts zwischen Hornerstraße und Herderstraße wegen Kanalbauarbeiten gesperrt.
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6: Gute Nacht zusammen. Mein Name ist Benedikt Laven. Schön, dass ihr mit dabei seid. Also kleiner Ausblick auf die nächste halbe Stunde hier in dieser Show. Es wird passieren, dass 4 Minuten 37 lang eine gewisse Frau, wie heißt sie? Celine Dion. Aha, nie gehört. My Heart Will Go On singen wird. Also macht eure persönliche Karaoke-Party draus, gleich im Auto oder da, wo auch immer ihr seid. Das wird so gegen 14:15 passieren und vorher haben wir selbstverständlich noch Sarah Larsson, Memory Lane und natürlich auch den neuen Song von Bruno Mars. Also ihr merkt, ihr werdet hier gut versorgt. Jetzt auch mit Kygo und Save My Love.
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Lieblingsstelle ist auch dieses was Sarah Larson da macht in Memory Lane. Hier ist die Popnacht. Hallo, sehr früher Montagmorgen. Bruno Mars hören ist wie Schokolade essen. Das hat eine Freundin mal gesagt, vor 100.000 Jahren, als Unorthodox Jukebox von Bruno Mars rauskam, habe ich nie vergessen. Und es hat sich an seiner Musik ja auch gar nichts geändert. Sie hat also völlig recht. Treasure zum Beispiel. Oder dann halt auch Uptown Funk, Bruno Mars, ganz klar. Und natürlich auch den Song mit Lady Gaga, Die With A Smile. Ah, das ist so eine Schokolade mit Marzipan drin oder so. Nun, The Romantic Tour, das ist die passende Tour zu dem Album, das ja gerade rauskam, The Romantic, also zu dieser Musik, das passt einfach wie Arsch auf Eimer. Wir hören jetzt neu On My Soul von Bruno Mars, Dienstag und Mittwoch spielt er in Mailand, Tickets gibt's sogar noch, gerade eben mal nachgeguckt, also geht bei 75 Euro los, wenn ihr Bock habt, in so einer riesen Arena irgendwo ganz weit hinten oben hinter so einer Säule zu stehen, oder ihr zahlt halt 600 Euro für ein Ticket. Dafür würde ich aber bitte auch, also Bruno Mars' Schweißperlen abbekommen. Obwohl, nee, lieber nicht. Das gab's in den letzten Tagen wirklich zu oft. Bruno Mars jetzt ganz neu hier in der Popnacht mit On My Soul. The Romantic.

haben wir uns gegeben. Celine Dion, My Heart Will Go On. Wir hoffen, ihr habt genauso laut mitgesungen wie wir hier gerade im Studio. Naja, ist auch ein bisschen bekloppt. Aber gut, das ist diese kleine Familie in der Nachtschicht im Radio eben. Und ihr seid Teil davon.

0: Halb vier ist es ja schon. Ach du meine Güte.
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2: Heute

0: lösen sich anfängliche Nebel- und Hochnebelfelder am Vormittag weitgehend auf. Dann gibt es allgemein bei ein paar meist lockeren Wolken häufig Sonnenschein. Zwischen Elbe und Weser sind im Verlauf einzelne Schauer oder Gewitter möglich. Die Höchsttemperaturen reichen von 22 bis 30 Grad. Am Dienstag bleibt es bei viel Sonne und ein paar Wolken verbreitet trocken.
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2: Die A7 Hamburg Richtung Hannover ist zwischen Maschener Kreuz A39 und Horster Dreieck wegen Bauarbeiten bis zum 17. Juli gesperrt. A27 Walsrode Richtung Bremen. Die Einfahrt Walsrode Süd ist wegen Bauarbeiten bis 23. Juli gesperrt. Bremen, die Bismarckstraße ist stadteinwärts zwischen Horner Straße und Herder Straße wegen Kanalbauarbeiten gesperrt.
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3: Und wir machen hier gleich einen Ausflug nach Ägypten. Dort wurde ein 3000 Jahre altes Grab gefunden. What? Wir machen gleich eine Roomtour.

0: Ihr kriegt ja auch immer gerne mal einen Reisetipp hier in der Popnacht. Dafür sind wir selbstverständlich auch da. Es gibt jetzt vielleicht ein neues Urlaubsziel, also ein neues Ziel, das man anfahren kann im Ägyptenurlaub. Es gibt nämlich was Neues Altes aus Ägypten. In der Nähe von Luxor haben Archäologinnen und Archäologen ein 3000 Jahre altes Grab gefunden. Plötzlich. Popnacht-Archäologin Lisa Reister, gib uns mal eine kleine Roomtour durch diese Grabstätte.
1: Also erstmal ist das Grab wohl für einen Mann namens Parser. Mhm. Das hat das ägyptische Tourismus- und Antikenministerium gesagt. Finde ich einfach auch ein tolles Ministerium. Und das Grab ist so aufgebaut, wie halt ganz viele thebanische Gräber aus dem Neuen Reich. Ne?
0: Ja, natürlich, klar, da wissen wir natürlich sofort Bescheid. Also du meinst wahrscheinlich diese sogenannte Ramsesidenzzeit, also ja, so genau. Zwischen 1570 genau. Und 1069 vor Christus. Ne? Ja. Aber magst du trotzdem nochmal für alle, die jetzt nicht so tief im Thema sind, mal sagen, wie das Grab genau aussieht?
1: Okay, also es ist ein offener Hof und der führt zu einer Kapelle, die in den Fels gehauen wurde und die sieht aus wie ein umgedrehtes T. Mhm. Und in diesem Hof steht zum Beispiel eine Lehmziegelbank und es gibt da auch eine Treppe. Und da sind auch ganz viele Bilder, die diesen Parser eben zeigen, wie er zum Beispiel verschiedene Gottheiten verehrt. Und dann gibt es auch noch eins zusammen mit seiner Frau.
0: Parser heißt er? Parser, ja. Er hat seine Frau wahrscheinlich mit jeder Parser geliebt. Okay, gut. Also langsam brauchen wir, wie ich finde, einen Ägypten-Live-Ticker, weil letzte Woche auch haben die erst wieder Gräber freigelegt. 18 intakte Gräber in der Nähe von Alexandria. Also da braucht es langsam mal einen Live-Ticker und wenn die so weitermachen, finden die hoffentlich auch meine Transformers-Spielfigur, die ich mit 7 verloren habe.
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Miami Sound Machine, Duck the Beat. Leute, ihr seid aber auch wirklich ein fieser Möb, würde man in Köln sagen. 07221 2011, ihr macht uns einfach schön neidisch. Gerade auf dem Weg in den Urlaub zum Beispiel. Es geht nach Italien, schreibt uns Lorena. Sie kommt aus Schwetzingen, ist mit der Familie auf dem Weg nach Lido di Jesolo in der Nähe von Venedig. Gerade mal gecheckt, wie das aussieht. Es ist einfach wunderschön da an der Bucht von Venedig. Direkt am Strand, an der Adria. Darf man da Adria sagen? Weiß ich gerade ehrlich gesagt gar nicht. Aber es ist auf jeden Fall direkt am Meer. Ihr Glücklichen. Gute Fahrt, paar hundert Kilometer haben sie noch vor sich. Und sie sind auch gleichzeitig, und das wiederum finde ich sehr, sehr schön, sie sagen, ich grüße meine Familie sowie alle Zuhörer draußen und wünsche allen Fahrern eine gute Fahrt. Das ist doch mal nett, oder? Apropos Fahrt, Vorsicht bitte auf der A9 Nürnberg Richtung Halle-Leipzig zwischen Bad Dürrenberg und Rastplatz Bachfurt-Ost. Eine ungesicherte Unfallstelle, hier bitte besonders vorsichtig fahren.

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1: Um 4 Uhr mit Ines Kunze. Die EU-Außenminister treffen sich heute, um über verschiedene Krisen zu diskutieren. Etwa über den Krieg in der Ukraine und die erneut angespannte Lage zwischen den USA und dem Iran. Ein weiteres Thema sind illegale Siedler im Westjordanland. Die EU-Kommission will etwa die Exporte von Agrarprodukten aus dem Siedlergebiet beschränken. Der Angriffskrieg ist auch bei der Koalition der Willigen heute Thema. Die trifft sich, um über die weitere Unterstützung des Landes zu beraten. 25 Staats- und Regierungschefs sollen in Paris zusammengebracht werden, darunter Bundeskanzler Merz und der ukrainische Präsident Zelensky. Aus Paris berichtet Kai Rienecker.
2: Gastgeber Emmanuel Macron zieht protokollarisch alle Register. Das Treffen dieser sogenannten Koalition der Willigen findet im Invalidendom an der Grabstätte Napoleon statt. Nach einer Pressekonferenz lädt der französische Präsident zum Abendessen in den Élysée-Palast. Am Dienstag werden die eingeladenen Staats- und Regierungschefs an der traditionellen Militärparade aus Anlass des französischen Nationalfeiertages, dem 14. Juli, teilnehmen. Im Élysée-Palast heißt es eine für die Ukraine günstige Dynamik an der Front, sowie die Signale der Einheit des G7-Gipfels von Evian und des jüngsten NATO-Gipfels sollten genutzt werden, um einem Waffenstillstand und Verhandlungen mit Russland näher zu kommen.
1: Die EU-Mitgliedstaaten stimmen heute über Änderungen für Fluggastrechte ab. Das Parlament hat schon zugestimmt. Was geplant ist, fasst Sarah Lopez zusammen.
3: Bei der Buchung soll zukünftig standardmäßig der Preis mit Handgepäck angezeigt werden, damit Reisende Preise besser vergleichen können. Eltern sollen für ihre Kinder unter 14 Jahren keine Gebühr mehr für eine Sitzplatzreservierung zahlen müssen, um nebeneinander zu sitzen. Außerdem sind Änderungen geplant, wenn ein Flug so viel Verspätung hat, dass Fluggäste Anspruch auf Entschädigung haben. Dann müssen die Fluggesellschaften laut der Reform innerhalb von 96 Stunden darüber informieren, welche Rechte die Reisenden haben und wie sie die geltend machen können.
1: Beim Tennisturnier in Wimbledon hat Tennisspieler Alexander Zverev den Titel knapp verpasst. Er musste sich im Finale dem Weltranglisten-Ersten Jannik Sinner geschlagen geben. Für das Spiel war Bundeskanzler Merz angereist, um Zverev persönlich zu unterstützen.
4: Er ist nach dem Match in die Umkleide gekommen. Wir haben ein paar Worte miteinander geredet. War schön, dass er da war.
1: Zverev hatte gegen Sinner in 4 Sätzen mit 7:6, 6:7, 3:6 und 4:6 verloren. Das Wetter in Deutschland. Heute kann es im Nordosten und Osten regnen und gewittrig werden. Im Rest des Landes bleibt es sonnig und trocken. Am heißesten wird es im Südwesten mit maximal 36 Grad in Speyer. Schlusslich bilden die Inseln mit maximal 19 Grad auf Sylt, Fehmarn und Borkum. Und das waren die Nachrichten. Die Zeit, das ist 4:03 Uhr.
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5: Die A7 Hamburg Richtung Hannover ist zwischen Maschener Kreuz A39 und Horster Dreieck wegen Bauarbeiten bis zum 17. Juli gesperrt. A27 Bremen Richtung Walsrode. Die Einfahrt Walsrode Süd ist bis 23. Juli wegen Bauarbeiten gesperrt. A27 Walsrode Richtung Bremen. Die Einfahrt Walsrode Süd ist wegen Bauarbeiten bis 23. Juli gesperrt. Bremen, die Bismarckstraße ist stadteinwärts zwischen Horner Straße und Herderstraße wegen Kanalbauarbeiten gesperrt.
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6: Hallo zusammen, mein Name ist Benedikt Laven und heute vor Gericht, Doppelpunkt, der Strohhalmlecker von Singapur. Da hat einer an einem Automaten einen Strohhalm angeschleckt und ihn dann wieder zurückgelegt. Und das alles nur für die Likes. Natürlich wurde da draußen ein Video fürs Internet gemacht, so wurde auch auf ihn aufmerksam gemacht. Eventuell gibt's heute ein Gerichtsurteil. Welche Strafe jetzt ihn erwartet, den Strohhalmlecker? Das finden wir heraus, indem wir unsere Singapur-Korrespondentin fragen nach den nächsten drei Hits.
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0: Stellt euch mal hier in der Popnacht folgendes völlig unrealistisches Szenario vor. Ihr leckt an einem Strohhalm, postet davon ein Video auf Social Media und dann drohen euch mehrere Jahre Gefängnis. So geht's gerade einem Student aus Frankreich, der aber in Singapur studiert und auch in Singapur unterwegs war. Er hat einen Strohhalm angeleckt und die dann zurück in einen Automaten für Säfte gelegt. Und weil es in Singapur ja sehr strenge Regeln für ungefähr alles gibt, hat sich ein Gericht damit beschäftigt. Und heute könnte das Urteil fallen, so um 9 Uhr. ARD Singapur-Korrespondentin Ines Burkhardt. Was für eine Strafe könnte diesem Franzosen jetzt drohen?
1: Also ihm drohen bis zu 2 Jahre Haft, eine Geldstrafe oder beides. Er ist hier in Singapur angeklagt wegen Sachbeschädigung und Erregung öffentlichen Ärgernisses. Das Video, das der Franzose im Frühjahr bei Instagram gepostet hat, führte hier zu großer Empörung und teils zu heftigen Reaktionen auf Social Media. Viele empfinden es einfach als respektlos und eklig. Ich habe mit einem Juraprofessor von der National University of Singapore gesprochen und er meinte, der französische Student, der hier in Singapur an einer Wirtschaftshochschule eingeschrieben war, sei nicht vorbestraft, er bekenne sich laut seinem Anwalt auch zur Tat und deshalb könne er wahrscheinlich mit einer milderen Strafe rechnen, also vielleicht mit einer Geldstrafe und Ausweisung aus Singapur.
0: Ausweisung aus Singapur. Verlass unser Land, du hast einen Strohhalm angelegt. Also falls Singapur noch offen für Ideen ist, ich finde, eine viel bessere Strafe wäre doch, dass er ab jetzt einfach alles aus eben genau diesem Strohhalm trinken muss. Zum Beispiel auch so einen schönen Kaffeemorgens oder so eine Tomatensuppe. Oh, lecker, aus dem Strohhalm. Wir hören auch gerade, wir kriegen gerade Einmeldung, das ZDF arbeitet auch schon an einer Vorabendserie. Der Strohhalmschlecker von Singapur. Gute Keime, schlechte Keime.
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Herbert Grönemeyer, halt mich. Haben wir uns eigentlich jemals darüber unterhalten, was und inwiefern der Künstlername Seku, dass es irgendwie schräg klingt, aber eigentlich irgendwie auch ganz geil. Also Seku ist zur Hälfte Brite und zur anderen Hälfte von der Elfenbeinküste. Was eine Seku allerdings ist, wird er wissen, aber eben nicht, wie es auf Deutsch heißt. Also dass es zufällig gleich klingt, kann ja keiner ahnen. Wobei eine singende Seku würde ich ehrlich gesagt auch ganz lustig finden. Dangerous Lover spielen wir sehr gerne und sehr neu hier in der Popnacht, denn erstens ist es ein sehr fluffiger, souliger Sound und zweitens wird mitgeschnipst. Entschuldigung, haltet die Finger bereit. Double Clap jetzt auch noch.

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6: Heute lösen sich anfängliche Nebel- und Hochnebelfelder am Vormittag weitgehend auf. Dann gibt es allgemein bei ein paar meist lockeren Wolken häufig Sonnenschein. Zwischen Elbe und Weser sind im Verlauf einzelne Schauer oder Gewitter möglich. Die Höchsttemperaturen reichen von 22 bis 30 Grad. Dazu weht schwacher bis mäßiger von Nord bald auf Nordost bis Ost drehender Wind. Am Dienstag bleibt es bei viel Sonne und ein paar Wolken verbreitet trocken. Der Mittwoch verläuft durchweg sonnig bei sommerlichen 24 bis 31 Grad.
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7: A27 Walsrode Richtung Bremen. Die Einfahrt Walsrode Süd ist wegen Bauarbeiten bis 23. Juli gesperrt. Bremen, die Bismarckstraße ist stadteinwärts zwischen Hornerstraße und Herderstraße wegen Kanalbauarbeiten gesperrt.
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8: Ihr fragt euch gerade auch, wer diese Person da im Spiegel ist, putzt ihr aber trotzdem die Zähne? Das finden wir sehr gut. Hier ist die letzte halbe Stunde der Popnacht für diesen Montagmorgen. Mein Name ist Benedikt Laven.

0: Wo wohnen so Newcomer-Comedians? Selbstverständlich in Berlin. Und wo kommen sie ursprünglich her? Na, aus dem oberbayerischen Rosenheim. Im Fall von Fred Costea jedenfalls, 32 Jahre alt, scheint es aber eine unwiderstehliche Kombination zu sein.
1: So ein junges Mädel spricht mich an und meint so, hey, ich bin vom Naturschutzbund. Und dann hat sie mich in so ein Gespräch verstrickt, weil ich war auf der Suche nach der Liebe. Aber ja, ich fand sie irgendwie cool. Und irgendwann finde ich mich ein iPad in der Hand haltend wieder. Und ich sollte 30 Euro monatlich für einen Alpaka spenden. Und ich hatte wirklich kein Geld. Ich hatte keine 30 Euro monatlich für einen Alpaka. Und ich merke so, shit, okay, ich muss jetzt irgendwie aus dem Gespräch rausmanövrieren, weil ich habe das Geld nicht und ich habe mich richtig schlecht gefühlt. Und dann hat sie mich gefragt, was ich überhaupt beruflich mache. Und dann meinte ich so, ja, ich bin Schauspieler. Und dann war sie so, ah, oh, das ist voll cool, mein Freund ist auch Schauspieler. Und ich war am Boden zerstört. Toller Schauspieler, großes Haus jetzt. Ich bin sehr stolz auf ihn. Er hat so hart gearbeitet, so ein begnadeter Schauspieler. Ich bin so stolz auf ihn. Und ich bin richtig traurig geworden. Und er hat mich geschämt. Weil offensichtlich war da kein Vibe. Habe ich ihr das erklärt? Habe gesagt, ey, sorry, es tut mir so leid, es ist mir mega unangenehm. Ich habe kein Geld. Ich kann nicht spenden jetzt 30 Euro monatlich. Ich dachte, hier ist ein Vibe. Hier ist kein Vibe. I'm really sorry. Ich würde dir gerne eine Einmalspende per PayPal schicken, können wir uns irgendwie da einigen für den Naturschutz. Ich finde super, was ihr macht. Aber wie gesagt, monatlich geht es nicht. Und dann hat sie so lieb und ehrlich und transparent reagiert und meinte so, ey, das ist voll nett von dir, dass du das so ehrlich kommunizierst. Ich kann es verstehen. Manchmal kann man die Zeichen vielleicht nicht richtig lesen. Und das fand ich irgendwie voll sweet von ihr. Habe ich 50 Euro per PayPal gespendet, bin um die Ecke gegangen, hab geheult. Und dann habe ich die Zahlung storniert. Und wer ist jetzt der begnadete Schauspieler?
0: Fred Costea, stabiler Typ, ab 2027 auch auf Tour mit dem Titel 2, unter anderem auch in Karlsruhe, Bremen, München und Erfurt. 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

Das ist Noah Kahn, The Great Divide. Hier ist SWR 3 in der gemeinsamen Popnacht von SR 1, NDR 2, WDR 2, HR 3, Bremen 4, RBB 88.8 und MDR Jump. Zwei Songs haben wir noch bis zu den News. Britney Spears mit Lucky, das ist ein guter letzter Song für eine Show. Und jetzt den neuen Song von Topic aus Solingen, DJ. Es ist ein Superhelden-Song. Sorry Puppy heißt er. Den geben wir uns jetzt. Singen wird Becky G. Und Becky G ist auch Schauspielerin. Sie hat bei Blue Beetle mitgespielt. Superheldenfilm von 2023. Und da spielt sie Kaji Da. Das ist so eine Art außerirdischer Skarabäus, der gleichzeitig auch als Rüstung und als überkrasse KI einem Superhelden hilft. So, das ist das DC-Universe und der Weg von DC zum DJ ist jetzt auch nicht wahnsinnig weit. Es wundert uns also wenig, dass jetzt dieser Song da ist. Topic und Becky G mit Sorry Puppy. Und das wär's dann auch gewesen mit der Popnacht für diesen Montagmorgen. Mein Name ist Benedikt Lavin, schön, dass ihr damit dabei gewesen seid.

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1: Um 5 Uhr mit Ines Kunze. Die EU-Kommission stellt heute Empfehlungen für eine Regulierung von Social Media vor. Konkret geht es etwa um die Frage, ob es in Europa ein Mindestalter geben soll, ab wann Kinder und Jugendliche auf Social Media unterwegs sein dürfen. Mehr Informationen hat Katrin Schmidt in Brüssel.
2: Es sind im Wesentlichen jetzt erstmal Empfehlungen, Guidelines, wie etwa ein Mindestalter für Social Media europaweit so einheitlich wie möglich gehandhabt werden könnte und wie es auch technisch kontrolliert werden könnte, damit das Ganze auch funktioniert. Kommissionschefin Ursula von der Leyen hat einen Expertenrat eingesetzt, der nun rund ein halbes Jahr Erkenntnisse und Erfahrungen auch aus Australien ausgewertet hat. Und was sich daraus ableitet, das hören wir eben heute.
1: Die EU-Außenminister treffen sich heute, um über verschiedene Krisen zu diskutieren. Ein Thema sind illegale Siedler im Westjordanland. Was für Maßnahmen im Raum stehen, dazu Sabrina Fritz.
3: Rund 500.000 israelische Familien sollen sich inzwischen im Westjordanland illegal angesiedelt haben. Viele von ihnen leben vom Verkauf landwirtschaftlicher Produkte wie Datteln, Trauben und Gemüse. Die EU-Kommission will die Exporte dieser Siedlerprodukte beschränken. Die Europäische Union ist der wichtigste Markt für diese Agrarprodukte. Der Vorschlag sieht vor, Produkte aus den illegalen Siedlungen zu kennzeichnen, sie mit Zöllen zu belegen oder die Einfuhr ganz zu verbieten.
1: Nach den Erdbeben in Venezuela vor rund 2,5 Wochen steigt die Zahl der bestätigten Todesopfer. Die Regierung spricht mittlerweile von fast 4.500 Toten. Aktuelle Angaben zu Vermissten machte sie nicht. 2 Monate nach der ersten Aufnahme eines Ebola-Patienten ist wieder ein Infizierter in Deutschland aufgenommen worden. Das hat das Gesundheitsministerium der deutschen Presseagentur bestätigt. Es handelt sich demnach um einen US-Amerikaner, der jetzt in Frankfurt im Uniklinikum behandelt wird. Der Patient, der im Mai an der Berliner Charité aufgenommen wurde, wurde mittlerweile aus der Klinik entlassen. Beim Tennisturnier in Wimbledon hat Tennisspieler Alexander Zverev den Titel knapp verpasst. Er musste sich im Finale dem Weltranglisten-Ersten Jannik Sinner geschlagen geben. Für das Spiel war Bundeskanzler Merz angereist, um Zverev persönlich zu unterstützen.
4: Er ist nach dem Match in die Umkleide gekommen. Wir haben ein paar Worte miteinander geredet. War schön, dass er da war.
1: Zverev hatte gegen Sinner in 4 Sätzen mit 7:6, 6:7, 3:6 und 4:6 verloren. Das waren die Nachrichten mit Ines Kunze.
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5: Es ist gleich 3:05. Hier ist die Bremen 4 Morgenshow für euch mit einer Meldung aus Bremen. Und zwar ist die Bismarckstraße stadteinwärts zwischen Hornerstraße und Herderstraße immer noch gesperrt. Hier finden Kanalbauarbeiten statt.
6: Blitzer habt ihr uns aktuell noch keine gemeldet. Wenn ihr einen seht, ruft gerne an 0421 246 666. Gute Fahrt.
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5: Da sind wir für euch am Start. Neue Woche beginnt, das ist der 13. Juli. Für euch am Start Elisa Knöckel.
7: Guten Morgen.
5: Ike Pauli.
7: Moin.
5: In den 4 News ab jetzt Laura Knepper.
7: Guten Morgen.
5: Und ich bin Malte Jansen. Moin.
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Einer der besten Songs der 90er. Bis heute gehört er zu meinen All-Time-Favorites. Around the World von Daft Punk auf Bremen 4. Es ist Montagmorgen, es ist teilweise noch ein bisschen nebelig in manchen Ecken von Bremen 4-Land. Aber der Nebel verzieht sich und macht der Sonne Platz. Heute also viel Sonne, nur lockere Wolken. Es kann heute im Verlauf des Tages ein paar einzelne Schauer oder Gewitter geben, muss aber nicht. Das Ganze bei bis zu 30 Grad heute. Sogar auf den Inseln über 20 Grad, da erreichen wir so 22 Grad heute. Jetzt im Moment haben wir noch in Bremen und in Kirchlinteln 12 Grad, Bremerhaven 15 und Dangast schon 16 Grad. Ihr hört Bremen 4, die Morgenshow 5:17 Uhr, jetzt mit Nico Santos.

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1: Das wird heute heiß. Bis zu 30 Grad sind möglich. Auf den Inseln auch über 20 Grad. Und so, ja, so 22 kriegen wir da. Jetzt gerade haben wir in Bremen 12 Grad, Bremerhaven 15, Kirchlinteln 11. Es kann im Laufe des Tages ein paar Gewitter geben.
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1: Mit Laura Knepper.
2: Guten Morgen. Die schwarz-rote Koalition will die Tabaksteuer anscheinend mehr erhöhen als bisher geplant. Das Redaktionsnetzwerk Deutschland berichtet, dass der Preis für eine Packung Zigaretten bis 2030 schrittweise von aktuell rund 8 Euro auf fast 12 Euro steigen wird. Das sind rund 40 Cent mehr als vor kurzem vom Bundeskabinett beschlossen. Das US-Militär hat wieder den Iran angegriffen. Laut den USA soll so verhindert werden, dass zivile Seeleute und Handelsschiffe angegriffen werden, wenn sie durch die Straße von Hormus fahren. Bombardiert wurden demnach Raketenstellungen, Luftabwehranlagen und Schiffe der iranischen Revolutionsgarden. Tennisprofi Alexander Zverev hat das Finale in Wimbledon verloren. Der Hamburger unterlag dem Weltranglisten-Ersten Jannik Sinner aus Italien in 4 Sätzen. Zverev verpasst damit auch den ersten deutschen Wimbledon-Sieg im Männereinzel seit Michael Stich 1991. Ausführliche 4 News gibt's um 6.
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1: Jetzt ist es 6:01, da haben wir noch keine Staus, aber die Sperrung in Bremen, und zwar in der Bismarckstraße. Die ist stadteinwärts zwischen Hornerstraße und Herderstraße gesperrt wegen Kanalbauarbeiten.
3: Blitzer habt ihr noch keine gemeldet. Wenn ihr einen seht, ruft an 0421 246 666. Gute Fahrt.
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1: Moin zusammen für euch am Start heute Morgen. Elisa Knöckel.
2: Guten Morgen.
1: Ike Pauli.
2: Hallo.
1: Laura Knepper.
2: Moin.
1: Und Malte Jansen. Moin.
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0: Crow auf Bremen 4 und du um 5.38 Uhr.
1: Leute, ich war letztens in der Drogerie meines Vertrauens und ich dachte wirklich, ich traue meinen Augen nicht.
2: Warum?
1: Es gibt ein neues Produkt und es steht drauf, es ist eine Po-Tuchmaske.
2: Was?
1: Also eine Maske, die man sich nochmal ins Gesicht haut, aber für den Po.
0: Aha.
2: Ach so, also so ein Cremezeug, was ich mir dann auf den Murs schmieren würde.
1: Aber das ist ja so ein Tuch, genau. Ich weiß Tücher es nicht. Das. Ich weiß immer noch nicht genau, was das machen soll. Ob das so Unreinheiten vorbeugen oder glänziger, straffer machen.
0: Poren tief rein.
1: Ja, was ich mich frage, ist auch, wie man die... Wie macht man das? Also man legt sich dann ins Bett und dann haut sich dann so diese Maske auf den Po.
2: Ja, wahrscheinlich irgendwie so, ne?
0: Das klingt ein bisschen würdelos.
1: Ja, da braucht man auch eine zweite Person.
0: Ich weiß auch nicht.
1: Ja, und das Ganze auch, was ich auch spannend fand, 10 Euro hat die gekostet.
2: Oh.
1: Einmalige Anwendung.
2: Ich wollte gerade vorschlagen, mach doch mal heute und sag uns morgen Bescheid.
1: Wenn du mir 10 Euro mitgibst, dann mach ich das.
0: Eine Po-Maske. Auf jeden Fall was für Arschgesichter.

Outcast und Hey Ja auf Bremen 4 am Montagmorgen. Es ist der Montag, an dem wir auch wieder bis zu 30 Grad kriegen können im Bremen 4-Land. Jetzt gerade haben wir so in Bremen 12 Grad, in Bremerhaven 15, Bremervörde 10, Kloppenburg 13 Grad, auf den Inseln heute so 22 Grad. Und ihr kennt das Spiel, wenn es heiß ist im Bremen 4-Land, kann es auch mal Gewitter geben. Heute im Laufe des Tages die Wahrscheinlichkeit ist am höchsten zwischen Weser und Elbe. Da kann also ein bisschen was runterkommen heute. Hier ist Bremen 4, 5:15, jetzt mit Calvin Jones. 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

0: Gaga, The Dead Dance auf Bremen 4. Ihr hört die Morgenshow, es ist 5 Minuten vor 6 und gleich haben wir Bosse und Anna los für euch mit Frankfurt Oder.
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0: Frankfurt Oder auf Bremen 4 um gleich 6 Uhr. Vorsicht bitte, Eilmeldung für die A7, Hannover Richtung Hamburg. Denn zwischen Hamburg-Marmstorf und Dreieck Hamburg-Südwest ist ein LKW liegen geblieben. Vorsicht bitte.
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0: Kurzer Temperaturcheck, da haben wir in Bremen 12 Grad, in Ottersberg auch, in Oldenburg 10, Ganderkesee 11. Heute sind teilweise bis zu 29, 30 Grad möglich. An der Küste, auf den Inseln so 22 Grad. Es bleibt meistens sonnig, aber es kann vor allem so zwischen Weser und Elbe heute im Laufe des Tages auch mal einzelne Schauer oder Gewitter geben.
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0: Laura, Raucherinnen und Raucher sollten vielleicht schon mal anfangen zu sparen.
2: Ja, besser wäre das vielleicht. Zigaretten und Tabak sollen bis 2030 deutlich teurer werden. Dann haben die USA wieder Ziele im Iran angegriffen und Alexander Zverev hat den Wimbledon-Titel verpasst. Die Bundesregierung will die Tabaksteuer noch stärker anheben als bisher geplant. Das steht in einer sogenannten Formulierungshilfe des Finanzministeriums für die Koalitionsfraktionen. Sie liegt dem Redaktionsnetzwerk Deutschland vor. Was genau geplant ist, weiß aus der Nachrichtenredaktion Irene Lottes.
3: Bis 2030 soll der Preis für eine Packung Zigaretten dem Bericht nach schrittweise auf fast 12 Euro steigen. Das wären noch einmal 40 Cent mehr als schon vom Bundeskabinett beschlossen. Der Tabaksteueranteil soll damit von aktuell rund 4 Euro auf 6,19 Euro steigen. Gleichzeitig sollen auch die Steuern auf Feinschnitt, also Tabak für selbstgedrehte Zigaretten, stärker angehoben werden. Die zusätzlichen Steuereinnahmen sollen eine Lücke im Bundeshaushalt schließen. Aus Regierungskreisen heißt es dem Bericht nach, die Anhebung diene nicht nur der Haushaltskonsolidierung, sondern auch dem Schutz der öffentlichen Gesundheit.
2: Im Konflikt zwischen den USA und dem Iran um die Kontrolle der Straße von Hormus hat das US-Militär in der Nacht wieder Ziele im Iran angegriffen. Es war die vierte Angriffswelle innerhalb einer Woche. Aus New York berichtet Martin Gansemeier.
4: Zur Begründung teilte das zuständige US-Regionalkommando CENTCOM mit, der Iran solle in seiner Fähigkeit eingeschränkt werden, Handelsschiffe in der Straße von Hormus anzugreifen. Nach Angaben von US-Medien richteten sich die Angriffe gegen iranische Raketenstellungen, Anlagen zur Luftabwehr und Boote der iranischen Revolutionsgarden. Bereits in der Nacht zum Sonntag hatte das US-Militär 140 Ziele im Iran bombardiert. Eine Vergeltungsmaßnahme für eine iranische Drohnenattacke auf ein Containerschiff unter zypriotischer Flagge.
2: Bei einem Brand in einem Pub in der thailändischen Hauptstadt Bangkok sind in der Nacht mindestens 27 Menschen ums Leben gekommen. 63 wurden verletzt, 22 davon lebensgefährlich. Laut den Behörden erschwerten den Gästen blockierte Notausgänge die Flucht aus dem brennenden Gebäude. Tennisprofi Alexander Zverev hat das Wimbledon-Finale verloren. Der French Open-Sieger aus Hamburg verlor das Endspiel des Londoner Rasenturniers gegen den italienischen Weltranglisten-Ersten Jannik Sinner in 4 Sätzen. Auf die Frage, wie er das Erlebnis fand, zum ersten Mal im Wimbledon-Finale zu stehen, sagte Zverev:
5: Super, bis zum gewissen Zeitpunkt. Das ist natürlich angenehm schön, aber wenn man auf dem Platz steht, möchte man natürlich gewinnen.
2: Für Sinner ist es der zweite Wimbledon-Finalsieg in Folge und sein 5. Grand-Slam-Titel. Das waren die 4 News mit Laura Knepper. Die nächsten gibt's um 6:30.
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0: Gleich ist es 6:03. Da haben wir was für die A7, Hannover Richtung Hamburg. Denn zwischen Hamburg-Marmsdorf und Dreieck Hamburg-Südwest ist ein LKW liegen geblieben. Und in Bremen ist die Bismarckstraße stadteinwärts gesperrt immer noch. Und zwar zwischen Hornerstraße und Herderstraße. Hier laufen Kanalbauarbeiten.
6: Blitzer habt ihr noch keine gesehen? Wenn ihr einen melden wollt, dann ruft gerne an unter der 0421 246 666. Gute Fahrt.
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0: Ja moin, da sind wir wieder. Noch ist es ja angenehm kühl draußen und auch hier drin. Aber
7: ehrlich gesagt, fast schon kalt. 12 Grad nur in Bremen. Ich friere.
6: Ja, ist ja auch noch 6 Uhr. Ne? Da ist ja noch was drin, glaube ich.
0: Da ahnt man gar nicht, dass es nachher noch richtig heiß werden kann. Bis zu 29, 30 Grad heute. Krass. Hier sind für euch Ike Pauli.
7: Guten Morgen.
0: Elisa Knöckel.
7: Moin.
0: Laura Knepper.
7: Morgen.
0: Und Malte Jansen. Moin.
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0: Jetzt sind es nur noch 4.
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2: Und ich weiß nicht, wie es euch geht, aber ausgerechnet die Outsider Schweiz und Norwegen sind am Wochenende ausgeschieden. Finde ich sehr schade.
0: Bremen 4 Sportreporterin Ann-Kathrin Rose ist für euch in Dallas. Insgeheim hatten ja einige auf Geheimfavorit Norwegen gehofft, dass sie sich ins Finale rudern. Das ist aber nicht passiert, die sind leider raus. Und trotzdem hatten die Norweger ja bei dieser WM sowas wie ihr ganz eigenes Sommermärchen, ne?
3: Ja, das hatten sie. Und sie haben sogar in Miami, also da, wo sie ausgeschieden sind, noch weiter gerudert. Und das war ein witziges Bild. Ich war da nämlich und man kann sich vorstellen, Miami Beach, Palmen und dann die Norweger, die teilweise Strickmützen auf hatten und da fröhlich weiter gerudert haben. Und die selbst gestern, vorgestern war es, man wird auch durcheinander hier mit den Tagen, noch ziemlich gute Laune hatten. Die haben ihr Team gefeiert. Ich habe viele Spieler mit verheulten Augen gesehen. Also denen tat das wahnsinnig leid. Und trotzdem, sie haben ein ganzes Land stolz gemacht. Das hat auch der Kronprinz Haakon gestern dem Team noch mal in der Kabine gesagt. Also die Norweger sind sehr, sehr stolz auf ihr Team.
2: So, jetzt sind es noch Frankreich, Spanien, England und Argentinien im Viertelfinale. Was glaubst du, sind das die besten Mannschaften wirklich?
3: Ja, ich glaube schon. Also das sind nicht nur die, die alle auf dem Zettel hatten, sondern auch wirklich die, die einen super Fußball geliefert haben. Aber was ich mega spannend finde, eigentlich alle haben sich zwischendurch mal so eine kleine Ruhepause spielerisch gegönnt. Nicht alle haben komplett überzeugt, aber es haben alle was gezeigt, was mindestens einmal für richtig Gänsehaut gesorgt hat.
0: Ann-Kathrin, ich weiß nicht, magst du dich vielleicht aus dem Fenster lehnen und sagen, wer es am Ende machen wird?
3: Das kann überhaupt nicht schief gehen, aber ich mach's trotzdem. Ich tippe auf Frankreich. Ich glaube, Frankreich setzt sich hier in Dallas gegen Spanien durch. Und ich glaube, dass die Engländer, und sorry an alle Messi-Fans, weiterkommen gegen Argentinien. Denn Argentinien, die zu den letzten Spiele ehrlicherweise ein bisschen zu wenig Gas gegeben. Und England, die haben sich zwar weiter gerumpelt gegen Norwegen, aber ich glaube, die schaffen es ins Finale.
2: Ja, wäre ja auch ein geiles Finale, Frankreich.
0: Ja, super. Ja, alles klar. Vielen Dank, Ann-Kathrin Rose für Bremen 4 bei der WM dabei und bis bald.
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Moin zusammen, hier ist die Bremen 4 Morgenshow, heute am Montag und das Ganze geht los gerade mit 11 Grad in Bremen, 12 in Nordholz und in Leeste und Bremerhaven. Leeste 13 Grad, Bremerhaven schon 15, das ist ein kleiner Unterschied. Heute kann es raufgehen auf bis zu 30 Grad im Bremen Vierland, sogar auf den Inseln über 20 Grad, so 22, 23 Grad kriegen wir da vielleicht. Jetzt für euch The Calling auf Bremen 4, Wherever You Will Go, um 6.13 Uhr.

0: 6.16 Uhr und ich hoffe, ihr müsst gerade nicht dringend aufs Klo und sitzt vielleicht im Auto und könnt nicht, denn sonst könnte dieses Geräusch hier was auslösen.
1: Plätscher.
0: Plätscher, plätscher. Bei uns löst das aber nur Freude aus, denn das ist der Sound eines Springbrunnens. Und den werdet ihr in Bremerhaven ab heute auch endlich wieder hören.
2: Ja, zum Glück, ey.
1: Ja, weil Bremerhaven ja zuletzt quasi ohne Haushalt war, durfte kein Geld für sowas wie Springbrunnen ausgegeben werden. Voll irre. Das ist jetzt aber geklärt. Also es sprudelt ab heute wieder in 13 städtischen Springbrunnen in Bremerhaven.
2: Ja, das ist doch perfekt irgendwie jetzt auch bei der Hitze ab heute. Zumindest so eine optische Abkühlung oder so.
1: Ja,
2: planschen
1: das
2: darf
1: gehört,
2: man ja nicht.
1: Gehört dazu.
0: Planschen darf man nicht, wir sind ja leider nicht im Vorspann von Friends, von der Serie. Das müssen wir dringend aufs Klo. 6.17 Uhr.

0: Moin zusammen, hier ist die Bremen 4 Morgenshow, 6.26 Uhr.
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1: Ich habe mich heute Morgen schon eingeschmiert mit Sonnencreme, denn heute ballert ja doch einiges runter. Wir haben blauen Himmel, wir haben Sonne nachher. Es kann ein paar Schauer und Gewitter geben, vor allem so zwischen Weser und Elbe. Das Ganze bei Temperaturen bis zu teilweise 30 Grad.
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1: Und die hat Laura Knepper für euch.
2: Guten Morgen. Die Bundesregierung will die Tabaksteuer anscheinend mehr erhöhen als bisher geplant. Das Redaktionsnetzwerk Deutschland berichtet, dass der Preis für eine Packung Zigaretten bis 2030 schrittweise von aktuell rund 8 Euro auf fast 12 Euro steigen soll. Das sind nochmal rund 40 Cent mehr als vor kurzem vom Bundeskabinett beschlossen. Das US-Militär hat wieder den Iran angegriffen. Laut den USA soll so verhindert werden, dass zivile Seeleute und Handelsschiffe attackiert werden, wenn sie durch die Straße von Hormus fahren. Bombardiert wurden demnach Raketenstellungen, Luftabwehranlagen und Schiffe der iranischen Revolutionsgarden. Tennisprofi Alexander Zverev hat das Finale im Wimbledon verloren. Der Hamburger unterlag dem Weltranglisten-Ersten Jannik Sinner aus Italien in 4 Sätzen. Zverev verpasste damit auch den ersten deutschen Wimbledon-Sieg im Männereinzel seit Michael Stich 1991. Ausführliche 4 News gibt's wieder um 7.
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1: Jetzt haben wir es eine Minute nach 6:30. Da ist in Bremen die Bismarckstraße stadteinwärts immer noch zwischen Horner Straße und Herder Straße wegen Kanalbauarbeiten gesperrt.
3: So, da bin ich.
1: Da ist du, Elisa ist auch da.
3: Blitze habt ihr uns noch keine gemeldet. Wenn ihr einen seht, dann ruft gerne an 0421 246 666. Gute Fahrt.
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1: Elisa ist da, Laura ist da, ist Ike da?
4: Ist auch da, ja, hallo.
1: Sehr gut, und Malte ist auch da. Moin.
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Ja moin, bis 30 Grad heute in Bremen-Vierland. Auf den Inseln auch über 20 Grad. Dazu viel Sonne, viel blauer Himmel, ein paar lockere Wolken. Aber es kann im Laufe des Tages vielleicht auch mal ein paar einzelne Schauer oder Gewitter geben. Dann gibt es auch stürmische Böen. Das Ganze vor allem wohl so zwischen Weser und Elbe.

0: Ach Leute, was machen wir jetzt mit der ganzen freien Zeit in den Sommerferien?
1: Ich habe ja gesagt, ich werde mich erstmal ein bisschen ausruhen und mal gucken, was mir so in den Kopf kommt.
2: Also, lesen und schlafen haben Sie erwähnt.
1: Ja, lesen und schlafen.
3: Lesen und schlafen.
0: Haben Sie erwähnt. Aber wem das zu langweilig ist, Gesellschaftsspiele wären doch auch eine Option.
3: Absolut. Seit gestern steht nämlich fest, was das Spiel des Jahres ist. Also neuer Stoff zum Zocken. Geworden ist es übrigens Ditto.
4: Oh, das sind ja echt immer sehr gute Spiele, die da auswählen. Wie geht das jetzt?
3: Da gibt es in jeder Spielrunde eine Kategorie, zu der du mit den Mitspielenden Begriffe nennen müssen dann.
0: Also so ein Oberthema, sowas wie Dinge, die man im Gesicht trägt.
3: Ja, so. Dinge, die man im Gesicht trägt. Ja. Bart.
4: Make-up.
0: So eine Spaßbrille mit Bart und falschem Schnurrbart.
4: Oder eine normale Brille.
0: Stimmt.
3: Wahrscheinlich eher die.
0: Ja, also das sind alles so Sachen, die man dann nennen könnte. Und wer möglichst viele Übereinstimmungen mit den anderen hat, sammelt Punkte.
4: Ah, also quasi so ein bisschen Anti-Stadt-Land-Fluss.
0: Ja, genau, stimmt. Oder so wie Bingo mit Begriffen.
3: Finde ich irgendwie ganz lustig, ne? Ja. Also könnte man auch in den Urlaub mitnehmen. Ich würde darüber spielen. Ich bin keine große Gesellschaftsspielerin, ihr?
4: Oh, total. Ich
0: Doch,
4: liebe Spiele.
0: Ja, also wenn es ein gutes Spiel ist. Und Ditto klingt danach.
3: Ja, klingt gut. Ditto ist das Spiel des Jahres und wir hätten alle Bock drauf.
0: Obwohl so Gesellschaftsspiele ja auch schon Urlaube beendet haben. 6:49 Uhr.

0: Teddy Swims auf Bremen 4, Mr. Know-It-All um 5 Minuten vor 7 und gleich haben wir Train für euch. Hey Soul Sister.
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1: Heute geht es rauf auf Temperaturen bis zu 30 Grad im Bremen Vierland. Dazu viel Sonne. Ein paar Wolken, lockere Wolken, und im Laufe des Tages kann es vielleicht auch mal ein kleines Gewitter geben oder einen einzelnen Schauer. Die Wahrscheinlichkeit ist so zwischen Weser und Elbe am höchsten, dass das heute passiert. Jetzt gerade haben wir so 11 bis 14 Grad draußen.
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1: Laura, Raucherinnen und Raucher sollen helfen, die Lücke im Haushalt zu stopfen.
2: Und zwar durch die Tabaksteuer. Sie soll bis 2030 noch mal mehr steigen. Dann haben die USA wieder Ziele im Iran angegriffen und Alexander Zverev hat den Wimbledon-Titel verpasst. Die Bundesregierung will die Tabaksteuer noch stärker anheben als bisher geplant. Das steht in einer sogenannten Formulierungshilfe des Finanzministeriums für die Koalitionsfraktionen. Sie liegt dem Redaktionsnetzwerk Deutschland vor. Was genau geplant ist, weiß aus der Nachrichtenredaktion Irene Lottes.
3: Bis 2030 soll der Preis für eine Packung Zigaretten dem Bericht nach schrittweise auf fast 12 Euro steigen. Das wären noch einmal 40 Cent mehr als schon vom Bundeskabinett beschlossen. Der Tabaksteueranteil soll damit von aktuell rund 4 Euro auf 6,19 Euro steigen. Gleichzeitig sollen auch die Steuern auf Feinschnitt, also Tabak für selbstgedrehte Zigaretten, stärker angehoben werden. Die zusätzlichen Steuereinnahmen sollen eine Lücke im Bundeshaushalt schließen. Aus Regierungskreisen heißt es dem Bericht nach, die Anhebung diene nicht nur der Haushaltskonsolidierung, sondern auch dem Schutz der öffentlichen Gesundheit.
2: Im Konflikt zwischen den USA und dem Iran um die Kontrolle der Straße von Hormus hat das US-Militär in der Nacht wieder Ziele im Iran angegriffen. Es war die vierte Angriffswelle innerhalb einer Woche. Die USA sagen, dass sie den Iran so daran hindern wollen, Handelsschiffe in der Meerenge zu attackieren. Bei einem Brand in einem Pub in der thailändischen Hauptstadt Bangkok sind in der Nacht mindestens 27 Menschen ums Leben gekommen. Mehr als 60 wurden verletzt, 22 davon lebensgefährlich. Laut den Behörden erschwerten den Gästen blockierte Notausgänge die Flucht aus dem brennenden Gebäude. Tennisprofi Alexander Zverev hat das Wimbledon-Finale verloren. Der French Open-Sieger aus Hamburg verlor das Endspiel gegen den italienischen Weltranglisten-Ersten Jannik Sinner in 4 Sätzen. Mehr von Ina Kast aus London.
4: Vor den Augen von Prinz William, Schauspielerin Nicole Kidman und Bundeskanzler Friedrich Merz hat Deutschlands bester Tennisprofi Alexander Zverev dem Favoriten Jannik Sinner alles abverlangt. Beide Spieler gewannen jeweils einen Satz im Tiebreak. Nach knapp 3 Stunden Spielzeit kassierte Zverev dann im dritten Satz das erste Break und warf frustriert den Schläger auf den Boden. Bei 1:2 Satzrückstand hat der Deutsche dann auch im vierten Satz ein Aufschlagspiel verloren, wirkte zu diesem Zeitpunkt auch körperlich etwas gezeichnet, nicht mehr so voller Kraft wie sein Gegner. Sinner verwandelte nach fast 4 Stunden Spielzeit seinen ersten Matchball und ließ sich vor Erleichterung und Freude auf den Rasen in Wimbledon fallen.
2: Das waren die 4 News mit Laura Knepper. Die nächsten gibt's um 7:30.
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1: Jetzt ist es 7:03, A1 Osnabrück Richtung Bremen. Zwischen Dreieck Stur und Bremen-Himmelingen 4 Kilometer stockender Verkehr im Baustellenbereich, auch in den Ferien. A7 Hannover Richtung Hamburg, zwischen Fleestedt und Dreieck Hamburg Südwest 4 Kilometer stockender Verkehr. Und in Bremen ist die Bismarckstraße stadteinwärts zwischen Hornerstraße und Herderstraße wegen Kanalbauarbeiten gesperrt.
5: 2 Blitze habt ihr uns gemeldet, und zwar in Grasberg auf der Wörpedorfer Straße stadteinwärts auf Höhe des Gasthauses und auf der A1 in Richtung Osnabrück auf Höhe des Rastplatzes Alken. Wenn ihr noch einen Blitzer gesehen habt, dann meldet ihn gerne unter der 0421 246 666. Gute Fahrt!
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1: Da sind wir. Hier ist Elisa Knöckel.
2: Guten Morgen.
1: Ike Pauli.
2: Moin.
1: Laura Knepper.
2: Morgen.
1: Und Malte Jansen. Moin. Haben wir alles? Nee, es fehlt noch was heute Morgen.
6: Ja, der Kalenderservice, die KW-Woche. Was ist denn eigentlich für eine KW-Woche?
2: Bremen.

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0: Boah, das war echt schon eine ganz schön lange Pause, ne?
1: Als Fußballfan habe ich natürlich die Weltmeisterschaft konsumiert, aber ich bin viel glücklicher, jetzt auch wieder aktiv eingreifen zu können und nicht nur nachts dann den Wecker zu stellen, um Fußball zu schauen.
2: Ja, das geht nicht nur Daniel Thun so.
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2: Der Werder-Trainer hat gestern wieder auf dem Platz gestanden. Da gab es nämlich das erste Training seit 2 Monaten, also seit dem letzten Bundesligaspieltag. Und Daniel Thun hat auch schon angekündigt, was verändern zu wollen.
1: Klar, wenn man am Ende des Tages zu den letzten oder schlechtesten 4 Mannschaften gehört, dann hat man vieles nicht richtig gemacht. Aber für mich jetzt einfach auch eine Riesenchance, mit der Mannschaft gemeinsam was zu entwickeln, ein ganz anderes Bild abzugeben. Nochmal, es war wichtig, die Liga zu erhalten, aber jetzt geht es auch darum, dass wir zusehen, dass die Leute auch wieder ein besseres Gefühl haben. Und da werden sie über den Prozess der Vorbereitung sicherlich das eine oder andere sehen, was ich vielleicht jetzt alles auch gar nicht so droppen kann.
0: Ja, Daniel Thun hat ja den Kader im letzten Jahr auch nicht zusammengestellt. Also genauso geheimnisvoll war aber übrigens auch Clemens Fritz gestern, als es um die Frage ging, ob sich denn am Kader jetzt noch ein bisschen was ändern wird?
4: Wir wissen, dass wir noch was machen müssen. Wir wollen auch noch was machen. Es wird noch die ein oder andere Veränderung geben.
2: Ja, also um es mit Trainer Thun zu sagen, da werden wir wohl
1: sicherlich das ein oder andere sehen, was ich vielleicht jetzt alles auch gar nicht so droppen kann.
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0: Gracie Abrams auf Bremen 4, Hit the Wall. Wir haben gerade in Bremen 13 Grad, in Bremerhaven 14, in Schesel und in Oldenburg 11 Grad. Bis zu 30 werden das heute noch, an der Küste so knapp über 20 Grad. Dazu ist es oft sonnig, viel blauen Himmel sehen wir, aber es kann im Laufe des Tages auch ein paar Gewitter oder Schauer geben. Da gibt es dann auch stürmische Böen, am ehesten wohl so zwischen Weser und Elbe heute. Es ist 6:45, jetzt für euch Revolverheld.
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0: Revolverheld sind das auf Bremen 4. Die Jungs waren auch schon zweimal hier, das letzte Mal 2010, hier auf diesem schönen Festival in Nordholz.
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2: Ja, aber wenn ihr Tickets fürs Deichbrand gewinnen wollt, dann bringt euch das gar nichts, dass deren Musik gerade lief. Denn ihr müsst ja darauf achten, wann ein Song aus dem diesjährigen Line-Up in voller Länge läuft.
0: Kurzer Reminder nochmal, das hier ist der Song, um den es heute geht. Watershed von Giant Rooks. Das ist unser heutiger Festival-Hit und es kann sich nur noch um Minuten handeln. Und wenn der Song dann in voller Länge läuft auf Bremen 4, dann müsst ihr nur eins machen, schnell bei uns anrufen.
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0: 7.26 Uhr, Glockenbach und Ella Henderson auf Bremen 4.
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0: Watershed. Heute Morgen ein ganz besonderer Song, denn er kann euch bei eurer Wochenendplanung helfen. Zwinker, zwinker, zwinker.
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0: Wir haben jetzt gerade Temperaturen so in Bremen 13 Grad, in Olten auch, in Bremerhaven 16 und Sottrum 14 Grad. Heute kann es raufgehen auf bis zu 30 Grad im Bremen-Vierland. Dazu viel Sonne, viel blauer Himmel, aber zwischendurch vielleicht auch mal ein einzelner Schauer.
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0: Mit Laura Knepper.
2: Guten Morgen. Die Bundesregierung will die Tabaksteuer anscheinend mehr erhöhen als bisher geplant. Das Redaktionsnetzwerk Deutschland berichtet, dass der Preis für eine Packung Zigaretten bis 2030 schrittweise von aktuell rund 8 Euro auf fast 12 Euro steigen soll. Das sind nochmal 40 Cent mehr als vor kurzem vom Bundeskabinett beschlossen. Das US-Militär hat wieder den Iran angegriffen. Laut den USA soll so verhindert werden, dass zivile Seeleute und Handelsschiffe attackiert werden, wenn sie durch die Straße von Hormuz fahren. Bombardiert wurden demnach Raketenstellungen, Luftabwehr, Anlagen und Schiffe der iranischen Revolutionsgarden. Tennisprofi Alexander Zverev hat das Finale in Wimbledon verloren. Der Hamburger unterlag dem Weltranglisten-Ersten Jannik Sinner aus Italien in 4 Sätzen. Zverev verpasste damit auch den ersten deutschen Wimbledon-Sieg im Männereinzel seit Michael Stich 1991. Ausführliche 4 News gibt's wieder um 8.
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0: Jetzt ist es 7:35. Da haben wir im Moment was für die A1 Osnabrück Richtung Bremen. Zwischen Dreieck Stur und Bremen-Hemeling gibt es nämlich 4 Kilometer stockenden Verkehr im Baustellenbereich. A7 Hannover Richtung Flensburg. Zwischen Hamburg-Heimfeld und Elbtunnel 5 Kilometer stockender Verkehr. Und in Bremen ist die Bismarckstraße stadteinwärts zwischen Hornerstraße und Herderstraße wegen Kanalbauarbeiten gesperrt.
3: Geblitzt wird in Geestland auf der Hafenstraße zwischen Deppstedt und Drangstedt auf Höhe der Jagdhütte. Auf der B75 Bremen Richtung Delmenhorst, Abfahrt Bremen-Huchting. Dann in Grasberg auf der Wörpedorfer Straße, stadteinwärts auf Höhe des Gasthauses und auf der A1 in Richtung Osnabrück auf Höhe des Rastplatzes Alken. Wenn ihr noch einen Blitzer gesehen habt, dann meldet ihn uns gerne unter der 0421 246 666. Gute Fahrt!
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0: Moin zusammen, für euch am Start ist Elisa Knöckel.
2: Guten Morgen.
0: Ike Pauli.
4: Hallo.
0: Laura Knepper.
2: Moin.
0: Und Malte Jansen. Moin.

0: Das ist Peggy Gou auf Bremen 4 und so vor ungefähr 10 Minuten waren das nicht, unser heutiger Festival-Hit.
1: Ja, vor den 4 News noch, habe ich auch gehört.
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0: Und zwar Giant Rooks und Watershed und Nicole aus Bramstedt hat den Song erkannt. Moin Nicole.
3: Hallo, moin, guten Morgen.
1: Ja, Nicole, wie spontan bist du denn? Musst du dich jetzt noch ganz flott eindecken mit Campingzeug oder bist du Profi und hast eh alles bereit?
3: Ich bin Profi, ich habe alles bereit, kann so losgehen.
0: Mit wem würdest du denn gehen auf Deichbrand?
3: Oh, mit meiner Freundin Susanne und ja, und die anderen sind ja schon alle da.
1: Ach so, du hast da schon eine ganze Gang oder wie?
3: Ja, genau. Die sind aber schon alle da, beziehungsweise reisen alle am Mittwoch schon an und ja, mir fehlt jetzt halt noch das Ticket.
0: Das kriegst du von uns. Herzlichen Glückwunsch.
3: Oh, vielen Dank. Mega, klasse. Da freue ich mich.
1: Ja, warst du schon mal auf dem Deichbrand?
3: Ja, ich war schon mal auf dem Deichbrand und das ist einfach mega. Also das muss man einfach mitgemacht haben. Die ganze Stimmung und das ganze Feeling da, das ist absolutes Muss.
0: Ach, cool. Ja, du bekommst 2 Tickets. Wen nimmst du mit?
3: Meine Freundin Susanne.
1: Ach, die Susanne, ah, ja, genau. Der Rest ist ja schon da. Und Susanne natürlich. Und du, genau. Ihr seid Nachzügler.
0: Du wolltest sie auch mitnehmen.
3: Genau, richtig.
0: Und auf wen freust du dich am meisten? Das ist ja ein wildes Line-Up dieses Jahr.
3: Auf Scooter, auf jeden Fall. Ich meine, das ist so, bin ich mit aufgewachsen, muss man auf jeden Fall hören. SDP richtig gut, Sido richtig gut, Race Against richtig gut. Also ich könnte jetzt noch 10,
1: na gut, du kennst das Line-Up auf jeden Fall.
3: Ja, das kenne ich.
1: Sehr cool.
0: Alles klar, Nicole. Ja. Glückwunsch nochmal.
3: Vielen, vielen Dank. Ich freue mich sehr.
1: Sehr gut. Und wenn ihr auch noch Last Minute zum Deichbrand wollt, dann guckt doch mal auf unserer Instagram-Seite vorbei.
0: Ja, da und auch morgen früh wieder hier im Radio. Hört am besten vorbei, denn morgen früh schenken wir auch noch Tickets an euch fürs Deichbrand. 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

0: Leute, das hier ist ein Szenario, das die nächsten Tage auf uns alle zukommen könnte.
1: Sie kommen gerade aus dem Büro und stellen fest, der Mitarbeiter stinkt wie ein Elch.
0: Ey, was willst du machen? Also Deo benutzen am besten, denn es wird schweißtreibend heiß im Bremen-Vierland diese Woche.
2: Ja, Müffin ist da wirklich nicht ausgeschlossen.
3: Heute Morgen haben wir aber teilweise hier schon geschnattert, weil im Bremen-Vierland ist das Thermometer bis auf 8 Grad runtergegangen. Also das konnte ich echt gar nicht glauben. Aber es wird heiß heute, bis zu 30 Grad.
2: Und dann wieder ein perfekter Sommertag dazu?
3: Ja, können sich an manchen Stellen bei diesem heißen Wetter auch Gewitter entladen. Also es kann an manchen Stellen passieren, aber eben nicht überall. Kann man ja immer nicht so genau sagen, wo das dann passiert. Ne?
0: Ja. Und nicht vergessen, Leute, wenn es in Bremen-Vierland über 25 Grad werden sollen, dann winkt ja noch der Eisalarm.
3: Ja, das ist wichtig.
0: Mit 44 Eis für euch. Für euch, für die Kolleginnen, Kollegen, Freundeskreis, Nachbarschaft, wie auch immer. Das wird heute noch passieren, irgendwann.
3: Wolltest du nur 24 Eis raushauen?
0: Ich wollte 20 unterschlagen, die wollte ich für mich zurückhalten.
2: Man kann es ja versuchen.

0: Alvaro Soler auf Bremen 4, heute bis zu 30 Grad. Dazu erstmal ein bisschen Musik von Snow Patrol. Vielleicht zur Abkühlung. Chasing Cars hört ihr gleich hier bei uns in der Morgenshow. Es ist 7:07.
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1: Heute Morgen kann es vielleicht in manchen Ecken noch ein bisschen nebelig sein, aber der Nebel verzieht sich und macht dann der Sonne Platz. Wir sehen blauen Himmel, wir sehen vielleicht ein paar lockere Wolken. Und da kann ein bisschen was rauskommen heute. Im Laufe des Tages kann es mal den ein oder anderen einzelnen Schauer geben, vielleicht auch mal ein Gewitter, vor allem so zwischen Weser und Elbe. Temperaturen bis 30 Grad heute.
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1: Laura, EU-Kommissionspräsidentin Ursula von der Leyen bekommt später einen Bericht zu einer möglichen Altersgrenze für Social Media.
2: Ja, sie hatte Fachleute beauftragt, wegweisende Ratschläge zu erarbeiten. Dann soll die Tabaksteuer bis 2030 noch mal mehr steigen und Alexander Zverev hat den Wimbledon-Titel verpasst. Fachleute übergeben EU-Kommissionspräsidentin Ursula von der Leyen später einen Bericht zu einer möglichen Altersgrenze für Social Media. Es geht um Altersbeschränkungen, die aus Sicht der Kommission möglichst europaweit einheitlich gehandhabt werden sollen, berichtet aus Brüssel Katrin Schmidt.
3: Kommissionschefin von der Leyen hat den Schutz von Kindern und Jugendlichen vor rund einem Jahr zu einer der Prioritäten ihrer Amtszeit gemacht. Vor der heutigen Präsentation hat sie bereits erklärt, Argumente für einen verzögerten Zugang von Kindern und Jugendlichen zu Social Media gewinnen an Gewicht. Kinder müssten lernen, auch online selbstständig und selbstbestimmt zu handeln. So von der Leyen, man müsse ihnen dazu ein geschütztes Umfeld und die Zeit zum Reifen geben. Ein Expertenrat hat im Auftrag der Kommissionschefin im vergangenen halben Jahr Erkenntnisse und Erfahrungen zum Einfluss von Social Media und zu Wirkung von Altersgrenzen untersucht. Die heutigen Empfehlungen sind nicht bindend. Es liegt an den einzelnen EU-Staaten, ein konkretes Mindestalter für die Nutzung der Plattformen festzulegen.
2: Die Bundesregierung will die Tabaksteuer noch stärker anheben als bisher geplant. Das steht in einer sogenannten Formulierungshilfe des Finanzministeriums für die Koalitionsfraktionen. Sie liegt dem Redaktionsnetzwerk Deutschland vor. Was genau geplant ist, weiß aus der Nachrichtenredaktion Irene Lottes.
4: Bis 2030 soll der Preis für eine Packung Zigaretten dem Bericht nach schrittweise auf fast 12 Euro steigen. Das wären noch einmal 40 Cent mehr als schon vom Bundeskabinett beschlossen. Der Tabaksteueranteil soll damit von aktuell rund 4 Euro auf 6,19 Euro steigen. Gleichzeitig sollen auch die Steuern auf Feinschnitt, also Tabak für selbstgedrehte Zigaretten, stärker angehoben werden. Die zusätzlichen Steuereinnahmen sollen eine Lücke im Bundeshaushalt schließen. Aus Regierungskreisen heißt es dem Bericht nach, die Anhebung diene nicht nur der Haushaltskonsolidierung, sondern auch dem Schutz der öffentlichen Gesundheit.
2: Im Konflikt zwischen den USA und dem Iran um die Kontrolle der Straße von Hormus hat das US-Militär in der Nacht wieder Ziele im Iran angegriffen. Es war die vierte Angriffswelle innerhalb einer Woche. Die USA sagen, dass sie den Iran so daran hindern wollen, Handelsschiffe in der Meerenge zu attackieren. Tennisprofi Alexander Zverev hat das Wimbledon-Finale verloren. Der French Open-Sieger aus Hamburg verlor das Endspiel des Londoner Rasenturniers gegen den italienischen Weltranglisten-Ersten Jannik Sinner in 4 Sätzen. Auf die Frage, wie er das Erlebnis fand, zum ersten Mal im Wimbledon-Finale zu stehen, sagte Zverev:
5: Super, bis zum gewissen Zeitpunkt. Das ist natürlich angenehm schön, aber wenn man auf dem Platz steht, möchte man natürlich gewinnen.
2: Für Sinner ist es der zweite Wimbledon-Finalsieg in Folge und sein 5. Grand-Slam-Titel. Das waren die Vier News mit Laura Knepper. Die nächsten gibt's um 8:30.
1: So, Montagmorgen, was halten wir davon?
5: Super, bis zum gewissen Zeitpunkt.
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1: 8:02 haben wir es jetzt. A1 Osnabrück Richtung Bremen zwischen Dreieck Stur und Bremen-Hemelingen. 6 Kilometer stockender Verkehr im Baustellenbereich. A7 Hannover Richtung Flensburg zwischen Hamburg-Heimfeld und Elbtunnel. 5 Kilometer stockender Verkehr. Und in Bremen ist die Bismarckstraße stadteinwärts zwischen Hornerstraße und Herderstraße wegen Kanalbauarbeiten gesperrt.
6: Folgende Blitze habt ihr uns aktuell gemeldet. In Geestland auf der Hafenstraße zwischen Deppstedt und Drangstedt auf Höhe der Jagdhütte. Dann auf der B75 Bremen Richtung Delmenhorst auf der Abfahrt Bremen-Huchting oder bei der Abfahrt. Dann in Grasberg auf der Wörpedorfer Straße stadteinwärts auf Höhe des Gasthauses und auf der A1 in Richtung Osnabrück auf Höhe des Rastplatzes Alken. Wenn ihr noch einen Blitzer gesehen habt, dann meldet ihn uns doch gerne unter der 0421 246 666. Gute Fahrt!
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1: Ja, hinein geht's in einen heißen Montag. Eine heiße Woche.
7: Getting hot in here.
1: Ja.
6: Ich bin bereit.
1: Ich auch.
7: Sehr gut. Ich noch nicht, mir ist noch kalt.
1: Wir haben gerade das Fenster aufgemacht, damit Wärme reinkommt.
7: Mhm.
1: Mal gucken, ob das was bringt. Ist auch selten, dass man das Fenster aufmacht, um Wärme reinzulassen.
7: Ja, haltet uns nicht für doof, aber wir sind ein bisschen
1: doof. Nach müde kommt doof. Für euch am Start schon seit 5 Uhr Elisa Knöckel.
6: Guten Morgen.
1: Ike Pauli.
7: Hallo.
1: Laura Knepper.
2: Moin.
1: Und Malte Jansen. Moin.
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0: Hier ist für dich hier. Magst du mal runterkommen?
1: Alarm!
2: Ich bin wirklich ein bisschen aufgeregt, aber ich freue mich auch super mega.
3: Hier gibt's heute eine fette Party mit allem, was dazugehört.
4: Ja, dagegen spricht gar nichts.
5: Du darfst heute noch auf einen Grat steigen.
6: Kann man machen.

0: wollte euch nur eigentlich kurz Bescheid sagen, dass ich jetzt heute nicht früher Feierabend machen würde. Also ich würde die restliche Sendung jetzt schon noch fertig machen, so für eure Planungssicherheit.
1: Das ist aber schön, dass du das einrichten kannst. Ja.
0: Es gibt so einen Typen auf TikTok und auf Instagram, einfach Dom heißt er, und der macht immer so Videos, wo er Leuten mitteilt, dass er so gewisse Dinge heute jetzt nicht macht oder auch nicht ist. Das letzte Video, das von ihm jetzt viral gegangen ist, war in einer Straßenbahn.
2: Hallo, ich wollte nur Bescheid sagen jetzt wegen der Ticketkontrolle. Also falls jetzt jemand irgendwie einen Schock bekommt, so weil er kein Ticket hat. Ich bin kein Kontrolleur, also ihr müsst euch keine Sorgen machen bei mir.
3: Oh Mann, also der hat auf jeden Fall keine Angst und keine sozialen Phobien. Der geht einfach ab vorne nach vorne.
0: Nee, also echt nicht. Ich finde die Videos auch immer echt saulustig, aber manchmal kriege ich schon ein dolles Secondhand-Embarrassment. Also mir ist es schon fast für ihn peinlich. Ja. Hier zum Beispiel hat er einfach in einem Schwimmbad angerufen.
2: Hallo, ich wollte nur anrufen und Bescheid sagen, dass ich es heute nicht schaffen würde, schwimmen zu gehen. Also ich habe überlegt, heute schwimmen zu gehen, aber ich schaff's nicht, weil ich habe jetzt heute noch einen Auftrag. Und einfach für die Planungssicherheit, dass sie wissen, wer alles kommen würde. Ich würde heute nicht kommen.
3: Ja, du hast recht, Fremdschämen.
1: Ich finde das, find das aber sehr, sehr lustig, die Idee. Was sagen die Leute denn so? Also ich wäre da komplett verwirrt wahrscheinlich.
0: Ja, in dem Fall war er zum Beispiel auch sehr verwirrt.
4: Aber wenn Sie, ich sag mal, wenn Sie nichts gebucht haben, keine Übernachtung, kein Tagesticket, dann kann ich jetzt da tatsächlich mit der Information nicht allzu viel anfangen.
3: Recht, oder?
0: Ja, manche checken es aber auch direkt und finden es dann schon auch lustig. Andere Videos sind zum Beispiel beim Frauenarzt anrufen und sagen, dass ich keine Frau bin.
3: Oh Mann, ey.
0: Oder im Fundbüro anrufen und sagen, dass ich nichts verloren habe.
1: Ja, so harmlose Streiche sind aber das witzigste, Telefonstreiche. Die Rückkehr der Telefonstreiche.
0: So.
1: Finde ich gut.
0: Macht
1: Finde ich gut, ich wähle schon mal. 8:12 Uhr.
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0: Licke Lee auf Bremen 4, Lucky Again in der Morgenshow. So Leute, Mr. Worldwide ist jetzt seit diesem Wochenende auch Mr. World Record.
1: Wie Pitbull?
0: Ja, da ist er.
1: Hat am Wochenende in London gespielt und da einen Weltrekord geknackt. Auf seinem Konzert waren über 22.000 Leute mit Glatzenkappen. Und ich habe nachgeguckt, da waren am Wochenende 29 Grad.
0: Boah. Uiuiui, und dann so eine Gummimaske-Glatze auf.
2: Also. Naja, das war ja auf jeden Fall so ein Trend, der aufgekommen ist, dass sich Leute bei Pitbull-Konzerten so verkleidet haben, wie er eben aussieht, mit Sonnenbrille und Glatzenkappe. Und die Fans im Hyde Park, die haben auf jeden Fall abgeliefert, einfach weil sie Pitbull so lieben.
3: He's unproblematic. Yeah. He's just a fun vibe.
4: He's just amazing, isn't he? We just love him.
1: Ja, ist auch so, als ob alle eine gute Zeit hatten.
0: Ja, und Pitbull selbst hat gesagt, dass er das übel feiert, dass sich alle wie er verkleiden.
5: Y'all have no clue how much I enjoy it. So, once again, thank you. And no, it's not a surprise, because hard work pays off. And the harder I work, the luckier I get. And what a blessing it is to be here at Hyde Park, record breaking and record making.
0: Geil. Record breaking, record making. Also er sagt, harte Arbeit zahlt sich aus. Wisst ihr Bescheid, wenn ihr hart arbeitet, ne? Dann kommen auch vielleicht irgendwann 22.000 Leute und verkleiden sich so wie ihr. Ist auf jeden Fall der Motivationsspruch für den Montag hier.
5: Record breaking and record making.
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0: Coldplay in der Bremen 4 Morgenshow, A Sky Full of Stars. Und gleich haben wir Mika für euch mit Grace Kelly.
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0: Mika und Grace Kelly auf Bremen 4.
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0: In Bremen gerade 16 Grad, in Bremerhaven, Butjadingen und Langwedel 17 Grad. Bis zu 30 Grad kriegen wir heute, dazu viel blauen Himmel, den wir sehen werden, aber auch lockere Wolken und es kann vielleicht mal ein einzelner Schauer oder auch ein Gewitter dabei sein. 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
2: Guten Morgen. In Brüssel geht es später um die Frage, ob es ein Social-Media-Verbot für Kinder und Jugendliche geben sollte. Ein Expertenrat gibt dazu eine Empfehlung ab. Sie soll die Grundlage für ein EU-weites Gesetz sein. In Deutschland hatten Fachleute schon zu einem gesetzlichen Mindestalter von 13 Jahren geraten. Die Bundesregierung will die Tabaksteuer anscheinend mehr erhöhen als bisher geplant. Das Redaktionsnetzwerk Deutschland berichtet, dass der Preis für eine Packung Zigaretten bis 2030 schrittweise von aktuell rund 8 Euro auf fast 12 Euro steigen soll. Tennisprofi Alexander Zverev hat das Finale in Wimbledon verloren. Der Hamburger unterlag dem Weltranglisten-Ersten Jannik Sinner aus Italien in 4 Sätzen. Aber durch seinen ersten Wimbledon am Finaleinzug ist Zverev auf Platz 2 der Weltrangliste geklettert. Ausführliche 4 News gibt's wieder um 9.
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0: 8:30 haben wir es jetzt. Da haben wir was für die A1. Osnabrück Richtung Bremen zwischen Dreieck Stur und Bremen-Hemelingen. 6 Kilometer stockender Verkehr im Baustellenbereich. A7 Hannover Richtung Flensburg zwischen Hamburg-Heimfeld und Elbtunnel. 5 Kilometer stockender Verkehr. Und in Bremen ist die Bismarckstraße stadteinwärts zwischen Hornerstraße und Herderstraße wegen Kanalbauarbeiten bis Freitag um 17 Uhr gesperrt.
3: Geblitzt wird in Geestland auf der Hafenstraße zwischen Deppstedt und Drangstedt auf Höhe der Jagdhütte. Auf der B75 Bremen Richtung Delmenhorst bei der Abfahrt Bremen-Huchting. In Grasberg auf der Wörpedorfer Straße stadteinwärts auf Höhe des Gasthauses und auf der A1 in Richtung Osnabrück auf Höhe des Rastplatzes Alken. Wenn ihr noch einen Blitzer gesehen habt, dann meldet ihn gerne unter der 0421 246 666. Gute Fahrt!
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0: Ich mach mal kurz eine Blitzumfrage unter uns Vieren. Was ist euch lieber, 30 Grad oder minus 5 Grad?
4: 30 Grad.
2: Minus 5.
4: Echt jetzt?
2: Ja.
5: Naja, okay. 30 Grad, aber auch wirklich nicht mehr.
4: Wirklich nee, 30, nicht mehr.
0: Okay, ich schätze 2:1 für 30 und ich sage auch 30 Grad. Also 3:1, Laura.
2: Ich bin überstimmt.
4: Minus 5 finde ich doll.
5: Kommt auch drauf an, wie lange. So ein paar Tage ist beides okay.
0: Okay, ändern können wir es nicht. Heute werden es bis zu 30 Grad auf jeden Fall.

0: Elisa rührt nochmal gut um, denn wir haben unsere große Lostrommel schon mal am Start.
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2: Ja, das ganze Alphabet passt zum Glück hier in diese Lostrommel. Von A wie Achim bis Z wie Zetel ist also alles möglich. Und wir freuen uns schon drauf, gleich wieder einen Bremen-Vier-Hotpot-Kaffeebecher in einen dieser Orte zu schicken.
0: Ja, nur die Frage ist, in welchen Ort? Wohin geht er diesmal? Womit fängt der Ort an, in den wir den Kaffeebecher schicken, den
2: Bremen-Vier-Hotpot? Ich schau
0: doch mal. Ja, am besten mal was ziehen.
2: Ah, oh, diesmal hast du einen kurzen wieder ausgewählt.
0: Ja.
2: P.
0: P.
2: P, P, P. Es ist das P.
0: Leute, P. Ihr wisst, wie es läuft. Wenn ihr in einem Ort wohnt, der mit P anfängt, dann ruft an unter 0421 246 666.
2: Ja, erzählt uns, was in eurem Ort mit P so geht, was die Gemeinschaft ausmacht und was man da unbedingt gesehen haben muss.
0: Im Gegenzug schenken wir euch einen Bremen 4 Hotpot Kaffeebecher.
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Als Bruno Mars früher so Lieder gemacht hat, wie den Lazy Song zum Beispiel, da hatte ich immer so das Gefühl, der macht das, um vielleicht dem Geschmack der Plattenfirma zu entsprechen oder der Masse gefallen zu wollen. Aber spätestens seit seinem Song Uptown Funk oder seinem Projekt Silk Sonic habe ich das Gefühl, dass er sich irgendwie so losgelöst hat, freigeschwommen hat und die Musik macht, auf die er wirklich, wirklich richtig Bock hat. Vor allem bei seiner neuen Single finde ich das. On My Soul höre ich auch immer sehr laut. Richtig geile Nummer. Bruno Mars jetzt für euch hier auf Bremen 4.

0: Alex Warren und Ordinary auf Bremen 4, 6 Minuten vor 9 haben wir es. Und gleich gibt's Natasha Bedingfield.
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1: In Bremen haben wir gerade 16 Grad, in Oldenburg auch, in Bremerhaven 17 und in Grasberg 15 Grad. Es geht heute noch rauf auf bis zu 30 Grad im Bremen-Vierland. An der Küste nicht ganz so warm, immerhin aber auch über 20 Grad. Auf den Inseln kriegen wir wohl so 22 heute. Dazu viel Sonne, aber auch ein paar Wolken und es kann vielleicht einen einzelnen Schauer oder ein Gewitter zwischendurch mal geben.
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1: Laura, in Deutschland gibt es schon eine Empfehlung für ein Mindestalter für Social Media. Heute soll das Ganze oder soll es diese Empfehlung auch auf EU-Ebene geben?
2: Ja, Fachleute wollen gleich ihre Ratschläge vorlegen. Dann soll die Tabaksteuer bis 2030 noch mal mehr steigen und Schauspieler Sam Neill ist tot. Fachleute übergeben EU-Kommissionspräsidentin Ursula von der Leyen später einen Bericht zu einem möglichen Mindestalter für Social Media. Es geht um Altersbeschränkungen, die aus Sicht der Kommission möglichst europaweit einheitlich gehandhabt werden sollen, berichtet aus Brüssel Katrin Schmidt.
3: Kommissionschefin von der Leyen hat den Schutz von Kindern und Jugendlichen vor rund einem Jahr zu einer der Prioritäten ihrer Amtszeit gemacht. Vor der heutigen Präsentation hat sie bereits erklärt, Argumente für einen verzögerten Zugang von Kindern und Jugendlichen zu Social Media gewinnen an Gewicht. Kinder müssten lernen, auch online selbstständig und selbstbestimmt zu handeln, so von der Leyen. Man müsse ihnen dazu ein geschütztes Umfeld und die Zeit zum Reifen geben. Ein Expertenrat hat im Auftrag der Kommissionschefin im vergangenen halben Jahr Erkenntnisse und Erfahrungen zum Einfluss von Social Media und zu Wirkung von Altersgrenzen untersucht. Die heutigen Empfehlungen sind nicht bindend. Es liegt an den einzelnen EU-Staaten, ein konkretes Mindestalter für die Nutzung der Plattformen festzulegen.
2: Die Bundesregierung will die Tabaksteuer anscheinend mehr erhöhen als bisher geplant. Das Redaktionsnetzwerk Deutschland berichtet, dass der Preis für eine Packung Zigaretten bis 2030 schrittweise von aktuell rund 8 Euro auf fast 12 Euro steigen soll. Grund für die Änderung ist demnach eine Lücke im Haushalt. Im Konflikt zwischen den USA und dem Iran um die Kontrolle der Straße von Hormus hat das US-Militär wieder Ziele im Iran angegriffen. Die vierte Angriffswelle innerhalb einer Woche hatte am Abend begonnen, berichtet aus Istanbul Uwe Lüb.
4: Die USA wollen nach eigenen Angaben Irans Fähigkeiten ausschalten, die Schifffahrt in der Straße von Hormus zu stören. Nach iranischen Angaben gab es Angriffe auf etliche Orte entlang der Straße von Hormus und in nordwestlichen Landesteilen. Hier soll auch der Flughafen von Khuzestan bombardiert worden sein. Die Rede ist von mindestens einem Todesopfer. Iran hat als Reaktion auf die neuen Angriffe nach eigenen Angaben Gegenschläge ausgeführt. Dabei seien US-Militärstellungen in Jordanien, Bahrain und Kuwait getroffen worden.
2: Sam Neill ist tot. Der neuseeländische Schauspieler ist mit 78 Jahren im Kreis seiner Familie in Australien gestorben, teilten seine Angehörigen mit. Sein Tod sei plötzlich und unerwartet gekommen. Der an Leukämie erkrankte Neill sei krebsfrei gewesen. Weltweit bekannt geworden war er 1993 als Paläontologe Dr. Alan Grant im Kinohit Jurassic Park. Weitere Rollen spielte Neill in Jagd auf Roter Oktober, Das Piano und in der Serie Peaky Blinders. Das waren die Vier News mit Laura Knepper. Die nächsten gibt's um 9:30.
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1: 9:02 ist es. Vorsicht bitte auf der A28 Oldenburg Richtung Leer, denn zwischen Westerstede West und Apen-Remels liegt ein Tier. A1 Osnabrück Richtung Bremen, zwischen Dreieck Stur und Bremen-Hemelingen 6 Kilometer stockender Verkehr im Baustellenbereich. A7 Hannover Richtung Flensburg, zwischen Hamburg-Heimfeld und Elbtunnel 5 Kilometer stockender Verkehr. Und in Bremen ist die Bismarckstraße stadteinwärts zwischen Hornerstraße und Herderstraße wegen Kanalbauarbeiten bis Freitag 17 Uhr gesperrt.
5: Zwei Blitze habt ihr uns noch gemeldet. Auf der B75 Bremen Richtung Delmenhorst, auf der Abfahrt Bremen-Huchting und in Geestland auf der Hafenstraße zwischen Deppstedt und Drangstedt auf Höhe der Jagdhütte. Wenn ihr noch einen Blitzer gesehen habt, dann meldet ihn uns gerne unter der 0421 246 666. Gute Fahrt!
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1: Moin und einen schönen Start in die neue Woche wünschen euch Elisa Knöcke.
2: Guten Morgen.
1: Ike Pauli.
2: Hallo.
1: Laura Knepper.
2: Morgen.
1: Und Malte Jansen. Moin.
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1: Ja, heute ist es das P. P wie Paddingbüttel an der Wurster Nordseeküste.
2: Und aus Paddingbüttel, da kommt Jens her. Moin Jens.
3: Moin Jens, das auf Jurukat dazu sagen. Dann wissen vielleicht welche, die mal auch euren Sender hören und wer da dran ist.
1: Wie sollen wir dich nennen?
3: Jurukat, Jens Jurukat.
1: Einfach nur Jens.
3: Ja.
1: JJ.
2: JJ. Jens, ja, erzähl uns doch mal ein bisschen, was gibt's bei dir oben Schönes zu sehen? Was zeigst du Leuten, die dich besuchen kommen?
3: Wir zeigen einmal die Weite. Man kann auch mal gucken, wer schon zum Mittag kommt morgens. wir haben eine schöne grüne Fläche, da das Marschboden ist. Und der ist saftig. Morgens ist es auch noch dann auch immer recht kühl. Oder vielmehr ist gut abgekühlt. Da kann man das ganze Haus lüften. Und die Wohnung bleibt kühl. Und somit kann man auch nicht vor Hitze umkommen, auch wenn es mal über 35 Grad geht.
1: Du klingst ganz begeistert von deiner Heimat Paddingbüttel. Was ist das Schöne, so warum lebt es sich da so gut?
3: Es lebt sich an jedem Ort gut. Man muss da nur für philosophieren. Ganz einfach. Ja. Man kommt mit den Nachbarn aus und das passt schon. Den Sonnenuntergang kann man beobachten von einer Terrasse aus, die ich habe. Den Morgenaufgang kann ich sehen aus einem anderen Fenster. Also was will man mehr?
1: Und den Sonnenuntergang, den kannst du richtig schön dann über der Nordsee sehen, ne? Das ist ja dann im Westen.
3: Nein, leider ist eine Erhöhung drüber. Dann müsste ich zum Deich gehen. Also wir haben in dem Gebiet eine Erhöhung, das nennt sich Deich.
1: Ist auch besser so, dass der Deich da ist, glaube ich.
3: Ja, der ist ganz plausibel. Aber ja. wir haben sogar einen alten und einen neuen Deich. Der alte Deich ist aus dem 16. und 17. Jahrhundert. Und der neue Deich ist ein Kilometer weiter, das ist der neue Deich.
1: Siehst du, habe ich wieder was gelernt. Über die Wurster Nordseeküste. Mensch, ja. Ganz vielen Dank, JJ, Jens. Mhm. Dann hast du uns so schön von Paddingbüttel erzählt, dass du von uns auf jeden Fall im Bremen 4 Hotpot Kaffeebecher bekommst.
2: Hey.
3: Ja, das finde ich super. Ja, also ich habe mal eben philosophiert. Wann habt ihr den Sender aufgemacht?
1: 86,
3: ja. Und da hatte ich ja schon zu deiner Kollegin gesagt, das ist das Einzige, was ihr nicht eingehalten habt. Ihr habt in diesem Lied gespielt. Ihr spielt Rock und Pop und dieses nur von Heino spielt ihr keins, habt ihr immer gesungen.
1: Genau.
3: Aber das habt ihr leider gebrochen.
1: Haben wir mal Heino gespielt?
3: Ja, Heino hat mal ein bisschen Rockmusik gemacht, da habt ihr Heino gespielt.
1: Achso, auf jeden Fall ging dieser Rap damals, wir spielen alle Stücke von ABBA über Zappa zu den Simple Minds, da spielen wir alle Stücke, nur von Heino gibt's keins.
3: Genau.
1: Ja. Da haben wir Heino gespielt, das wusste ich gar nicht. Okay, noch mehr gelernt durch dich, Jens.
2: So, super.
1: Dankeschön. Dann viel Spaß mit dem Kaffeebot und
3: ja, dann brauchst du die Adresse noch, ne? Wo du hinkommst.
1: Die machen wir gleich hier, wenn Musik läuft, dann schreiben wir das alles auf. Wobei, in Paddingbüttel kennt man sich gegenseitig, ne? Wenn ich sage, der ist für Jens, dann kommt der auch an. Mach's gut!
3: Ja, wir haben eine Straße, die heißt Wels Drift, da wo ich.
1: Ach so.
3: Und gegenüber Wels gibt's den Wels Weg. Und ich muss sehr oft bei Nachbarn meine Post abholen.
1: Okay, in dem Fall vielleicht auch den Becher mal gucken, der kommt auf jeden Fall an. Dir einen schönen Tag, mach's gut, ciao!
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1: Heute bis zu 30 Grad im Bremen-Vierland. Jetzt gerade haben wir in Bremen 18 Grad, in Achim auch, in Bremerhaven und Kloppenburg 19 Grad. Heute gibt es viel Sonne, aber auch Wolken zwischendurch und vielleicht auch mal einen Schauer oder ein Gewitter.

0: Ausgaben erlaubt waren. Nachdem der Senat den Bremerhavener Haushalt genehmigt hat, darf die Stadt wieder Geld für freiwillige Leistungen wie die Brunnen ausgeben. Ausführliche 4 News gibt's wieder um 10.
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2: Jetzt haben wir es 9:01 A1 Osnabrück Richtung Bremen zwischen Dreieck Stur und Bremen-Hemelingen. 6 Kilometer stockender Verkehr im Baustellenbereich. A7 Hannover Richtung Flensburg zwischen Hamburg-Heimfeld und Elbtunnel. 5 Kilometer Stau nach einem Unfall vor dem Elbtunnel. Und in Bremen ist die Bismarckstraße stadteinwärts zwischen Hornerstraße und Herderstraße wegen Kanalbauarbeiten bis Freitag um 17 Uhr gesperrt.
3: Einen Blitzer habt ihr uns gemeldet in Geestland auf der Hafenstraße zwischen Deppstedt und Drangstedt auf Höhe der Jagdhütte. Wenn ihr noch einen Blitzer gesehen habt, dann meldet ihn gerne unter der 0421 246 666. Gute Fahrt!
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2: Ich gucke immer so gerne an die Wand hier im Studio.
3: Okay, also, toll. Sind wir so schlimm anzuschauen?
2: Ich muss dazu sagen, an die Wand, wo die ganzen Postkarten hängen,
3: ja, okay,
2: die ihr uns geschrieben habt im Laufe der letzten Jahre. Das sind so tolle Ziele. Ich werde immer so wehmütig und kriege so Fernweh. Da sind so viele Orte, in denen ich noch nie war. Zum Beispiel haben wir auch mal eine Postkarte vom Nordkap bekommen. Mm. Nordkap ist ja sowieso ein Ort, an dem man anscheinend öfter Bremen 4 hört.
4: Ja, das ist ganz schön weit weg, aber Bremen 4 ist immer im Herzen und Werder auch. Und wieso, das erzählen wir euch gleich.
2: Gleich hier bei Ike Pauli.
4: Moin.
2: Elisa Knöckel.
5: Guten Morgen.
2: Laura Knepper.
5: Morgen.
2: Und Malte Jansen. Moin zusammen. So, ich gucke jetzt wieder die Wand an.

So, folgende Situation. Staubiger Boden auf einem Elektro-Festival-Gelände. Man tanzt, man hat Durst, will sich was zu trinken holen, aber dann droppt der DJ einen Song, bei dem man doch noch 3 Minuten auf dem Dancefloor bleibt, weil er einfach so gut ist. Also das wäre mein Gefühl bei diesem Song hier. Talk to You von Another aus Amsterdam. Jetzt für euch in der Bremen 4 Morgenshow. 9:39 Uhr haben wir es.

0: Red Hot Chili Peppers in der Bremen für Morgenshow. Wenn man als Werder-Fan auf Tour ist, dann bleibt das Herz auch am Nordkap nicht kalt.
1: Nee, natürlich nicht. Das schlägt immer warm und grün-weiß, auch bei Niki aus Wildeshausen.
0: Der ist gerade hoch im Norden unterwegs und hat uns geschrieben, eine WhatsApp, dass er den Auftakt vom Werder-Training am Nordkap verfolgt hat. Moin Niki.
2: Moin, hi.
0: Was hat dich zum Nordkap geführt?
2: Wir sind vor 8 Tagen losgefahren, ich, mein Sohn und mein Bruder. Und ja, weil wir absolut Werder-verrückt sind, ist Werder immer mit dabei.
1: Du hast auch ein Foto geschickt mit einem Werder-Teppich. Wie zelebrierst du denn den Lieblingsclub unterwegs damit?
2: Ja, die Idee ist entstanden über einen guten Freund von uns, der uns diesen Teppich geschickt hat, der Martin aus Oldenburg. Und wir wollten ihn eigentlich damit überraschen, ein paar Fotos zu machen von ein paar schönen Spots. Und irgendwann haben wir dann Bremen 4 gehört, als wir schon relativ nah am Nordkap waren. Und sonst verfolgen wir das wegen Glitzer und Co. immer. Und dachten wir, schicken wir euch auch mal ein Foto.
0: Ja, vielen Dank dafür. Wir haben das Foto schon gesehen, aber vielleicht kannst du noch mal allen Menschen, die den Teppich noch nicht gesehen haben, diesen Werder-Teppich mal beschreiben.
2: Der Teppich ist aus unterschiedlichen Segmenten. Da sind ganz viele Werder-Rauten mit drauf in verschiedensten Farben. Ja, das gibt ein sehr buntes, großes Werder-Bild.
0: Und mal im Temperaturcheck. Wir kriegen heute hier 30 Grad im Bremen-Vierland und bei euch da oben?
2: Am Nordkap war es in der Tat 4 Grad und Schnee war zu sehen. Also es war schon relativ kalt.
1: Wie seid ihr denn unterwegs?
2: Wir sind mit dem Auto unterwegs. Zelt, Gaskocher, Grill.
1: Oh, so richtig
2: und
1: basic.
2: Alles ist gut. So ist es. Sehr minimalistisch.
0: Wie geht's für euch jetzt weiter? Nordkap habt ihr gesehen. Was steht als nächstes auf der Liste?
2: Ja, jetzt sind wir in Schweden. Jetzt wollen wir, hier ist gerade 25 Grad soll es werden. Da wollen wir mal in die Ostsee springen nachher. Und jetzt ist noch gut 2000 Kilometer Richtung Wildeshausen zurück.
0: Dann habt eine gute Fahrt und ja, hör mal Bremen 4, dann weißt du auch, wo die Blitzer stehen zum Beispiel.
2: Super, und, vielen Dank.
0: Ja, danke, dass du dich gemeldet hast bei uns. Cool, vielen Dank.
2: Sehr gerne.
0: Bis dann. Mach's gut, schönen Urlaub noch. Ciao.
2: Danke.
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0: Es ist Montagmorgen. Wie finden wir das?
1: Super. Bis zum gewissen Zeitpunkt.
0: Wenn ihr den Montag nicht so mögen solltet, dann haben wir jetzt trotzdem was richtig Cooles für euch.
2: Ja, sehr cool tatsächlich. Eis, 44 Portionen davon, denn wir nähern uns ja langsam den 25 Grad hier im Bremen-Vierland. Und da lösen wir ihn ja immer aus, den
0: Ja, genau. Deswegen jetzt anrufen 0421 246 666. 44 Portionen Eis gewinnen bei Bremen 4. Wir bringen es auch vorbei. 0421 246 666. Und wer von euch gewinnt, das hören wir gleich ab 10 bei June Koch.
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1: Guten Morgen. Es wird auf jeden Fall eine sonnenreiche Woche bei lockeren Wolken. Wir erwarten heute so 22 bis 30 Grad. Habstedt hat schon 18, ist noch ein bisschen bewölkt. Vechta ebenfalls ein paar Wolken und auch bei 18 Grad. Und in Bremen scheint die Sonne. Es sind tatsächlich allerdings heute auch immer mal wieder Schauer oder Gewitter möglich. Aber wir halten die Daumen gedrückt, Leute.
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1: Mit Laura Knepper. Fachleute wollen gleich der EU-Kommission eine Empfehlung geben, was ein Mindestalter für Social Media angeht.
2: Kommissionspräsidentin Ursula von der Leyen hatte sie um eine Einschätzung gebeten. Dann soll die Tabaksteuer bis 2030 noch mal mehr steigen und Schauspieler Sam Neill ist tot. In Brüssel geht es gerade um ein mögliches Mindestalter für Social Media. Fachleute sollen EU-Kommissionspräsidentin Ursula von der Leyen einen Bericht dazu übergeben. Zur Frage, was da gleich genau präsentiert wird, aus Brüssel Katrin Schmidt.
3: Es sind im Wesentlichen jetzt erstmal Empfehlungen, Guidelines, wie etwa ein Mindestalter für Social Media europaweit so einheitlich wie möglich gehandhabt werden könnte und wie es auch technisch kontrolliert werden könnte, damit das Ganze auch funktioniert. Man muss dazu wissen, Kommissionschefin Ursula von der Leyen hat das Thema so ein bisschen zu ihrem Herzensanliegen gemacht. Also der Schutz von Kindern und Jugendlichen im Netz, der hat ganz hohe Priorität bei ihr. Und wir wissen auch, dass sie dazu ein Social Media Mindestalter präferiert. Aber sie hat einen Expertenrat eingesetzt, der nun rund ein halbes Jahr Erkenntnisse und Erfahrungen auch aus Australien ausgewertet hat. Und was sich daraus ableitet, das hören wir eben heute.
2: Die Bundesregierung will die Tabaksteuer anscheinend mehr erhöhen als bisher geplant. Das Redaktionsnetzwerk Deutschland berichtet, dass der Preis für eine Packung Zigaretten bis 2030 schrittweise von aktuell rund 8 Euro auf fast 12 Euro steigen soll. Grund für die Änderung ist demnach eine Lücke im Haushalt. Im Konflikt zwischen den USA und dem Iran um die Kontrolle der Straße von Hormus hat das US-Militär wieder Ziele im Iran angegriffen. Die vierte Angriffswelle innerhalb einer Woche hatte am Abend begonnen, berichtet aus Istanbul Uwe Lüb.
4: Die USA wollen nach eigenen Angaben Irans Fähigkeiten ausschalten, die Schifffahrt in der Straße von Hormus zu stören. Nach iranischen Angaben gab es Angriffe auf etliche Orte entlang der Straße von Hormus und in nordwestlichen Landesteilen. Hier soll auch der Flughafen von Khuzestan bombardiert worden sein. Die Rede ist von mindestens einem Todesopfer. Iran hat als Reaktion auf die neuen Angriffe nach eigenen Angaben Gegenschläge ausgeführt. Dabei seien US-Militärstellungen in Jordanien, Bahrain und Kuwait getroffen worden.
2: Sam Neill ist tot. Der neuseeländische Schauspieler ist mit 78 Jahren im Kreis seiner Familie in Australien gestorben, teilten seine Angehörigen mit. Weltweit bekannt geworden war er 1993 als Paläontologe Dr. Alan Grant im Kinohit Jurassic Park. Weitere Rollen spielte Neill in Jagd auf Roter Oktober, Das Piano und in der Serie Peaky Blinders. Das waren die Vier News mit Laura Knepper.
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1: Es ist 10.03 Uhr. Ihr Süßen, Vorsicht bitte in beide Richtungen. Auf der A1 Osnabrück Richtung Bremen in Höhe Bremen-Brinkum, da laufen Personen. Vorsicht bitte auch, wenn ihr auf der A27 unterwegs seid. Bremen Richtung Walsrode zwischen Verden-Ost und Walsrode-West steht ein defekter LKW. A1 Osnabrück Richtung Bremen zwischen Dreieck Stur und Bremen-Hemeling, 4 Kilometer stockender Verkehr. A7 Hannover Richtung Flensburg zwischen Hamburg-Heimfeld und dem Elbtunnel, 5 Kilometer Stau nach einem Unfall vor dem Elbtunnel und in Bremen die Bismarckstraße. Ist stadteinwärts zwischen Hornerstraße und Herderstraße wegen Kanalbauarbeiten bis Freitag einschließlich 17 Uhr gesperrt. Ihr habt uns einen Blitzer durchgegeben. Vielen Dank dafür. In Geestland steht der Hafenstraße zwischen Deppstedt und Drangstedt auf Höhe der Jagdhütte. Macht weiter so. Ihr kennt das Spiel hier bei Bremen 4 0421 246 666. Da meldet ihr euch durch und dann könnt ihr gerne Blitzer an uns weitergeben und wir warnen dann alle vor. Beautiful, habe ich vergessen zu sagen. June Koch hier, einen wunderschönen Wochenstart Montag. Und ich schaue mal eben auf die Zahlen der Woche für euch. Das ist 29, 28, 28, 25, 26. Das sind nicht die Lottozahlen, Leute, aber es sind die Temperaturen, die wir diese Woche kriegen. Es ist auf jeden Fall der Sommer zurück. Ja, und was passiert hier bei Bremen 4 immer ab 25 Grad? Eventuell gibt es hier gleich richtig fett Eis.

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0: Guru Joss Project Infinity. Leute, ich freue mich. Jetzt geht's einfach straight nach Bullabü.
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0: Wir hauen bei diesen Temperaturen, heute werden bis zu 30 Grad, natürlich wieder Eis raus. 44 an der Zahl. Und ich habe jetzt Sabrina aus Schwanewede in der Leitung. Guten Morgen.
2: Guten Morgen.
0: Du hast gesagt, du wohnst quasi in Bullabü. Das ist ja, aus den Büchern kennen wir das noch von früher, von Astrid Lindgren, irgendwie diese, ich weiß gar nicht, ist es eine Insel, ist es ein Dorf? Auf jeden Fall ein Märchen. So, wie kommst du da drauf, dass das bei dir so aussieht, Sabrina?
2: Ach, das fühlt sich einfach so an. Also hier sind ganz, ganz viele kleine individuelle Häuschen. Mhm. Wir wohnen ganz abseits und sind hier so eine ganz kleine, schöne Gemeinschaft für uns.
0: Und du hast ja auch gesagt schon, wenn du jetzt 44 Eis abräumst bei uns, dann würdest du die an deine Nachbarn verteilen.
2: Genau, wir haben einfach eine total geile Gemeinschaft hier. Das ist irgendwie ganz durchwachsen vom Alter, aber die Kinder können hier einfach sich frei bewegen und ja, das ist einfach, ich genieße das einfach sehr, das Familienleben hier. Und ich finde, die haben dann bei dem Wetter einfach mal eine dicke Abkühlung erwischt.
0: Wer ist denn deine Lieblingsnachbarin oder Nachbar? Wo würdest du zuerst klingeln?
2: Oh, das ist die Katrin, das muss ich tatsächlich sagen. Das ist die andere Mama, süß. Mit den Kindern hier.
0: Wie süß du sagst, das ist tatsächlich die Katrin. Und ja, was macht ihr denn so zusammen, Sabrina und Katrin, wenn ihr zusammen
2: ja,
0: seid.
2: Ja, wir unterstützen uns einfach ganz, ganz doll hier mit den Kindern. Durch diese doch etwas Lage, die etwas abseits ist, müssen die dann doch auch mal von rechts nach links gefahren werden oder aufeinander aufgepasst werden und unterstützen wir uns als Mamas ganz, ganz doll. Das ist sehr schön.
0: Wie schön. Ich stelle mir gerade so ein Dorf am Waldrand vor mit ganz vielen Kindern, die da rumrennen. Und dann einer Sabrina mit 44 Eis. Die bekommst du natürlich von jedem vier. Ich wünsche dir viel Spaß beim Verteilen und grüß alle schön.
2: Super, das mache ich. Danke, danke.
0: Sehr gerne.
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zwischen Rastplatz Fahrwiesen und Dreieck Bremen Industriehäfen laufen Personen. A1 Osnabrück Richtung Bremen zwischen Dreieck Stur und Bremen Hemelingen 4 Kilometer stockender Verkehr und zwar im Baustellenbereich. A7 Hannover Richtung Flensburg zwischen Hamburg-Heimfeld und dem Elbtunnel 5 Kilometer Stau. Und in Bremen ist die Bismarckstraße stadteinwärts zwischen Hornerstraße und Herderstraße wegen Kanalbauarbeiten bis Freitag 17 Uhr gesperrt. Einen Blitzer haben wir auf der Liste in Geestland, Hafenstraße zwischen Deppstedt und Drangstedt auf Höhe der Jagdhütte. Passt gut auf und kommt gut an und setzt bitte einmal Gitarre und Lil Nas X auf der Playlist für euch. 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

immer noch der schönste musikalische Stinkefinger. Justin Bieber, Love Yourself bei Bremen 4. Und da musste tatsächlich ein Arzt kommen zum Tote-Hosen-Konzert. Leadsänger Campino klingt ein bisschen komisch, denkt ihr? Ja, weil es Farin Urlaub von den Ärzten ist, der da Wir sind die Hosen singt. Der hat nämlich mit den Toten Hosen die Hosenfans am Wochenende beim Konzert überrascht und natürlich auch einen Ärztehit gespielt.

Geil, schrei nach Liebe. So ein Evergreen von zwei deutschen Giganten performt, ey, das ist, glaube ich, ziemlich stark. 70.000 Fans im Olympiastadion waren da zu Gast. Und naja, wenn man mal so drüber nachdenkt, na, es ist einfach die finale Tour und das Abschiedsjahr. Und das muss ein bisschen knallen. Ich hätte sonst noch den Vorschlag, Jennifer Rostock vielleicht mal auf die Bühne zu holen oder Kraftklub beim nächsten Konzert und dann diesen Song zusammenzuspielen. Nur nach vorn. Von den Hosen gibt's jetzt. Es kommt mir

0: So, wer würde am liebsten nackig zur Arbeit gerade? Na gut, das ist vielleicht ein bisschen übertrieben, aber wenn es so heiß ist wie diese Woche, was soll man denn da bitte überhaupt noch zur Arbeit anziehen? Es klebt doch alles. Auf eins sollen wir auf jeden Fall achten.
1: Wenn ich im Anzug nicht an den Strand gehe, gehe ich in Strandkleidung nicht in die Stadt oder ins Büro. Ich glaube, das ist für alle eine ganz eingängige Formel.
0: Kombiniere, also nichts miteinander vermischen. Anzug geht nicht am See, aber die Seeklamotten, die gehen auch nicht in der Stadt oder im Büro, sagt zumindest Linda Kaiser von der Deutschen Knigge-Gesellschaft. Und ich finde das ja immer ganz spannend, da mal drauf zu schauen. Wie wären theoretisch die Regeln zu Bekleidung, ne? Was soll ich sagen? Also ich sitze hier gerade im Sportoutfit bei der Arbeit, das wäre wahrscheinlich auch falsch. Bauchfrei. Und dann auch noch die Cowboy-Stiefel, die knallen ja dann alles weg. Und die habe ich auch noch ausgezogen. Also jetzt können hier eigentlich theoretisch alle in der Bremen 4-Redaktion meine Füße sehen. Und das geht ja laut Knigge-Expertin nicht so einfach.
1: Keine sichtbare Hornhaut, gepflegte Zehen, also schöne Pediküre. Dann gehen auch die nackten Füße in offenen Schuhen. Aber das dann auch eher vielleicht mal zum lockeren Stadtbummel oder zum Eisessen und nicht, wenn ich zur Arbeit gehe oder ins Büro.
0: Ach, wisst ihr, ich habe schon mein Leben lang das Gefühl, dass Knigge und ich nicht so wirklich zusammenpassen. Aber das ist ja auch das eine, dass es Knigge-Regeln gibt, ist ja schön, aber geht so raus, wie ihr euch wohlfühlt. Es ist Sommer, es ist heiß und ihr seht sowieso alle Bombe aus. I know.

0: 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Maisie Peters. Everybody's calling me, but my phone don't work and his phone don't work and his... My Regards. Könnte auch irgendwie der Titeltrack für so einen Horrorfilm sein, finde ich. Ein bisschen gruselig finde ich das alles. Nelly Furtado gibt's gleich für euch. Dieses Wort hat so viele O's und U's. Promiscuous. Wir sagen also nochmal Hallo zu ihr, obwohl sie sich 2005 zurückgezogen hat. Schade eigentlich. Aber im Radio bleibt sie uns natürlich erhalten. Gibt's gleich nachher Werbung bei Bremen 4.
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0: Viel Sonnenschein. Quasi italienisches Wetter, Sommerwetter, Urlaubswetter, you name it. Gerade aktuell noch in Nordholz 19 Grad, noch ein bisschen bewölkt, in Gnarrenburg aber schon sehr viel Sonne, auch bei 21 Grad. Temperaturen von 30 Grad heute möglich, das wird auf jeden Fall was. Genießt es, denn zum Wochenende wird es vielleicht eventuell wieder ein bisschen regnen.
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0: Mit Laura Knepper. Fachleute haben der EU-Kommission eine Empfehlung gegeben, was ein Mindestalter für Social Media angeht.
2: Sie empfehlen eine Zugangsbeschränkung bis 13 Jahre. Dann sollen Fluggäste bald leichter an eine Entschädigung kommen und Schauspieler Sam Neill ist tot. In der EU sollte am besten ein Mindestalter von 13 Jahren für Social Media gelten. Ihren Bericht mit dieser Empfehlung haben Fachleute EU-Kommissionspräsidentin Ursula von der Leyen gerade übergeben. Viele Länder haben da ja schon Pläne zur Frage, wie das dann zusammenpassen soll, aus Brüssel Katrin Schmidt.
3: Frankreich zum Beispiel ist damit am weitesten fortgeschritten. Da hat man beschlossen, dass ab September ein Social-Media-Mindestalter von 15 Jahren gilt. Dänemark, Griechenland, Spanien, diese Länder arbeiten bereits auch sehr konkret an eigenen Regeln. Aber die EU-Kommission erinnert auch an eines. Sie sagt, wenn wir jetzt in jedem EU-Land andere Regeln haben, ist das nicht nur für Nutzerinnen und Nutzer verwirrend, sondern vor allem eben auch weniger effektiv. Denn man muss wissen, wer digitale Altersgrenzen auch wirklich technisch durchsetzen will, der kommt natürlich um die Kooperation mit den großen Online-Plattformen kaum herum. Und TikTok, Instagram und Co. zusätzliche Pflichten aufzuerlegen, das ist alleinige Zuständigkeit der EU-Kommission.
2: Wenn Flüge verspätet sind oder ausfallen, sollen Fluggäste innerhalb der EU künftig leichter ihre Rechte geltend machen können. Die EU-Länder haben den neuen Regelungen zugestimmt. Sie gelten voraussichtlich ab 2027. Was dann gilt, weiß aus der Nachrichtenredaktion Irene Lottes.
4: Fluggäste sollen dann ein Recht darauf haben, von der Airline informiert zu werden, wenn sie einen Anspruch auf Ausgleich haben, und zwar innerhalb von 4 Tagen. Elektronisch sollen sie auch die Information bekommen, wie sie die Entschädigung beantragen können und dafür dann 9 Monate Zeit haben. Die Airline hat dann wiederum 30 Tage Zeit, das Geld auszuzahlen oder zu erklären, warum sie das nicht tut. Solche Fristen gab es bisher nicht. Wann es Entschädigungen gibt, ändert sich im Wesentlichen nicht. Hat ein Flug mindestens 3 Stunden Verspätung oder wird weniger als 14 Tage vor Abflug gestrichen, bekommen Reisende eine Entschädigung, allerdings nur, wenn die Airline schuld ist.
2: Das Oberlandesgericht München hat in einem Völkermordprozess das Urteil gesprochen. Ein aus dem Irak stammender Mann bekam lebenslang, seine frühere Partnerin erhielt eine Jugendstrafe von 9,5 Jahren. Der Mann und die Frau waren nach Überzeugung des Gerichts Mitglieder der Dschihadistenmiliz Islamischer Staat. Das Gericht sah es als erwiesen an, dass die zuletzt in Deutschland lebenden Angeklagten 2 jesidische Mädchen im Irak und in Syrien versklavt und vergewaltigt hatten. Sam Neill ist tot. Der neuseeländische Schauspieler ist mit 78 Jahren im Kreis seiner Familie in Australien gestorben, teilten seine Angehörigen mit. Weltweit bekannt geworden war er 1993 als Paläontologe Dr. Alan Grant im Kinohit Jurassic Park. Weitere Rollen spielte Neill in Jagd auf Roter Oktober, Das Piano und in der Serie Peaky Blinders. Das waren die 4 News mit Laura Knepper.
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0: Um 11.03 Uhr, Vorsicht bitte auf der A28 Oldenburg Richtung Bremen zwischen Hatten und Hude, da liegen Gegenstände. Vorsicht bitte auch auf der B72 Schneiderkrug Richtung Filsum zwischen Pematange und Auenblick, da steht ein defektes Fahrzeug. Auf der A1 Bremen Richtung Osnabrück zwischen Wildeshausen West und Dreieck Ahlhorner Heide, 4 Kilometer stockender Verkehr. A1 Osnabrück Richtung Bremen zwischen Dreieck Stur und Bremen-Hemeling, 4 Kilometer stockender Verkehr im Baustellenbereich. A1 Bremen Richtung Hamburg zwischen Hittfeld und Maschener Kreuz, ebenfalls 4 Kilometer stockender Verkehr. A7 Hannover Richtung Flensburg zwischen Dreieck Hamburg Südwest und dem Elbtunnel, 7 Kilometer Stau. Und in Bremen die Bismarckstraße ist stadteinwärts zwischen Horner Straße und Herder Straße wegen Kanalbauarbeiten bis 17 Uhr gesperrt. Blitzer habe ich zurzeit keine für euch. Wenn ihr welche auf die Liste packen wollt, dann meldet euch doch gerne rein unter der 0421 246 666. Und bis dahin wünschen wir euch eine gute Fahrt. Mit June Koch einen wunderschönen Platscher ins Wasser wünsche ich euch. Für alle, die einen Pool im Garten haben oder auch nur so ein kleines Fußplanschbecken. Heute ist der Tag, vielleicht mal neues Wasser reinzupacken.
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0: Mit Tokyo Hotel wird auf jeden Fall alles gut durch den Monsun. So, ich rufe mal im Fundbüro an. Hallo, ich wollte nur kurz sagen, beim Fundbüro, ich habe gar nichts verloren.
1: Oh ja, das ist ja gut. Schön für dich.
0: Ich habe Besuch, Leute. Elisa von den Vier am Morgen ist hier. Es gibt einen Typen auf Social Media, der genau so einen Kram irgendwie macht und Leute prankt.
1: Ja, genau so. Also einfach Dom heißt der auf TikTok und Instagram. Und er macht eben immer so Videos, wo er Leuten mitteilt, dass er gewisse Dinge nicht macht oder auch nicht isst. Das letzte Video, das von ihm jetzt viral gegangen ist, da war er in der Straßenbahn.
2: Hallo, ich wollte nur Bescheid sagen jetzt wegen der Ticketkontrolle. Also falls jetzt jemand irgendwie einen Schock bekommt, so weil er kein Ticket hat. Ich bin kein Kontrolleur, also ihr müsst euch keine Sorgen machen bei mir.
0: Und er heißt einfach Dom. Oh, ja. Nee. Okay, ja, der hat auf jeden Fall keine Angst, irgendwie Leute anzuquatschen irgendwie und zu verarschen, ne?
1: Nee, wirklich nicht. Also ich finde die Videos echt immer saulustig, aber manchmal kriege ich da wirklich ganz doll Secondhand Embarrassment. Also mir ist es schon fast für ihn peinlich, da zu stehen. Hier zum Beispiel hat er in einem Schwimmbad angerufen.
3: Hallo, ich wollte nur anrufen und Bescheid sagen, dass ich es heute nicht schaffen würde, schwimmen zu gehen. Also ich habe überlegt, heute schwimmen zu gehen, aber ich schaff's nicht, weil ich habe jetzt heute noch einen Auftrag. Und einfach für die Planungssicherheit, dass sie wissen, wer alles kommen würde. Ich würde heute nicht kommen.
0: Finde ich gut. Ich weiß aber, was du meinst. Es ist so ein bisschen Fremdschämen tatsächlich. Ne?
1: In der Straßenbahn fand ich noch schlimmer, ehrlich gesagt. Aber ja, der Typ im Schwimmbad, der war auch ein bisschen verwirrt.
4: Aber wenn Sie nichts gebucht haben, keine Übernachtung, kein Tagesticket, dann kann ich jetzt da tatsächlich mit der Information nicht allzu viel anfangen.
0: Oh, okay, Humor gar nicht angekommen bei ihm einfach.
1: Nee, hat er nicht verstanden. Naja, aber die Leute, die es checken, die finden es dann meistens schon auch ganz lustig. Er hat zum Beispiel auch schon mal in der Kita angerufen und gesagt, dass er noch keine Kinder hat.
0: Oh, nice.
1: Oder halt beim Arzt angerufen und gesagt, dass er gesund ist.
0: Finde ich geil. Hallo, ja, ich weiß, Sie haben keinen Termin, aber ich brauche auch gar keinen. Finde ich irgendwie stumm.
1: Für die Planungssicherheit.
0: Ey, streiche Leute, die müssen auf jeden Fall auch wieder mehr reinkommen. Finde ich gut. Teddy Swims gibt's jetzt für euch, Mr. Know-It-All.

Olivia Dean, Man I Need. Und wir schauen ganz kurz um 11.22 Uhr auf die Straßen. Vorsicht bitte auf der A27, Bremen Richtung Walsrode zwischen Bremen, Sebaldsbrück und Bremer Kreuz. Da befindet sich eine ungesicherte Unfallstelle. Und Vorsicht bitte auch auf der A27 Richtung Walsrode zwischen Fernost und Walsrode West. Da liegen Fahrzeugteile. Mr. Robbie Williams jetzt.

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1: Um 11.30 Uhr. Vorsicht bitte auf der A27 Bremen Richtung Walsrode. Zwischen Bremen-Sebaldsbrück und Bremer Kreuz steht ein liegengebliebenes Fahrzeug. Auf der A27 Bremen Richtung Walsrode zwischen Verden-Ost und Walsrode-West liegen Fahrzeugteile. Auf der A27 Bremen Richtung Walsrode zwischen Bremen-Sebaldsbrück und Bremer Kreuz befindet sich eine ungesicherte Unfallstelle. Dann geht's weiter auf der A1 Bremen Richtung Osnabrück zwischen Willishausen West und Dreieck Ahlhorner Heide. 4 Kilometer stockender Verkehr. A1 Osnabrück Richtung Bremen zwischen Dreieck Stur und Bremen Hemelingen ebenfalls 4 Kilometer stockend im Baustellenbereich. A1 Bremen Richtung Hamburg zwischen Hittfeld und Maschener Kreuz. 4 Kilometer stockender Verkehr. A7 Hannover Richtung Flensburg zwischen Dreieck Hamburg Südwest und dem Elbtunnel. 7 Kilometer Stau. Auf der B72 Thüler Straße Schneiderkrug Richtung Filsum ist die Ausfahrt Auenblick für LKWs gesperrt. Und noch einmal ganz tief einatmen für die letzte und 9. Verkehrsmeldung. Bremen, die Bismarckstraße stadteinwärts zwischen Horner Straße und Herder Straße wegen Kanalbauarbeiten gesperrt, und zwar bis 17 Uhr am Freitag. Blitzer habe ich gerade keine auf der Liste. Martin Garrix aber dafür, zusammen mit Ed Sheeran, Repeat It. Einiges los auf den Straßen. Ich hoffe, ihr kommt gut durch. 11.30 Uhr haben wir es. Ich bin June Koch.

0: 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Feel it still. 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Und ich glaube, wenn du dort spielst, dann hast du dein Lebensziel wirklich erreicht.
1: Alex Warren spielt am Mittwoch einfach in New York im Madison Square Garden. Diesen Song natürlich auch, sein Hit Ordinary. Und er sagt aber selber, sein persönliches Lebensziel hatte er schon erreicht, als er in einem Irish Pub mit Ed Sheeran genau diesen Song performt hat.

Ja, das kann ich mir vorstellen, Mr. Alex Warren, dass da ein Lebensziel erreicht war. Mein persönliches Lebensziel wäre es, Ed Sheeran und dich zusammen in einem Irish Pub zu sehen. Und so kommt alles zusammen. Alex Warren, jetzt für

0: Ein all-time favorite bei Bremen 4 Blue, You Make Me One. Und hätten wir hier in der Redaktion gerade Feuerzeuge gehabt, wir hätten sie auf jeden Fall angemacht und ein bisschen mitgeschwurft. So Leute, 4 Jahre war einfach Pause. Aber die ist vorbei. Ihr hört hier gerade die Münchner Fans, wie sie Swim auf dem BTS-Konzert gestern singen. Die BTS-Armies, es war so ein großer Tag für die gestern. Ich glaube, die müssen alle ausgerastet sein. Rot-Weiß waren die Farben des Tages, weil das auch die neuen Albumfarben waren. Das ist ja irgendwie das Cover in Rot-Weiß vom Album Arirang. Und die Vorfreude war natürlich groß. Jetzt wollen wir wissen, wie war's denn?
1: Richtig krass, es war auch das größte Konzert, auf dem ich jemals war. Es war mega laut, mega viel, mega schön.
2: We love BTS, we're from the UK.
3: It was great, bro.
4: Es war richtig gut, ja.
5: Ich war zum ersten Mal bei BTS, ja. Und ich bin eigentlich kein BTS-Fan, aber es war das Krasseste, was ich jemals erlebt habe.
0: Ich finde, das ist schon Zeichen genug, wenn ihr euch BTS-Karten kauft, obwohl ihr keine Fans seid, ja. Also mehr geht ja wohl nicht.

0: Bremen 4 ist hier mit Sam Fender, People Watching. Manche sagen ja, sie sind eine alte Seele und sie sagt eher, sie ist eine neue Seele. New Soul gibt's gleich nach der Werbung bei Bremen 4.
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0: Clara Kohr hier bei Bremen 4. Ja, nein, mit New Soul.
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0: Viel Sonnenschein. In Budjading scheint die Sonne satt bei 21 Grad. Mittlerweile in Kloppenburg sogar schon 23 Grad. Auch keine Wolke am Himmel. 30 Grad werden es heute noch maximal. Eventuell zum Ende der Woche hin können die Schauer und die Gewitter ein bisschen wieder kommen. Deswegen genießt auf jeden Fall das stabile Wetter jetzt von Montag bis Mittwoch.
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0: Mit Nico Wodrich. Nico, die Social-Media-Pläne der EU werden konkreter.
2: Ja, im Gespräch ist jetzt ein Verbot für Kinder unter 13. Dann soll eine Schachtel Zigaretten in Deutschland über kurz oder lang knapp 12 Euro kosten. Und der Hollywood-Schauspieler Sam Neill ist tot. In der EU könnte es ein Social-Media-Verbot für Kinder unter 13 geben. Das hat ein Expertenteam empfohlen. Kommissionspräsidentin Ursula von der Leyen hatte die Untersuchung beauftragt. Katrin Schmidt mit den Einzelheiten.
3: Konkret heißt das, die Social-Media-Nutzung sollte bis zum Alter von 13 Jahren EU-weit nur unter Aufsicht der Eltern oder anderer Aufsichtspersonen sowie zeitlich begrenzt erfolgen, heißt es in dem Expertenbericht. Danach biete sich ein abgestufter Zugang an, also bestimmte Internetseiten und Apps könnten dann ab 13 Jahren erlaubt sein, andere erst ab 15 oder ab 16 Jahren, und zwar abhängig davon, wie die Plattformen ihre Sicherheit für Kinder und Jugendliche nachweisen. Kommissionschefin von der Leyen vergleicht es mit Regeln zur Produktsicherheit, etwa in der Automobilbranche. Autohersteller müssten ihre Fahrzeuge per se sicher machen. Wir erwarten nicht, so von der Leyen, dass Kinder ihre eigenen Sicherheitsgurte entwerfen und ebenso wenig, dass Eltern Airbags zu Hause einbauen.
2: Innerhalb der EU sollen Fluggäste bei Verspätungen oder Ausfällen mehr Rechte bekommen. Die EU-Länder haben den neuen Regeln zugestimmt. Aus der Nachrichtenredaktion Irene Lottes.
4: Fluggäste sollen dann ein Recht darauf haben, von der Airline informiert zu werden, wenn sie einen Anspruch auf Ausgleich haben, und zwar innerhalb von 4 Tagen. Elektronisch sollen sie auch die Information bekommen, wie sie die Entschädigung beantragen können und dafür dann 9 Monate Zeit haben. Die Airline hat dann wiederum 30 Tage Zeit, das Geld auszuzahlen oder zu erklären, warum sie das nicht tut. Solche Fristen gab es bisher nicht. Wann es Entschädigungen gibt, ändert sich im Wesentlichen nicht. Hat ein Flug mindestens 3 Stunden Verspätung oder wird weniger als 14 Tage vor Abflug gestrichen, bekommen Reisende eine Entschädigung, allerdings nur, wenn die Airline schuld ist.
2: Die Bundesregierung will die Tabaksteuer stärker erhöhen als bisher geplant. Das berichtet das Redaktionsnetzwerk Deutschland. Bis zum Jahr 2030 soll demnach der Preis für eine Packung Zigaretten schrittweise auf knapp 11,80 Euro steigen. Grund sei eine Lücke im Bundeshaushalt. Der Hollywood-Schauspieler Sam Neill ist tot. Er wurde 78 Jahre alt. Neill spielte unter anderem in den Jurassic Park-Filmen mit. Das waren die vier News mit Nico Wodrich.
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0: Um 12.02 Uhr ist es ein bisschen lichter in den Straßen vom Bremen-Vierland geworden. Nicht mehr so viele Verkehrsmeldungen wie wir noch vor einer Stunde. Das ist gut. A1 Bremen Richtung Osnabrück zwischen Wildeshausen West und Dreieck Alhorner Heide. 4 Kilometer stockender Verkehr. A1 Osnabrück Richtung Bremen zwischen Dreieck Stur und Bremen Hemelingen. 4 Kilometer stockend im Baustellenbereich. A1 Bremen Richtung Hamburg zwischen Horster Dreieck und Maschener Kreuz. 2 Kilometer stockender Verkehr. A7 Hannover Richtung Flensburg zwischen Dreieck Hamburg Südwest und dem Elbtunnel. 7 Kilometer Stau. Und in Bremen die Bismarckstraße ist stadteinwärts zwischen Horner Straße und Herder Straße wegen Kanalbauarbeiten bis circa Freitag um 17 Uhr gesperrt. Blitzer habe ich zurzeit keine. Ihr dürft gerne welche durchmelden unter der 0421 246 666. Wir sagen Danke und jede Fahrt. Mit June Koch. Und ich glaube, die Leute, die gerade einen Pool haben, also das kann auch so ein Aufstellpool einfach sein, ne? Hauptsache Wasser jetzt gerade im Garten oder auf der Terrasse oder vor der Haustür oder wo auch immer man das Ding aufstellen kann. Die haben gerade extra große Freundeslisten irgendwie, die sich gegenseitig einladen. So ist es bei mir auf WhatsApp auf jeden Fall. Es werden auf Montag Poolpartys geplant. Also dieses Wetter macht auf jeden Fall sehr viel Gutes in unserem Leben.

0: Favorite bei Bremen 4, Wham Do Project, King of My Castle. Kommen Sie, kommen Sie, alle rein hier.
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0: Ja, mit dem haben wir natürlich wieder gesprochen. Es ist so schön hier im Bremen-Vierland. Es ist so gemütlich. Es ist nicht so stressig wie in anderen Städten. Und es hat irgendwie für alle was dabei. Und das sieht natürlich die Touris auch. Den jüngsten Touri, den wir getroffen haben, Luke aus South Carolina.
2: I am traveling, because it has stores.
3: Because mommy said to come here, right?
2: Yes.
3: It's on the way to Sweden, where we're going. It was not as big of a city as Hamburg. So we decided to try something smaller.
0: Geil, finde ich, dass Mama gesagt hat, dass wir herkommen. Und so ist es dann natürlich. Luke und der Papa und die ganze Family sind gerade auf dem Weg nach Schweden. Für einen Zwischenstopp sind sie dann in Bremen angehalten, weil es auch einfach ein bisschen entspannter als Hamburg ist. Big City, ja, ist klar. Und es ist halt auch was ganz Besonderes.
3: The candy is good.
2: I'm at a lollipop store.
3: Bonbon shop down there, just to make some candy.
0: Ein Bonbon, so sagt das mein Zweijähriger auch immer. Ein Bonbon. Ja, Bonbon Manufaktur natürlich in der Böttcher Straße. Und ja, da kann man ja auch eigentlich direkt mal ein paar Schritte weitergehen zu den Stadtmusikern.
3: Do you like the statues of the animals?
2: Uh-huh.
3: What's it called? The musicians?
2: Yes.
3: The Bremen musicians?
2: Yes.
3: Okay, that was lovely.
0: Luke und Family aus South Carolina sind jetzt auf dem Weg nach Schweden und ja, ich würde sagen, auf dem Rückweg könnt ihr dann nochmal vorbeikommen und unsere Brauerei besuchen, ne? Freut sich der Fadi.
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0: Dermot Kennedy Funeral. Na, was habt ihr mit 18 nachts um 3 auf dem Nachhauseweg so gejohlt und gesungen? Bei Wes Nelson war es das hier. 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Diesen schönen Banger Yellow gibt's gleich nach der Werbung bei Bremen 4.
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0: 12.31 Uhr bei Bremen 4 mit Wes Nelson und Yellow.
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0: Hier 1 Hamburg Richtung Osnabrück. Zwischen Bremer Kreuz und Aasten 4 Kilometer stockender Verkehr im Baustellenbereich. Vorsicht bitte im Kreis Wesermarsch auf der B212 zwischen B437 Weserquerung und Ellwürden. Da steht ein defektes Fahrzeug. Auf der A1 Bremen Richtung Osnabrück zwischen Wildeshausen West und Dreieck Ahlhorner Heide 4 Kilometer stockender Verkehr. A1 Osnabrück Richtung Bremen zwischen Dreieck Stur und Bremen Hemeling 4 Kilometer stockender Verkehr im Baustellenbereich. A7 Hannover Richtung Flensburg zwischen Dreieck Hamburg-Südwest und dem Elbtunnel 7 Kilometer Stau. Und in Bremen die Bismarckstraße ist stadteinwärts zwischen Hornerstraße und Herderstraße wegen Kanalbauarbeiten bis Freitag 17 Uhr gesperrt.

0: Ja, und für alle, die nicht fahren, so wie ich, wir können ja jetzt dann zusammen weinen und unser musikalisches Trostpflaster genießen, bitte.
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0: Ist das der Text überhaupt gewesen? Nee, anscheinend nicht textsicher. No angels, daylight in your eyes. So, jetzt denkt mal eben zusammen nach. Wo sind eure Gummistiefel? Irgendwo im Kabuff wahrscheinlich, ne? Dann würde ich sagen, raus damit!
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0: Der einzige Song, den man so richtig voll gefuttert nach dem Essen gut hören könnte, um dazu abzudancen, finde ich. Weil wir sollen ja unseren Belly shaken bei Belly Dancer. Gleich Ty Cruz für euch. Den wiederum vollgefressen kann ich mir nicht so gut vorstellen. Dynamite gibt's gleich nach Erwerbung bei Bremen 4.
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1: In Bassum 25 Grad, Nordholz 23 Grad, Bremerhaven 21 Grad. Es ist noch manchmal so ein bisschen bewölkt, aber die ganzen Nebel- und Hochnebelfelder, die sollen am Nachmittag auf jeden Fall spätestens abgezogen sein aus dem Bremen, Vierland. Heute werden maximal noch 30 Grad. Es ist auf jeden Fall Schwimmwetter, also ich hoffe, ein Sprung ins kühle Nass ist euch ermöglicht.
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1: Mit Nico Wodrich. Nico, einige von uns erinnern sich vielleicht an den Fall Lorenz aus Oldenburg.
2: Ja, der junge Mann war letztes Jahr von einem Polizisten erschossen worden. Dann könnte es in der EU ein Social-Media-Verbot für Kinder unter 13 geben. Und Rauchen wird wohl bald teurer in Deutschland. Nach den tödlichen Schüssen auf einen 21-Jährigen in Oldenburg steht ein Polizist bald vor Gericht. Das Landgericht ließ die Anklage wegen fahrlässiger Tötung zu. Aus Oldenburg berichtet Maren Bruns.
3: Der angeklagte Polizist hatte auf Lorenz A. geschossen, als dieser flüchten wollte. Eine Notwehrsituation habe nicht mehr bestanden. So steht es in der Anklageschrift der Staatsanwaltschaft Oldenburg. Der 21-jährige Lorenz A. habe zwar vor der Schussabgabe Reizgas gegen den Polizeibeamten eingesetzt, aber ein Messer hatte er nicht dabei. Der Beamte hatte das nach Ansicht der Staatsanwaltschaft irrtümlich geglaubt. Sie sagt ganz klar, zum Zeitpunkt der Schussabgabe habe der Getötete lediglich fliehen wollen. Und der Polizist habe das erkennen müssen. Die vierte große Strafkammer des Oldenburger Landgerichts hat nun diese Klage zugelassen. Einen Tatverdacht für ein vorsätzliches Tötungsdelikt konnte die Kammer nicht feststellen. Wann der 28-jährige Polizist vor Gericht kommt, steht noch nicht fest.
2: Nach den tödlichen Schüssen in Bremen-Woltmershausen vor über einem Jahr hat die Polizei zwei Tatverdächtige festgenommen. Sie sollen einen 32-Jährigen erschossen haben. Aus der Regionalredaktion Butten und Binn, Jens Otto.
4: Wie die Bremer Polizei mitteilt, wurden die mutmaßlichen Täter schon am vergangenen Freitagmorgen von Spezialkräften in Hamburg festgenommen. Sie kamen anschließend in Untersuchungshaft. Die Mordkommission habe mit großem personellen Aufwand daran gearbeitet, die Tat in Woltmershausen im Frühjahr 2025 aufzuklären. Und zuletzt hätten sich die Hinweise gegen die jetzt festgenommenen Beschuldigten verdichtet. Wer von den beiden Männern bei den tödlichen Schüssen welche Rolle genau gespielt hat, werde noch ermittelt, heißt es von der Bremer Staatsanwaltschaft. Außerdem laufen auch noch die Ermittlungen hinsichtlich einer dritten Person, die während der Tat dabei gewesen sein soll.
2: In der EU könnte es ein Social-Media-Verbot für Kinder unter 13 geben. Das hat ein Expertenteam empfohlen. Bestimmte Inhalte sollen dann erst ab 13 bzw. ab 15 freigegeben werden. Und zwar abhängig davon, wie die einzelnen Plattformen die Sicherheit für Kinder nachweisen können. Kommissionspräsidentin Ursula von der Leyen hatte die Untersuchung beauftragt. Die Bundesregierung will die Tabaksteuer stärker erhöhen als bisher geplant. Das berichtet das Redaktionsnetzwerk Deutschland. Bis zum Jahr 2030 soll demnach der Preis für eine Packung Zigaretten schrittweise auf knapp 11,80 Euro steigen. Grund sei eine Lücke im Bundeshaushalt. Das waren die vier News mit Nico Wodrich.
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1: Um 13.04 Uhr. Vorsicht bitte auf der A27 Bremen Richtung Bremerhaven. Zwischen Hagen und Stotel steht ein defektes Fahrzeug. A1 Hamburg Richtung Osnabrück zwischen Bremer Kreuz und Asten. 4 Kilometer stockender Verkehr im Baustellenbereich. A1 Bremen Richtung Osnabrück zwischen Wildeshausen West und Dreieck Ahlhorner Heide. 4 Kilometer stockender Verkehr. Die A1 Osnabrück Richtung Bremen zwischen Dreieck Stur und Bremen Hemeling. 4 Kilometer stockender Verkehr im Baustellenbereich. A7 Hannover Richtung Flensburg zwischen Dreieck Hamburg Südwest und dem Elbtunnel 7 Kilometer Stau. Und die letzte Meldung in Bremen, die Bismarckstraße, ist stadteinwärts zwischen Hornerstraße und Herderstraße wegen Kanalbauarbeiten bis Freitag 17 Uhr gesperrt. Die Blitzerliste ist einwandfrei frei. Doppelt gemoppelt war das, ne? Ruft doch gerne durch, wenn ihr mögt. Wenn ihr was seht, 0421 246 666. Fahrt vorsichtig, kommt gut an, Leute. Bis dahin. Also dieses Platschgeräusch, ne, immer hier bei Bremen 4, es macht einem so richtig Laune, finde ich. Ich habe gestern das erste Mal in unseren Aufstellpool so eine Chlortablette reingeschmissen. Und wenn man diese Drehbehälter öffnet, ne, dann kommt einem ja Chlor pur in die Nase. Das ist ja Wahnsinn. Also falls ihr gerade auch in diesem Game seid, ja, und ich glaube, diesen Sommer oder letzten Sommer haben sich viele irgendwie so zumindest ein Planschbecken aufgestellt, damit das Wasser nicht kippt, Chlortabletten. Das ist auf jeden Fall Physik für sich. Oder wie nennt man es doch? Anders. Dunkoch hier. Moin.

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0: Ich glaube, es gibt keinen Track, bei dem ich mich so sehr wieder jugendlich fühle, wie bei diesem Top-Loader, ein All-Time-Favorite, Dancing in the Moonlight bei Bremen 4. Keiner kocht so wie die Omsen, das wissen wir alle. Wie man daraus aber etwas richtig Großartiges entstehen lässt, das wusste allerdings nur Clara, und zwar mit 16 Jahren schon.
1: Hi, ich bin Clara, ich habe ein Kochbuch geschrieben, und zwar eins, in dem Rezepte von früher und überall Platz finden. Rezepte von unseren Omas. Es ist mit dem Gedanken gestartet, bei Oma schmeckt's immer am besten. Und in meinem Kochbuch geht es darum, nicht nur die Rezepte, sondern auch einfach die Erinnerungen daran weiterzutragen. Und ich glaube, es ist deshalb auch einfach ein Gemeinschaftsprojekt.
0: Wunderschön. Von früher und überall. So heißt Claras Kochbuch. 16 Jahre ist sie alt, habe ich eben schon gesagt. Ich finde das richtig krass jung, um ein eigenes Buch zu haben. Kommt aus Bremen und sie hat in der Nachbarschaft und in Altenheimen Rezepte gesammelt. Und sie hatte auch Hilfe dabei. An ihrer Seite war nämlich ihre eigene Oma Maria.
2: Ich bin eine geborene Bosnierin. Studiert in Kroatien, gearbeitet in Montenegro, verheiratete Holländerin, lebe in Deutschland. Aus diesen 6 Ländern kommen Rezepte. Ich koche alles.
0: Ja, da hat man wahrscheinlich sehr viel zu erzählen. Und gemeinsam haben die beiden beim Kochbuchschreiben auch viel voneinander gelernt. So Stichwort Veggie zum Beispiel.
1: Dass Oma sich immer so viel Mühe gibt, für mich vegetarisch zu kochen. Und dass es auch einfach traditionell vegetarisch lecker sein kann. Das ist für mich auch nochmal sehr schön.
2: So Djuvec-Reis, Sataraš heißt das bei uns. Und das war sehr lecker, hast du auch gerne gegessen.
1: Das sind
2: so viel Gemüse und dann kommt ein bisschen Reis am Ende noch mitgekocht. Und das irgendwie haben wir gesagt, das müssen wir wieder machen.
0: Ja, und kann ich aus eigener Erfahrung berichten, Omas und Veggie ist gar nicht mal so einfach. Meine Oma hat immer gesagt, aber wie, Veggie, Hühnchen ist da aber schon, oder nicht? Also ganz viele andere Omas und ihre Rezepte sind Teil von Claras Kochbuch geworden, von früher. Und überall heißt es. Im September kommt es raus und da werden sehr viele leckere Erinnerungen drin sein, auch fürs Bremen-Vierland. Sehr viel mitbringen.

0: Die Jonas Brothers. No Time to Talk bei Bremen 4 auch. Wir haben nämlich noch genug Mucke vor uns. Uiuiui. So rock-a-bye, baby, rock-a-bye. Clean Bandit und Henry. Rock-a-bye. Gibt's gleich bei Bremen 4.
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0: Bandit und Anne-Marie. Rockabye.
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2: Um 13.31 Uhr für euch. Vorsicht bitte auf der A1 Osnabrück Richtung Bremen zwischen Vechta und Kloppenburg. Behindert ein defekter LKW den Verkehr. Auf der A1 Hamburg Richtung Osnabrück zwischen Bremer Kreuz und Aßen 4 Kilometer stockender Verkehr. A1 Bremen Richtung Osnabrück zwischen Wildeshausen West und Dreieck Ahlhorner Heide 4 Kilometer stockender Verkehr. A1 Osnabrück Richtung Bremen zwischen Dreieck Stur und Bremen Hemeling 4 Kilometer stockender Verkehr im Baustellenbereich. Auf der A7 Hannover Richtung Flensburg zwischen Dreieck Hamburg Südwest und dem Elbtunnel 7 Kilometer Stau. Und eine letzte Meldung aus Bremen. Die Bismarckstraße ist stadteinwärts zwischen Hornerstraße und Herderstraße wegen Kanalbauarbeiten bis Freitag 17 Uhr gesperrt. Die Blitzerliste ist leer, aber natürlich dürft ihr weiterhin gerne Blitzer durchgeben. 0421 246 666, das ist die Nummer, die ihr dafür braucht. Wir wünschen euch eine gute Fahrt, kommt gut an. Gracie Abrams gibt's jetzt für euch als Begleiter. Quasi von Bremen 4. 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

Bosse bei Bremen 4 am Montag, so oder so, da hat er sich ein gutes Sprichwort ausgedacht für seinen Titel. Er hätte auch, also dieses Lied könnte auch Hü oder Hot heißen oder Hop oder Top oder so.

0: Uncle Cracker, all-time favorite, follow me. Zum Glück, Rudi, hast du stumm mitgesungen. Ich dachte schon, jetzt kommt's. Aber
1: nee.
0: Textsicher bist du, ne?
1: Ja, aber eher so mitsingen, textsicher. Ich könnte jetzt dir, glaube ich, nicht mal drei Wörter hintereinander aus fast gar keinem Song der Welt sagen, die aufeinander folgen, auswendig gelernt. Aber mitsingen geht.
0: Oh nee, und dann später bist du einer derjenigen, die dann so irgendwas mitsingen.
1: Nee, das auch nicht. Fantasiesprache, das weiß ich noch, als Kind habe ich dann manchmal Fantasiesprache gemacht irgendwie. Ich überlege gerade, welcher Song, da habe ich glaube ich dann immer hier bei Let It Be, habe ich...
0: Let Me Pee gesungen.
1: Ja, irgendwie so. Keine Ahnung.
0: Rudi, gut, nicht textsicher, aber sportlich, ja?
1: Ja, ich, ja, so ein bisschen schon.
0: Wie ist es denn mit Sport und Schwimmen eigentlich bei dir?
1: Ja, ich liebe es zu schwimmen. Ah. Ich bin aber ein Gewässerschwimmer. Also ich mag nicht gern im Schwimmbad so Bahnen ziehen, sondern ich finde am schönsten, an einen See zu fahren oder ans Meer und da dann ganz lange geradeaus in die eine Richtung und dann ganz lange zurück in die andere wieder.
0: Pass auf, ich habe dich völlig falsch eingeschätzt. Ich dachte, wenn Rudi in den See geht und da berührt ein ganz klitzekleines Pflänzchen... Vielleicht dein Zeh, dann bist du eher so.
1: Nein, überhaupt nicht.
0: Dachte ich so.
1: Null.
0: Nein, nee, nein. Ich bin so.
1: Ja?
0: Nee, ja,
1: ich finde das total schön. Ich war jetzt zum Beispiel da in Dreie,
0: bei der Wielsee.
1: Da war ich jetzt am Samstag schwimmen und irgendwie haben wir uns dann überlegt, diese ganzen Seen in Bremen-Vierland, es gibt ja wirklich viele, lasst uns die doch mal auschecken gehen, jetzt wo es auch wieder so warm wird und wo man mal die Füße reinhalten kann. Das ist der Plan, nicht nur für heute, sondern auch für die Woche.
0: Das macht auch Sinn bei über 30 Grad, würde ich sagen.
1: Ja.
0: Und da können wir dann vielleicht auch mal auschecken, wo ein Pflänzchen eventuell euren Zeh berührt und wo das
1: und wo
0: auf
1: das
0: gar
1: Fische
0: keinen
1: sind.
0: Fall. Oh mein Gott.
1: Ja.
0: Viel schlimmer, Rudi.

0: Alessia Cara, Scars to You Beautiful bei Bremen 4. Und gleich habe ich Usher für euch. Und ich packe sogar ab 14 Uhr noch Kollege Rudi Schönborn on top. Und den großen Bremen 4 Seen-Check.
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1: Gleich 14 Uhr. Es gibt noch was Aktuelles von der Straße. Seid vorsichtig in beiden Richtungen auf der A1 Hamburg-Bremen. Da sind Enten auf der Fahrbahn unterwegs zwischen Harburg und dem Maschener Kreuz.
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1: 24 Grad aktuell in Bremen und in Achim. 26 sind es bei euch in Gnarrenburg, 23 in Bremerhaven. Es wird noch eine ganze Ecke wärmer heute. Dazu sind ja ein paar Wolken unterwegs, aber natürlich auch immer mal wieder die Sonne. Zwischendurch kann es aber hier oder da auch mal knallen. Da sind Schauer- und Wärmegewitter am Start.
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1: Mit Nico Wodrich. Nico, bei dir geht es um den Fall Lorenz aus Oldenburg.
3: Ja, ein Polizist muss sich jetzt wegen fahrlässiger Tötung vor Gericht verantworten. Dann könnte es in der EU ein Social-Media-Verbot für Kinder unter 13 geben. Und Rauchen wird wohl bald teurer in Deutschland. Nach den tödlichen Schüssen auf einen 21-Jährigen in Oldenburg muss sich ein Polizist vor Gericht verantworten. Das Landgericht ließ die Anklage wegen fahrlässiger Tötung zu. Der 28-jährige Beamte soll den Schwarzen bei einem Einsatz von hinten erschossen haben. Aus Oldenburg berichtet Maren Mommsen.
4: Der angeklagte Polizist hatte auf Lorenz A. geschossen, als dieser flüchten wollte. Eine Notwehrsituation habe nicht mehr bestanden. So steht es in der Anklageschrift der Staatsanwaltschaft Oldenburg. Der 21-jährige Lorenz A. habe zwar vor der Schussabgabe Reizgas gegen den Polizeibeamten eingesetzt, aber ein Messer hatte er nicht dabei. Der Beamte hatte das nach Ansicht der Staatsanwaltschaft irrtümlich geglaubt. Einen Tatverdacht für ein vorsätzliches Tötungsdelikt konnte die Kammer nicht feststellen. Wann der 28-jährige Polizist vor Gericht kommt, steht noch nicht fest.
3: Nach den tödlichen Schüssen in Bremen-Woltmarshausen vor über einem Jahr hat die Polizei zwei Tatverdächtige festgenommen. Sie sollen für den Tod eines 32-Jährigen verantwortlich sein. Aus der Regionalredaktion Buten und Binn, Jens Otto.
5: Wie die Bremer Polizei mitteilt, wurden die mutmaßlichen Täter schon am vergangenen Freitagmorgen von Spezialkräften in Hamburg festgenommen. Sie kamen anschließend in Untersuchungshaft. Die Mordkommission habe mit großem personellen Aufwand daran gearbeitet, die Tat in Woltmarshausen im Frühjahr 2025 aufzuklären. Und zuletzt hätten sich die Hinweise gegen die jetzt festgenommenen Beschuldigten verdichtet. Wer von den beiden Männern bei den tödlichen Schüssen welche Rolle genau gespielt hat, werde noch ermittelt, heißt es von der Bremer Staatsanwaltschaft. Außerdem laufen auch noch die Ermittlungen hinsichtlich einer dritten Person, die während der Tat dabei gewesen sein soll.
3: In der EU könnte es ein Social-Media-Verbot für Kinder unter 13 geben. Das hat ein Expertenteam empfohlen. Bestimmte Inhalte sollen dann ab 13 bzw. ab 15 Jahren freigegeben werden. Und zwar abhängig davon, wie die einzelnen Plattformen die Sicherheit für Kinder nachweisen können. Kommissionspräsidentin Ursula von der Leyen hatte die Untersuchung beauftragt. Die Bundesregierung will die Tabaksteuer stärker erhöhen als bisher geplant. Das berichtet das Redaktionsnetzwerk Deutschland. Bis zum Jahr 2030 soll demnach der Preis für eine Packung Zigaretten schrittweise auf knapp 12 Euro steigen. Grund sei eine Lücke im Bundeshaushalt. Das waren die vier News mit Nico Wodrich.
1: 14:03 Uhr.
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1: Nochmal die Gefahrenmeldung. Seid vorsichtig unterwegs in beiden Richtungen auf der A1 Hamburg-Bremen zwischen Harburg und dem Maschener Kreuz. Da ist eine Entenfamilie unterwegs. A1 Hamburg Richtung Osnabrück zwischen dem Bremer Kreuz und Arsten 4 Kilometer. Stop and go im Baustellenbereich. A1 Bremen Richtung Osnabrück zwischen Wildeshausen West und dem Dreieck Ahlhorner Heide 4 Kilometer. Stop and go. A1 Osnabrück Richtung Bremen zwischen dem Dreieck Stur und Bremen-Hemelingen auch 4 Kilometer stockend im Baustellenbereich. A7 Hannover Richtung Flensburg zwischen dem Dreieck Hamburg Südwest und dem Elbtunnel 7 Kilometer stockend. Und in Bremen ist die Bismarckstraße stadteinwärts weiter gesperrt zwischen Hornerstraße und Herderstraße wegen Kanalbauarbeiten. Dann blitzt es B75 stadteinwärts, Höhe der Ausfahrt Grolland und Bremen Richtung Delmenhorst. Auch das die B75 Abfahrt Bremen-Hochding. 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Ach so, und wenn ihr auch noch was habt, einen Blitzer entdeckt, irgendwo eine Abstandsmessung, dann ist das doch ein Tip-Top-Deal, uns kurz Bescheid zu sagen. 0421 246 666. Wir hauen's raus und so haben alle was davon. Rudelintelligenz, danke dafür. Gute Fahrt.
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1: Schönen Montagnachmittag übrigens. Rudi Schönborn ist hier. Moin. Auf

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0: Sommer ist da, wo wir ihn draus machen. Es klingt ein bisschen, ich weiß, Bremen 4 ist hier übrigens, wie Glückskeks, aber ist doch so, oder? Und zum Sommer gehört für viele der Ausflug an den Badesee. Und deshalb hat Bremen 4 Reporter Lars Johansen seine Badehose eingepackt und er schaut sich die verschiedenen, es gibt ja viele Badeseen im Bremen-Vierland, mal etwas genauer an. Lars, wo bist du denn gerade?
1: Aha. Ja, Rudi, wie du hörst, ich stehe gerade im kühlen Nass vom Ohlstädter Quellsee. Es ist wirklich herrlich hier. Also ich stehe nicht nur in glasklarem Wasser, sondern halte dich fest, um mich herum Sandstrand, ganz, ganz feiner Sand. Die Sonne scheint. Wir haben im Wasser, glaube ich, 21 Grad. Perfektes Badewetter. Und ich werde gleich noch richtig baden gehen. Um mich herum sind schon einige Leute am Planschen. Ich würde so sagen, schätzungsweise 25, 30 Leute. Eine davon ist Maja aus Blumenthal. Maja ist heute mit ein paar Freunden hier. Was habt ihr denn heute hier noch so vor?
2: Also wir haben ja Sommerferien, deswegen planschen wir einfach ein bisschen, chillen zusammen, hören vielleicht ein bisschen Musik und genießen einfach das schöne Wetter.
1: Wie gefällt dir die Atmosphäre? Es könnte noch ein Kiosk hier irgendwie öffnen oder so, ne?
2: Ja, eigentlich hat sonst immer einer auf, der ist irgendwie heute nicht so da, aber sonst ist es einfach super schön. Wir haben ein paar Snacks mit, also wir sind gut versorgt.
1: Gut versorgt. Ja, ich denke, ich werde mir vielleicht später auch noch einen Snack holen, falls er noch öffnet. Ansonsten gehe ich einfach noch eine Runde mit Maja baden und ihren Freunden. Ja, Rudi, das tut mir ein bisschen leid, dass du jetzt im Studio bist, aber da musst du durch. Viele Grüße vom Ohlstädter Quellsee.
0: Der Ohlstädter Quellsee. Wir machen diese Woche den großen Badeseen-Check in Bremen-Vierland, sind eben heute da am Ohlenstädter Quellsee, wie der in Sachen Sauberkeit, Sicherheit und so insgesamt bei den Badegästen abschneidet, das klären wir ein bisschen später hier heute Nachmittag.

0: 14.21 Uhr. Moin, es gibt Updates von der Straße. Geht los mit der A1 Bremen Richtung Osnabrück zwischen Wildeshausen Nord und Wildeshausen West. Aufpassen, da steht ein kaputtes Fahrzeug. Und aufpassen auch auf der A28 Oldenburg Richtung Leer zwischen Oldenburg-Harentor und dem Dreieck Oldenburg-West ist eine ungesicherte Unfallstelle.
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0: Buongiorno, wir sind's.
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0: Um 14.31 Uhr, A1 Hamburg Richtung Osnabrück, zwischen dem Bremer Kreuz und Arsten, 4 Kilometer Stop and Go im Baustellenbereich. A1 Bremen Richtung Osnabrück, zwischen Wildeshausen West und dem Dreieck Ahlhorner Heide, 6 Kilometer stockend, und in der Gegenrichtung zwischen dem Dreieck Stur und Bremen Hemelingen, 5 Kilometer, da im Baustellenbereich. 7 Kilometer Stop and Go, A7 Hannover Richtung Flensburg, zwischen dem Dreieck Hamburg Südwest und dem Elbtunnel. Und eine Info aus Bremen, die Bismarckstraße ist stadteinwärts zwischen Horner und Herder Straße gesperrt noch bis Freitag 17 Uhr, da wird gebaut. B75, da stehen zwei Blitzer aktuell, stadteinwärts einer, Höhe der Ausfahrt Grolland und Richtung Delmenhorst, Abfahrt Bremen-Huchting. Danke fürs Bescheid sagen, und wenn ihr auch noch irgendwo einen Blitzer stehen seht oder auch eine Abstandsmessung für uns habt, gerne bei uns melden, 0421 246 666. Alle Infos von der Straße könnt ihr aber auch nachlesen bei bremen4.de. Gute Fahrt!

0: Also er haut schon ziemlich raus.
1: What I love about the album is you can listen over and over and over again. It's like a choose your own adventure kind of thing, you know?
0: Shaboozy spricht über sein neues Album. In einem Rolling Stone Podcast hat er das gemacht und sagt, es ist eins, was man immer und immer und immer wieder hören kann und es sei so eine Art Erlebnisreise.

Ende Juli jetzt kommt's. Was wir schon wissen, das Ding ist Country. Eine der Vorab-Singles. Jetzt hier bei Bremen 4. Das da ist Born to Die.

0: geht eigentlich Sommer? Das ist eine Frage, auf die es circa 13.000 Milliarden richtige Antworten gibt. Das ist das Gute an der Frage. Ihr so?
1: Mein perfekter Sommertag startet meistens mit einer kleinen Runde Joggen, wenn es noch nicht so heiß ist, dass man sich noch kurz bewegt und das schöne Wetter schon mal genießen kann.
2: Mhm. Mein perfekter Sommertag sieht so aus, dass ich morgens früh aufstehe, mache Gardine zur Seite, sehe die schöne Sonne, mache mich fertig, gehe raus, frühstücken, treffe ich mit meinen Arbeitskollegen Koda. Dann gehen wir schön leckeres Eis essen, gehen was trinken und genießen dann den schönen Sonnenuntergang noch.
3: Na, ungefähr so wie heute. Sonne, ein bisschen Wind, ein Fahrrad, eine Decke und dann los.
0: Ach, und das mit dem Sport machen morgens. Das finde ich auch gut. Dann irgendwo einen leckeren Espresso in der Sonne. Ganz crazy wird's mit einem Cornetto con Crema. Und hinten raus irgendwie irgendwo am Wasser essen, lesen, trinken, den Hund ärgern. Runde Kniffel zocken und das wieder von vorn.
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Jeder dein. 14.49 Uhr und es gibt ein Update von der Straße. Vorsicht im Kreis Diepholz, Borsteler Straße. Zwischen Spraken und Großborstel ist eine ungesicherte Unfallstelle. 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

0: einen spitzenmäßigen Montag. Wir sind bei euch, hier ist Bremen 4. Gleich mit The Bowser auf der Playlist. Das da ist Magnetic.
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0: es könnte sein, dass heute irgendwann hier und da nochmal so ein bisschen Gegrummel ist.
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0: Denn so ein paar Gewitter könnten sich noch entladen bei uns über dem Bremen-Vierland. Hier und da auch ein bisschen Regen möglich. Einzelne Sturmböen sind nicht ausgeschlossen. Aber insgesamt ist das schon eher sommerlich, was sich da abspielt. Aktuell 23 Grad in Bremerhaven, 27 sind es bei euch in Twistringen, 27 Grad auch in Bremen und 28 in Scheessen.
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0: Mit Nico Wodrich. VW will sparen. So viel haben wir schon gelernt. Die Details waren aber bisher unklar.
2: Ja, jetzt hat sich aber der VW-Chef persönlich zum ersten Mal zu den Plänen geäußert. Da muss sich im Fall Lorenz ein Polizist vor Gericht verantworten. Und das Auswärtige Amt hat den russischen Botschafter einbestellt. VW-Chef Oliver Blume hat sich zum ersten Mal zu den möglichen Sparplänen des Autobauers geäußert. Demnach könnten weitere 50.000 Stellen abgebaut werden, schreibt Blume im Intranet. Torben Hildebrand mit den Einzelheiten.
3: VW-Chef Blume reagiert auf den Druck der Gewerkschaft und des Betriebsrats. Erstmals seit Wochen nimmt er persönlich zu seinem Sparkurs Stellung, wenn auch nur schriftlich. Der Beitrag liegt dem NDR vor. Die Kosten bei VW seien weiter zu hoch, schreibt Blume. Sie legen 20% höher als bei vergleichbaren Unternehmen. Um das reinzuholen, müssten rechnerisch 50.000 Stellen zusätzlich abgebaut werden, so Blume. Dieses Ziel sei aber noch nicht fix. Und wenn sich auf andere Weise Kosten einsparen ließen, könne der Stellenabbau auch geringer ausfallen.
2: Nach den tödlichen Schüssen auf einen 21-Jährigen in Oldenburg muss sich ein Polizist vor Gericht verantworten. Das Landgericht ließ die Anklage wegen fahrlässiger Tötung zu. Der 28-jährige Beamte soll den Schwarzen bei einem Einsatz von hinten erschossen haben. Aus Oldenburg berichtet Maren Mommsen.
4: Der angeklagte Polizist hatte auf Lorenz A. geschossen, als dieser flüchten wollte. Eine Notwehrsituation habe nicht mehr bestanden. So steht es in der Anklageschrift der Staatsanwaltschaft Oldenburg. Der 21-jährige Lorenz A. habe zwar vor der Schussabgabe Reizgas gegen den Polizeibeamten eingesetzt, aber ein Messer hatte er nicht dabei. Der Beamte hatte das nach Ansicht der Staatsanwaltschaft irrtümlich geglaubt. Einen Tatverdacht für ein vorsätzliches Tötungsdelikt konnte die Kammer nicht feststellen. Wann der 28-jährige Polizist vor Gericht kommt, steht noch nicht fest.
2: In der EU könnte es ein Social-Media-Verbot für Kinder unter 13 geben. Das hat ein Expertenteam empfohlen. Bestimmte Inhalte sollen dann erst ab 13 bzw. 15 Jahren freigegeben werden. Und zwar abhängig davon, wie die einzelnen Plattformen die Sicherheit für Kinder nachweisen können. Das Auswärtige Amt in Berlin hat den russischen Botschafter einbestellt. Seit vielen Jahren beobachte man bösartige Cyberaktivitäten aus Russland, sagte eine Sprecherin. Diese würden sich gegen Deutschland und andere Mitgliedstaaten richten. Darauf werde man entsprechend mit zusätzlichen Sanktionen reagieren, heißt es. Im Gespräch mit dem russischen Botschafter habe die Bundesregierung ihre Haltung noch einmal verdeutlicht. Das waren die vier News mit Nico Wodrich.
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0: 15 Uhr und gleich 3 Minuten. Erstmal gibt's was Aktuelles von der A1 Bremen Richtung Osnabrück. Zwischen Groß-Ippener und Wildeshausen Nord, da steht ein kaputter LKW. Schön aufpassen. A1 Hamburg Richtung Osnabrück. Zwischen dem Bremer Kreuz und Arsten 4 Kilometer. Stop and Go im Baustellenbereich. A1 Bremen Richtung Osnabrück. Zwischen Wildeshausen West und dem Dreieck Ahlhorner Heide 6 Kilometer. Stockender Verkehr. A1 Osnabrück Richtung Bremen, zwischen dem Dreieck Stur und Bremen-Hemelingen 5 Kilometer stockend im Baustellenbereich. Dann auf die A7 Hannover Richtung Flensburg, zwischen dem Dreieck Hamburg-Südwest und dem Elbtunnel 6 Kilometer Stop and Go. Und in Bremen ist die Bismarckstraße stadteinwärts zwischen Hornerstraße und Herderstraße wegen Bauarbeiten gesperrt, noch bis Freitag 17 Uhr. Dann blitzt es. Danke fürs Bescheid sagen. Wenn ihr eine Ergänzung habt, 0421 246 666. Zweimal an der B75 statt einwärts, Höhe der Ausfahrt Grolland und Richtung Delmenhorst, Abfahrt Bremen-Huchting. Und in Delmenhorst steht auch noch ein Blitzer, Annenheider Allee, Höhe der Post, der geht in beide Richtungen. Könnt ihr übrigens auch alles nachlesen bei bremen4.de. Gute Fahrt! 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Buongiorno!

0: Happy Montag. Hey JJ.
1: G-House Texas.
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0: Ja, spielerisch ist bei der WM natürlich heute Pause. Morgen und übermorgen geht's dann mit den Halbfinalspielen weiter. Und da wird dann ja Superstar und Altmeister Lionel Messi mit seinen Argentiniern auf England treffen. Bremen 4 WM-Reporter JJ Rieck. Es ist ja die WM der Megastars. Ob wir jetzt Messi nehmen, Haaland, Kane, Mbappé. Irgendwie haben diesmal alle Großen so richtig delivered. Wer hat dich denn am meisten überzeugt?
1: Ich finde immer noch Mbappé, Messi natürlich mit seinem All-Time-Star-Kult auch, aber ein Blick in die Torschützenliste dieses kleinen Turniers zeigt ja Messi und Mbappé mit 8, Haaland mit 7, Kane und Bellingham mit 6, Dembélé mit 5. Es ist wirklich ein Wahnsinn. Es ist das Turnier der ganz, ganz großen Stars, da hast du recht.
0: Mit Cristiano Ronaldo und Luka Modric sind ja auch zwei Topstars schon rausgeflogen. Die große Nationalmannschaftskarriere ist da wahrscheinlich beendet. Bei Modric steht es ja schon fest, er hat es schon verkündet. Bei CR7 wird der neue Trainer die Entscheidung treffen, Jesus.
1: Ja, kann ich mir schwer vorstellen. Der ist ja immer noch so unfassbar fit. Körperfettwert wahrscheinlich unter null. Nee, Quatsch. Aber er ist natürlich so dermaßen auf den Sport konzentriert. Kein Alkohol, keine Allüren. Also bei dem kann ich mir vorstellen, dass der vielleicht sogar noch zur Europameisterschaft blickt. Wird ja auch ein sehr schönes Turnier dann in Großbritannien mit großer Fußballtradition. Vielleicht versucht er es nochmal, auch wenn er nicht mehr die Rolle in Portugals Mannschaft spielt.
0: Dann haben wir natürlich noch Lionel Messi. Was meinst du, wird für ihn nach dieser WM auch Schluss sein? Eventuell dann ja am Mittwoch oder vielleicht nach einem Finale am Sonntag?
1: Ja, also wenn er das Finale erreicht am 19. Juli, dann glaube ich definitiv. Ansonsten wahrscheinlich auch. Ich meine, der hat 5 Anläufe gebraucht, um mal Weltmeister zu werden. Ist so ewig dabei. Es hat geklappt jetzt zuletzt mit vielen Tränen und der großen Begeisterung und dem Fokus auf ihm. Und er hat hier wieder geliefert. Also wenn der nochmal Weltmeister wird, größer kann der Thron nicht mehr werden. Also dann, glaube ich, wird er definitiv sagen, das war's.
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der Swag auf unserer Playlist Bruno Mars On My Soul. Gleich geht's weiter mit Evelyn Roxton, Something to Believe in. 15.25 Uhr Minuten. Es gibt ein Update von der Straße. Seid vorsichtig unterwegs auf der A27 Bremen Richtung Weißrode zwischen dem Bremer Kreuz und Achim Nord. Da steht ein defektes Fahrzeug. 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

0: ganz kurz nach halb vier. Wir sind's.
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0: Mit nochmal der Gefahrenmeldung, seid vorsichtig auf der A27 Bremen Richtung Weißrode zwischen dem Bremer Kreuz und Achim Nord. Da steht ein kaputtes Fahrzeug. A1 Bremen Richtung Hamburg Richtung Osnabrück, zwischen dem Bremer Kreuz und Arsten 4 Kilometer. Stop and go im Baustellenbereich. Dann die 1 Bremen Richtung Osnabrück zwischen Wildeshausen West und dem Dreieck Ahlhorner Heide 6 Kilometer stockend. In der Gegenrichtung 5 Kilometer Stop and Go im Baustellenbereich zwischen dem Dreieck Stur und Bremen-Hemelingen. A7 Hannover Richtung Flensburg zwischen dem Dreieck Hamburg Südwest und dem Elbtunnel 6 Kilometer stockend. Und in Bremen ist die Bismarckstraße stadteinwärts zwischen Hornerstraße und Herderstraße wegen Kanalbauarbeiten noch bis Freitagabend gesperrt, wohl 17 Uhr. Dann blitzt es B75 einmal stadteinwärts, Höhe der Ausfahrt Grolland und Richtung Delmenhorst, Abfahrt Bremen-Huchting. Und in Delmenhorst ein Blitzer, Annenheide Allee, Höhe der Post, der geht in beide Richtungen. Danke fürs Bescheid sagen. Wenn ihr auch noch irgendwo was stehen sehen solltet, dann sagt uns gern kurz Bescheid. 0421 246666. So erreicht ihr uns und alle Infos von der Straße könnt ihr auch nachlesen. Das geht bei bremen4.de. Gute Fahrt!

0: Hallo, neue Woche und moin, Sommer 26, da bist du ja wieder.
1: Ich komme aus Italien, deswegen darf ein Aperitivo nicht fehlen und da braucht es auch was Kleines dazu, damit man irgendwie nicht nur den Durst, sondern auch den Hunger stillen. Die Sonne muss scheinen und es muss beste Gesellschaft dabei sein.
0: Ja, ja und ja, wo auch immer, wie auch immer und mit wem auch immer, macht's Beste draus. Wir sind bei euch, hier ist Bremen 4 mit Almost Monday jetzt auf der Playlist. Das da ist No More Regrets.

0: Ist Bremen 4 und es gibt was Aktuelles von der Straße. Seid vorsichtig auf der A7 Hamburg Richtung Hannover zwischen dem Rastplatz Steinbach und Bad Fallingbostel. Da liegen Gegenstände auf der Autobahn.
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0: war was los heute bei Malte, Elisa und Ike. Ich will jetzt nicht sagen, das war für ein... Ihr wisst schon, aber...
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1: einmalige Anwendung.
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0: Der Bremen 4 Verkehr ganz aktuell 15.55 Uhr. Seid vorsichtig auf der A1 Bremen Richtung Osnabrück in Höhe der Raststätte Dammerberge West. Da steht ein kaputter LKW.
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0: Start, sondern auch bei uns. Justin Bieber.
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0: Im Moment 28 Grad in Tarmstedt, in Ritterhude und auch in Bremen. Bremerhaven kommt auf 27 Grad, minimal wärmer. Könnte es vielleicht hier und da noch werden, aber das sind jetzt eigentlich so die Tagesmax-Temperaturen. Stellenweise kann es hier und da noch ein bisschen ungemütlich werden, rumpelig, ein Gewitter hier und da möglich. Ansonsten bleibt es aber eher sommerlich und freundlich.
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0: Mit Nico Wodrich. VW will sparen, Nico, und hat jetzt auch Details bekannt gegeben.
2: Ja, VW-Chef Blume hat sich persönlich zu den Sparplänen geäußert. Dann muss sich im Fall Lorenz in Oldenburg ein Polizist vor Gericht verantworten. Und das Auswärtige Amt hat den russischen Botschafter einbestellt. VW-Chef Oliver Blume hat sich zum ersten Mal zu den möglichen Sparplänen des Autobauers geäußert. Demnach könnten weitere 50.000 Stellen abgebaut werden, schreibt Blume im Intranet. Torben Hildebrand berichtet.
3: VW-Chef Blume reagiert auf den Druck der Gewerkschaft und des Betriebsrats. Erstmals seit Wochen nimmt er persönlich zu seinem Sparkurs Stellung, wenn auch nur schriftlich. Der Beitrag liegt dem NDR vor. Die Kosten bei VW seien weiter zu hoch, schreibt Blume. Sie legen 20% höher als bei vergleichbaren Unternehmen. Um das reinzuholen, müssten rechnerisch 50.000 Stellen zusätzlich abgebaut werden, so Blume. Dieses Ziel sei aber noch nicht fix. Und wenn sich auf andere Weise Kosten einsparen ließen, könne der Stellenabbau auch geringer ausfallen.
2: Nach den tödlichen Schüssen auf einen 21-Jährigen in Oldenburg muss sich ein Polizist vor Gericht verantworten. Das Landgericht ließ die Anklage wegen fahrlässiger Tötung zu. Der 28-jährige Beamte soll den Schwarzen bei einem Einsatz von hinten erschossen haben. Aus Oldenburg berichtet Maren Mommsen.
4: Der angeklagte Polizist hatte auf Lorenz A. geschossen, als dieser flüchten wollte. Eine Notwehrsituation habe nicht mehr bestanden. So steht es in der Anklageschrift der Staatsanwaltschaft Oldenburg. Der 21-jährige Lorenz A. habe zwar vor der Schussabgabe Reizgas gegen den Polizeibeamten eingesetzt, aber ein Messer hatte er nicht dabei. Der Beamte hatte das nach Ansicht der Staatsanwaltschaft irrtümlich geglaubt. Einen Tatverdacht für ein vorsätzliches Tötungsdelikt konnte die Kammer nicht feststellen. Wann der 28-jährige Polizist vor Gericht kommt, steht noch nicht fest.
2: In der EU könnte es ein Social-Media-Verbot für Kinder unter 13 Jahren geben. Das hat ein Expertenteam empfohlen. Bestimmte Inhalte sollen dann ab 13 bzw. ab 15 freigegeben werden. Und zwar abhängig davon, wie die einzelnen Plattformen die Sicherheit für Kinder nachweisen können. Kommissionspräsidentin Ursula von der Leyen hatte die Untersuchung beauftragt. Das Auswärtige Amt in Berlin hat den russischen Botschafter einbestellt. Seit vielen Jahren beobachte man bösartige Cyberaktivitäten aus Russland, sagte eine Sprecherin. Diese würden sich gegen Deutschland und andere EU-Mitgliedstaaten richten. Darauf werde man entsprechend mit zusätzlichen Sanktionen reagieren. Im Gespräch mit dem russischen Botschafter habe die Bundesregierung ihre Haltung noch einmal verdeutlicht, heißt es. Das waren die vier News mit Nico Wodrich.
0: 16.03 Uhr.
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0: Und es gilt immer noch die Gefahrenmeldung für die A1 Bremen Richtung Osnabrück. Höhe der Raststätte Dammerberge West. Aufpassen, da steht ein kaputter LKW. A1 Hamburg Richtung Osnabrück. Zwischen dem Bremer Kreuz und Arsten 4 Kilometer. Stop and Go im Baustellenbereich. Die 1 Bremen Richtung Osnabrück zwischen Wildeshausen West und dem Dreieck Ahlhorner Heide. 6 Kilometer Stop and Go und 5 Kilometer sind es in der Gegenrichtung im Baustellenbereich zwischen dem Dreieck Stur und Bremen-Hemelingen. A7 Hannover Richtung Flensburg zwischen dem Dreieck Hamburg Südwest und dem Elbtunnel. Auch stockender Verkehr, 6 Kilometer. Und in Bremen ist die Bismarckstraße stadteinwärts zwischen Horner und Herderstraße immer noch gesperrt wegen Kanalbauarbeiten. Bis Freitag 17 Uhr wohl noch. Es blitzt in Delmenhorst, Annenheider Allee, Höhe der Post in beide Richtungen. Danke fürs Bescheid sagen. Und wenn ihr ergänzen wollt, freuen wir uns über eine Info. 0421 246 666. Ruft gern kurz an oder schickt uns eine WhatsApp. Allen unterwegs eine gute Fahrt. 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Und da geht aber wirklich so einiges in dieser Stunde. Inhaltlich sowieso, aber eben auch musikalisch. Zomba spielen wir euch ein bisschen später. Ava Max ist noch am Start. Und rein geht's mit Martin Garrix und Ed Sheeran. Das dynamische Duo.
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0: Jetzt hier beim Rudi. Schön worden. Repeated.

11 Minuten. Der Bremen 4 Verkehr aktuell. Seid vorsichtig im Kreis Osterholz, Lesum-Stoteler Straße zwischen Ritterhude und Lesum-Stotel. Da ist eine ungesicherte Unfallstelle.

0: Das Ding ist Teil unserer Sommer-Playlist heute. Another zusammen mit 54 Ultra. Track heißt Talk to You. Ja, und es ist ja so, Sommer, Sonne, Sonnenschein und dann noch... Ach ja.
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0: Ja, Sichi, der gehört natürlich auch dazu. Und heute ist er zu Sabrina und ihren Nachbarn nach Schwanewede gegangen. Oder wie unser Reporter Leo gerade gesagt hat, na Bullabü.
2: Ja, Rudi, wenn du auf der Suche nach einer funktionierenden Nachbarschaft bist, dann würde ich dir wirklich von ganzem Herzen diese hier bei Schwanewede ans Herz legen. Können wir euch mal kurz hören? 1, 2, 3.
0: Hallo.
2: Macht Sinn, oder? Wir sind hier mit 44 Eis in unserer, großen Bremen 4 Tour. Ich musste das Szenario erstmal beschreiben. Es ist ein Paradies. Wir sind im Prinzip mitten in einem Wald. Mhm. Und in diesem Wald sind an einer Straße ungefähr 15 Häuser. Und aus diesen 15 Häusern sind gerade alle Menschen hier, die so da sind. Ein paar Kids. Schmeckt euch das Eis?
3: Ja.
2: Sehr gut. Und Sabrina, du hast heute Morgen bei uns angerufen bei Bremen 4. Hast gesagt, das ist die tollste Nachbarschaft der Welt. Kommt mal vorbei. Warum ist die so toll hier?
4: Ja, weil immer alle zusammenhalten. Und man sieht ja, wenn man anruft oder Bescheid gibt, sind alle da.
2: Na, zum Eisessen ist ja auch einfach, dann vorbeizukommen. Ne? Das wäre ich auch noch vorbeizukommen. Aber auch in anderen Situationen ist das hier wahrscheinlich ganz cool, oder?
4: In jeder Situation.
2: Zum Beispiel?
4: Ja, wenn Hilfe gebraucht wird, wenn die Kinder irgendwo abgeholt werden müssen oder mal schnell einquartiert werden müssen, alles immer kein Thema.
2: Und es ist so wunderschön. Wie gesagt, ein Waldstück, da drin dann diese Häuser. Naja, und jetzt Eis. 15 Häuser, 44 Eis. Passt, oder? Kriegen wir noch einen Eisalarm zusammen auf drei hin? 1, 2, 3.
5: Eisalarm!
0: Auch morgen bei Bremen 4. Kleiner Spoiler.
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Bremen 4 All-Time Favorite, Craig David, 7 Days. 16 Uhr und gleich 20 Minuten. Und es ist nochmal was los auf den Straßen in Bremen-Vierland. Jetzt geht's in den Kreis Osterholz. Vorsicht, auf der Moorhauser Landstraße in Höhe Lilienthal ist eine ungesicherte Unfallstelle.

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0: Chris Tsurandi, man wundert sich, der kann richtig gut Deutsch.
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0: Buongiorno, schönen Montag.
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0: Ganz kurz vor 4:30 geht's nochmal in den Kreis Osterholz. Gefahrenmeldung, Vorsicht auf der Moorhauser Landstraße, Höhe Lilienthal. Da ist eine ungesicherte Unfallstelle. A1 Hamburg Richtung Osnabrück zwischen dem Bremer Kreuz und Arsten im Baustellenbereich 4 Kilometer Stop and Go. A1 Bremen Richtung Osnabrück zwischen Wildeshausen West und dem Dreieck Alhorn-Heide auch 4 Kilometer stockend. 5 Kilometer sind es auf der 1 Osnabrück Richtung Bremen zwischen dem Dreieck Stur und Bremen-Hemelingen im Baustellenbereich. A7 Hannover Richtung Flensburg zwischen dem Dreieck Hamburg Südwest und dem Elbtunnel 6 Kilometer Stop and Go. Im Kreis Osterholz ist die Lesum-Stoteler Straße zwischen Ritterhude und Lesum-Stotel nach einem Unfall in beide Richtungen gesperrt und in Bremen die Bismarckstraße stadteinwärts zwischen Horner und Herderstraße, da wird gebaut, wohl noch bis Freitag frühen Abend. Und in Bremerhaven ist die HH-Meyer-Straße zwischen Amstrom und Kolumbusstraße in beide Richtungen gesperrt. Dann blitzt es, danke fürs Melden, in Delmenhorst, Annenheider Allee, Höhe der Post. Blitzer geht in beide Richtungen. Wenn ihr ergänzen wollt, gerne bei uns anrufen 0421 246 666 oder ihr schickt uns einfach eine WhatsApp und könnt alles nachlesen bei bremen4.de.

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Wer so alles im Off-Campus-Game ist, jetzt die einen so, ich. Und im Song Bed on Fire, das ist der hier, jetzt bei Bremen 4. Moin.

0: Jamiroquai und Virtual Insanity. Ein Bremen 4 All-Time Favorite. Ja, und irgendwie ist das gerade heute noch eher so ein Soft-Reopening. Der Sommer ist wieder da im Bremen-Vierland, auch wenn er eben wie heute noch so ein bisschen zugedeckt daherkommt, ums Eck. Morgen aber dann wieder so richtig. Und dann?
1: Also auf jeden Fall ein Eis darf nicht fehlen. Sonnenbrille, Sonnenschein und am liebsten irgendwie mit den netten Freundinnen Aperol trinken.
2: Ja gut, abseits von der Arbeit, bisschen länger ausschlafen, dann so langsam fertig machen vielleicht für den See und dann mit Freunden am See chillen oder auch im Freibad und abends vielleicht auch mal noch eine kleine Runde was essen gehen, grillen, je nachdem.
3: Ich finde, was nicht fehlen darf, ist mit Freundinnen und Freunden irgendwie am Werdersee sein und da picknicken und wenn einem zu warm wird, schnell ins Wasser springen. Und wenn man so lange bleibt, dass man quasi den Sonnenuntergang auch noch mit begutachten kann und den auf dem Heimweg dann noch hat, dann ist es eigentlich ein rundum perfekter Tag, finde ich.
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0: 18.54 Minuten, 6 vor 5. Und es gibt nochmal ein Update von der Straße hier bei Bremen 4. Seid vorsichtig unterwegs auf der A28, leer Richtung Oldenburg in Höhe, leer Ost. Da liegen mehrere Plastikteile auf der Autobahn rum. Und gleich gibt's hier die 4 News um 17 Uhr mit Nico. Vorher spiele ich
1: euch noch. Wie geil ist das denn?
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0: aus dem August 2013, Stromae, Apaute.
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0: Aus dem Juli 2026 und das kann sich unterm Strich sehen lassen. Es ist warm, 28 Grad in Bremen und Bremerhaven, 27 in Stade, 29 in Weil. Dazu ja schon ein paar Wolken, die unterwegs sind. Hier und da kann auch mal ein bisschen was runterkommen. Starkregen, stellenweise auch ein Gewitter möglich. Insgesamt aber freundlich und trocken.
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0: Mit Nico Wodrich. Der Krieg zwischen den USA und Iran, der spitzt sich weiter zu.
2: Ja, die USA wollen wieder eine Seeblockade gegen iranische Häfen einsetzen. Dann hat sich VW-Chef Blume zu den Sparplänen geäußert. Und im Oldenburger Fall Lorenz muss ein Polizist vor Gericht verantworten. Der Krieg zwischen den USA und dem Iran eskaliert weiter. US-Präsident Donald Trump hat eine erneute Seeblockade gegen Schiffe angekündigt, die iranische Häfen ansteuern oder von diesen abfahren. In den letzten Nächten hatte es Dutzende gegenseitiger Angriffe gegeben. Uwe Lüb berichtet.
3: Hohe Rauchsäulen sind zu sehen, nicht so zerstörte iranische Militäranlagen. Dafür eine brennende Halle am Flughafen in Khuzestan im Westen des Landes nahe des Persischen Golfs. Die Botschaft ist klar. Die USA, der Feind, greifen zivile Ziele an. Tatsächlich ist auch der Schaden in Iran aus den vergangenen Bombennächten durch die USA entstanden. Iran übt jeweils Vergeltung, attackiert US-Militärstellungen in den Golfstaaten. Grund der aufgeflammten Auseinandersetzungen ist die Straße von Hormus. Iran beansprucht die Kontrolle für sich. Das Regime beruft sich dafür auf die gemeinsame Absichtserklärung mit den USA vom Juni. Doch die USA hielten sich nicht daran.
2: VW-Chef Oliver Blume hat sich zum ersten Mal zu den möglichen Sparplänen des Autobauers geäußert. Demnach könnten weitere 50.000 Stellen abgebaut werden, schreibt Blume im Intranet, falls die Arbeitskosten nicht deutlich sinken. Derzeit werde noch ermittelt, wo genau gespart werden könne. Den Werken in Hannover, Emden, Zwickau und Neckarsulm stehe außerdem eine unsichere Zukunft bevor. Der Polizist, der vor über einem Jahr auf einen jungen Mann in Oldenburg geschossen hat, kommt vor Gericht. Das Landgericht hat die Anklage zugelassen. Die Staatsanwaltschaft spricht von fahrlässiger Tötung. Maren Bruns berichtet.
4: Der angeklagte Polizist hatte auf Lorenz A. geschossen, als dieser flüchten wollte. Eine Notwehrsituation habe nicht mehr bestanden. So steht es in der Anklageschrift der Staatsanwaltschaft Oldenburg. Der 21-jährige Lorenz A. habe zwar vor der Schussabgabe Reizgas gegen den Polizeibeamten eingesetzt, aber ein Messer hatte er nicht dabei. Der Beamte hatte das nach Ansicht der Staatsanwaltschaft irrtümlich geglaubt. Sie sagt ganz klar, zum Zeitpunkt der Schussabgabe habe der Getötete lediglich fliehen wollen und der Polizist habe das erkennen müssen.
2: Im Bremerhaven ist die Behelfsbrücke am neuen Hafen für Fußgänger geöffnet worden, allerdings auf eigene Gefahr. Die Bauarbeiten laufen noch. Autofahrer müssen weiter den Umweg vorbei am Schifffahrtsmuseum nehmen. Die Klappbrücke war Anfang Juni aus Sicherheitsgründen gesperrt worden. Die Außenwände unter der Brücke sind einsturzgefährdet. Das waren die vier News mit Nico Wodrich.
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0: Mit nochmal der Gefahrenmeldung. Vorsicht, A28, leer Richtung Oldenburg, Höhe Leer Ost. Da liegen mehrere Plastikteile auf der Fahrbahn. A1 Hamburg Richtung Osnabrück, zwischen dem Bremer Kreuz und Arsten. 4 Kilometer Stop and Go im Baustellenbereich. Dann geht es weiter mit der 1 Bremen Richtung Osnabrück, zwischen Wildeshausen West und dem Dreieck Ahlhorner Heide, 5 Kilometer stockend. 6 Kilometer sind es auf der A7 Hannover Richtung Flensburg, zwischen dem Dreieck Hamburg Südwest und dem Elbtunnel. In Bremerhaven ist die Brücke an der HH-Meyer-Straße zwischen Lohmannstraße und Kolumbusstraße gesperrt. Und in Bremen die Bismarckstraße stadteinwärts zwischen Hornerstraße und Herderstraße noch bis Freitag frühen Abend wegen Kanalbauarbeiten. Es blitzt in Delmenhorst, Annenheider Allee, Höhe der Post. Der Blitzer geht in beide Richtungen. Danke fürs Bescheidsagen. Und wenn ihr ergänzen wollt, ihr erreicht uns unter der 0421 246 666. Allen unterwegs eine gute Fahrt. 17:04 übrigens. Ich bin Rudi Schönborn. Moin.

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3: Ja, das geht gleich hier ganz furchtbar ab.
4: Ja!
3: Ha, was haben wir alle gelacht.
5: Ja, wie geil ist das? 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

0: Es ist die Arschbombe der Radiotests im Bremen-Vierland im Sommer 26. Wir checken für und mit euch die Badeseen hier bei uns zwischen Ostfriesland, Cuxhaven, Weißrode und Kloppenburg. Lars aus dem Bremen-4-Team ist am Start und sein Stopp heute die Ohlenstädter Quellseen im Landkreis Osterholz.
1: Ich sitze hier mit Rick und Lotta und Blick auf den Ohlstädter Quellsee, der meiner Meinung nach total schön aussieht. Aber das habe nicht ich zu bewerten, sondern dafür habe ich mir zwei Expertinnen und Experten hier mit ins Boot oder auf den Strand geholt. Rick, vielleicht fangen wir mit dir mal an. Was sagst du denn so zur Wasserqualität? Gefällt dir die?
2: Ja, also die Wasserqualität ist super, würde ich sagen. Die Temperatur ist auch sehr angenehm, wenn man einmal drin ist.
1: Skala von 1 bis 10, was würdest du sagen?
2: Schon so eine 9.
1: 9 von 10, das ist stark. Okay, Lotta, machen wir mal mit dem Chill-Faktor weiter. Wir chillen hier gerade auf Handtüchern, auf dem Sandstrand. Das, finde ich, macht schon mal einiges aus. Wie gefällt es dir sonst so? Findest du es idyllisch?
3: Ja, ich finde es tatsächlich ziemlich idyllisch, auch mit dem Sandstrand. Das hat man nicht überall, an nicht jedem See auch so viel Auswahl an Seen. Hier gibt es ja auch ein paar mehrere.
1: Okay, was sagst du?
3: 10 von 10, sag ich ehrlich.
1: Wow, 10 von 10, das ist stark. Gut, Thema Kiosk, Snacks. Können wir hier uns ein Eis kaufen, Rick, oder können wir das nicht?
2: Ja, können wir jetzt momentan gerade nicht, aber es liegt wahrscheinlich daran, dass es ein Wochentag ist. Aber an sich, das Preis-Leistungs-Verhältnis ist sehr gut und schmeckt auch.
1: Also, was sagst du?
2: Von der Skala 1 bis 10 würde ich so eine 9 sagen wieder.
1: 9 von 10, auch stark. Okay, dann habe ich hier noch stehen Lotta Spaßfaktor. Habt ihr einen Ball dabei?
3: Nein, leider diesmal nicht.
1: Aber eine Musikbox?
3: Eine Musikbox haben wir dabei, ja.
1: Was sagst du, Spaßfaktor? Eine Wasserrutsche könnte vielleicht noch einiges machen, oder?
3: Ja, also das wäre bestimmt lustig. Aber sonst Spaßfaktor immer 10 von 10, wenn man die richtigen Leute hier hat.
1: Ich kann es nicht besser sagen. Also, ich würde sagen, der See schneidet ganz gut ab, oder? Vielen Dank euch beiden.
0: Klarer Daumen hoch, also für die Ohlenstädter Quellseen im Landkreis Osterholz. Und morgen checken wir weiter.
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0: weil sie es können. Shibuzi und Miles Smith gemeinsam das Blink Twice. 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
1: twice. 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
0: Ganz kurz nach 17:30 Uhr, 17.31 Uhr, A1 Hamburg Richtung Osnabrück, zwischen dem Bremer Kreuz und Arsten, 4 Kilometer Stop and Go im Baustellenbereich. Dann die 1 Bremen Richtung Osnabrück, zwischen Wildeshausen West und dem Dreieck Ahlhorner Heide, 5 Kilometer stockend. A7 Hannover Richtung Flensburg, zwischen dem Dreieck Hamburg Südwest und dem Elbtunnel, stockt der Verkehr auf 6 Kilometer. In Bremerhaven ist die Brücke an der H.H.-Meyer-Straße zwischen Lohmann- und Kolumbusstraße gesperrt und in Bremen die Bismarckstraße zwischen Horner- und Herderstraße auch wegen Bauarbeiten wohl noch bis Freitag 17 Uhr. Es blitzt in Delmenhorst, Annenheider Allee, Höhe der Post in beide Richtungen. Danke fürs Bescheidsagen und wenn ihr auch noch was habt, was ergänzen möchtet, könnt ihr uns erreichen unter der 0421 246 666. Alle Infos von der Straße übrigens auch zum Nachlesen bei bremen4.de. Gute Fahrt!
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0: Ja, und die wurde natürlich auch heute mit der Feinschmecker-Tongabel liebevoll hindrapiert von den Kolleginnen und Kollegen in der Musikredaktion. Grazie mille. Calvin Harris ist drin, Green Day, Holly Humberstone. Wir sehen uns beim Wattenschlick in Dangast und The Good Neighbors. Zwei Jungs aus London. Das da ist Superstar. Happy Montag frühen Abend.

17 Uhr und gleich 39 Minuten. Der Bremen 4 Verkehr ganz aktuell. Seid vorsichtig unterwegs auf der A7 Hannover Richtung Hamburg zwischen Bad Fallingbostel und Dorfmark. Da liegen Fahrzeugteile auf der Fahrbahn.

0: Marco Santos.
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0: Na, und das jetzt ist auch was, womit ich in meiner Radiozeit nicht mehr zwingend gerechnet habe. Liebe Leute, gleich Scooter hier auf der Bremen 4 Playlist. Ich lasse das kurz so stehen, um dann aber noch hinterher zu schicken, weil der, na klar, auf dem Deichbrand am Start ist. Und falls ihr noch hin wollt, könnt ihr via uns, eurem Bremen 4, noch Tickets abgreifen bei Insta und Facebook und dann auch bei Malte, Ike und in dieser Morgenfrüh.
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0: So, und einen habe ich noch für euch. Und was für einen? Beyoncé auf der Bremen 4 Playlist Irreplaceable. Kommt noch vor den 4 News um 18 Uhr mit Nico. Danach geht's dann hier mit Malte weiter. Und ich so, Basta Cusi Topolino, Ende aus Mickey Mouse. Schönen Montagabend.
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1: Noch richtig warm heute Abend mit aktuell 29 Grad in Bremen und Gandakesee. 28 haben wir in Bremerhaven und in Hambergen. Es gibt einen Mix aus Sonne und Wolken. Die meisten von uns kommen trocken durch diesen Abend, aber hier und da zwischen Weser und Elbe kann es noch ein paar kräftige Schauer und vereinzelt auch Gewitter geben heute. In der Nacht Temperaturen um 16 Grad, kein Regen, nur wenige Wolken und morgen bis 30 Grad und viel Sonne.
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1: Mit Nico Wodrich. Der Krieg zwischen den USA und Iran spitzt sich weiter zu.
2: Ja, die USA wollen wieder eine Seeblockade gegen iranische Häfen einsetzen. Dann hat sich VW-Chef Blume zu den Sparplänen geäußert. Und im Oldenburger Fall Lorenz muss ein Polizist vor Gericht. Der Krieg zwischen den USA und dem Iran eskaliert weiter. US-Präsident Donald Trump hat eine erneute Seeblockade gegen Schiffe angekündigt, die iranische Häfen ansteuern oder von diesen abfahren. Carsten Thümkott berichtet.
3: Auf seiner Online-Plattform teilte der Präsident mit, dass künftig kein Schiff, das den Iran ansteuern will oder von dort kommt, die Straße von Hormuz mehr passieren darf. Allen anderen Schiffen gestatte man die Durchfahrt. Allerdings sei eine sogenannte Entschädigung an die USA zu zahlen, und zwar in Höhe von 20% des Wertes der Fracht. Begründung: dieser Teil der Welt sei instabil und Amerika müsse für seine Anstrengungen dort für Sicherheit zu sorgen entschädigt werden. Schließlich sei man als Wächter der Straße von Hormuz bekannt. Faktisch kündigte Trump damit an, für die Meerenge eine Maut zu verhängen. Bis zum Kriegsbeginn Ende Februar war die Meerenge jahrzehntelang frei befahrbar.
2: VW-Chef Oliver Blume hat sich zum ersten Mal zu den möglichen Sparplänen des Autobauers geäußert. Demnach könnten weitere 50.000 Stellen abgebaut werden, schreibt Blume im Intranet. Derzeit werde noch ermittelt, wo genau gespart werden könne. Den Werken in Hannover, Emden, Zwickau und Neckarsulm stehe außerdem eine unsichere Zukunft bevor. Der Polizist, der vor über einem Jahr auf einen jungen Mann in Oldenburg geschossen hat, kommt vor Gericht. Das Landgericht hat die Anklage zugelassen, und zwar wegen fahrlässiger Tötung. Maren Bruns berichtet.
4: Der angeklagte Polizist hatte auf Lorenz A. geschossen, als dieser flüchten wollte. Eine Notwehrsituation habe nicht mehr bestanden. So steht es in der Anklageschrift der Staatsanwaltschaft Oldenburg. Der 21-jährige Lorenz A. habe zwar vor der Schussabgabe Reizgas gegen den Polizeibeamten eingesetzt, aber ein Messer hatte er nicht dabei. Der Beamte hatte das nach Ansicht der Staatsanwaltschaft irrtümlich geglaubt. Sie sagt ganz klar, zum Zeitpunkt der Schussabgabe habe der Getötete lediglich fliehen wollen und der Polizist habe das erkennen müssen.
2: In Bremerhaven ist die Behelfsbrücke am neuen Hafen für Fußgänger geöffnet worden, allerdings auf eigene Gefahr. Die Bauarbeiten laufen noch. Autofahrer müssen weiter einen Umweg fahren. Die Klappbrücken waren Anfang Juni aus Sicherheitsgründen gesperrt worden. Die Außenwände unter der Klappbrücke sind einsturzgefährdet. Das waren die vier News mit Nico Wodrich.
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1: 6:03. A1 Hamburg Richtung Osnabrück zwischen dem Bremer Kreuz und Asten. 4 Kilometer stockender Verkehr im Baustellenbereich. A1 Bremen Richtung Osnabrück zwischen Wildeshausen West und dem Dreieck Ahlhorner Heide. 3 Kilometer stockend aktuell. A7 Hannover Richtung Flensburg, zwischen dem Dreieck Hamburg Südwest und dem Elbtunnel 7 Kilometer stockend. In Bremerhaven ist die Brücke an der H.H.-Meyer-Straße zwischen Lohmannstraße und Kolumbusstraße gesperrt. Und in Bremen ist die Bismarckstraße stadteinwärts gesperrt wegen Kanalbauarbeiten, und zwar bis Freitagnachmittag. Die Sperrung betrifft den Bereich zwischen der Hornerstraße und der Herderstraße. Blitzer gibt es einen, der steht in Delmenhorst auf der Annenheider Allee bei der Post, und da wird in beide Richtungen geblitzt. Falls ihr noch was anderes entdeckt, immer gerne bei uns Bescheid sagen. Ihr könnt euch jederzeit reinmelden über die 0421 246 666. Danke dafür. Ich wünsche euch unterwegs eine gute Fahrt.
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1: Mit Malte Döbert. Schön, dass ihr dabei seid. Ich wünsche euch einen schönen, entspannten Abend. Ein kühles Plätzchen, vielleicht ja auch ein kühles Getränk dazu. Und für die coole Musik sorgen wir. 50 Cent habe ich gleich auf unserer Playlist. Davor die neue von Katy Perry, Watch It Burn. Und rein geht's in den Abend jetzt mit Sam Smith.
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0: schönen Feierabend am Montag. Hier ist Bremen 4, die Spätschicht. Über 7 Jahre mussten die K-Pop-Fans in Deutschland warten, aber jetzt sind BTS wieder da. Am Wochenende haben sie ihr erstes Deutschlandkonzert seit Ewigkeiten gespielt. In München sind sie aufgetreten und war wohl ganz gut.
1: Richtig krass, es war auch das größte Konzert, auf dem ich jemals war. Es war mega laut, mega viel, mega schön.
2: We love BTS, we're from the UK.
3: It was great, bro.
4: Es war richtig gut, ja.
5: Ich war zum ersten Mal bei BTS, ja. Und ich bin eigentlich kein BTS-Fan, aber es war das Krasseste, was ich jemals erlebt habe.
0: Das Krasseste, was ich jemals erlebt habe. BTS, also am Wochenende wieder auf der Bühne in Deutschland und jetzt auch auf der Bremen 4 Playlist hier für euch in der Spätschicht. Das sind BTS und Normal.

0: Miley Cyrus, Flowers und gleich hier auf Bremen 4 die neue von Bibi Rexha. Zusammen mit David Guetta, Sad Girls, spiele ich euch in weniger als einer Minute hier auf Bremen 4.
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0: 18.30 Uhr.
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0: Geht los mit der A1 Bremen Richtung Osnabrück zwischen Wildeshausen West und dem Dreieck Ahlhorner Heide 3 Kilometer stockend. In Bremerhaven ist die Brücke an der H.-H.-Meyer-Straße zwischen Lohmannstraße und Kolumbusstraße gesperrt. Und in Bremen ist die Bismarckstraße stadteinwärts gesperrt bis Freitagnachmittag zwischen Hornerstraße und Herderstraße. Grund dafür sind Kanalbauarbeiten. Und es wird geblitzt in Delmenhorst auf der Annenheider Allee bei der Post in beiden Richtungen. Und falls ihr noch mehr entdeckt, meldet's gerne unter der 0421 246 666. Einfach anrufen oder eine WhatsApp schicken. Danke dafür. Ich wünsche euch unterwegs eine gute Fahrt. Malte Döbert hier. Viel Spaß mit der Bremen 4 Spätschicht und jetzt mit Caleb Scott und Leonie.

Albumcharts eingestiegen und zwar direkt nach ganz oben auf die 1. Und das ist das 10. Nummer 1 Album von Madonna in den USA. Und damit hat Madonna jetzt in 4 aufeinanderfolgenden Jahrzehnten jeweils mindestens ein Nummer 1 Album gehabt. Irre! Und wir spielen euch aus diesem Album Confessions 2, Madonna, jetzt hier auf Bremen 4 und Danceteria.

Depeche Mode. Hier ist Bremen 4 mit der Spätschicht an diesem heißen Montagabend, noch immer fast 30 Grad da draußen. Trotzdem schicken wir jetzt die Schneepatrouille los, Snow Patrol, und bei ihrem neuen Song dabei keine geringere als Kylie Minogue. Jetzt frisch auf der Bremen 4 Playlist, hier kommt These Alarms.

0: 5 Minuten vor 7, hier ist der Bremen 4 Verkehrsservice aktuell für die A29 Wilhelmshaven Richtung Oldenburg. Zwischen Oldenburg-Ohmstede und Oldenburg-Hafen steht ein defektes Fahrzeug. Bitte passt hier ganz besonders gut auf.
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0: Ohne dich gehe ich kaputt, die Sporties.
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0: Mit aktuell 29 Grad in Bremen, 28 in Osterholz-Scharmbeck und Bremerhaven, 27 haben wir in Nordenham gemessen. Es gibt zum Feierabend einen Mix aus Sonne und Wolken. Noch ist es trocken, aber im Laufe des Abends gibt es eine Unwetterwarnung für Cuxhaven und Stade. Da kann es lokale kräftige Gewitter geben mit Starkregen und Sturmböen. Morgen wieder viel Sonne, nur wenige lockere Wolken bis 30 Grad.
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2: 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Guten Abend. USA blockieren erneut iranische Häfen. Europäische Länder wollen mit Ukraine gemeinsam Raketenabwehr entwickeln. Entscheidung über Marinehafen an der Nordsee soll im Herbst fallen. Das Wetter, amtliche Unwetterwarnung für die Landkreise Cuxhaven, Stade, Verden, Diepholz und Nienburg. Der Deutsche Wetterdienst warnt bis 19.15 Uhr vor schwerem Gewitter mit heftigem Starkregen und Hagel. Am Abend Sonne und Wolken, Temperaturen noch zwischen 20 und 26 Grad. US-Präsident Donald Trump hat angekündigt, dass sein Land iranische Häfen wieder blockiert. Trump reagiert damit auf die erneute Eskalation mit dem Iran und dessen Angriffe auf US-Basen in arabischen Ländern. Zudem soll es eine Art Sicherheitsmaut für alle Schiffe in der Straße von Hormus geben. Aus Washington, Carsten Kühntop.
3: Auf seiner Online-Plattform teilte der Präsident mit, dass künftig kein Schiff, das den Iran ansteuern will oder von dort kommt, die Straße von Hormus mehr passieren darf. Allen anderen Schiffen gestatte man die Durchfahrt. Allerdings sei eine sogenannte Entschädigung an die USA zu zahlen, und zwar in Höhe von 20% des Wertes der Fracht. Begründung: dieser Teil der Welt sei instabil und Amerika müsse für seine Anstrengungen, dort für Sicherheit zu sorgen, entschädigt werden. Schließlich sei man als Wächter der Straße von Hormus bekannt.
2: Deutschland, Frankreich und 7 weitere Länder wollen gemeinsam mit der Ukraine eine europäische Raketenabwehr aufbauen. Das teilten die 10 Länder in einer gemeinsamen Erklärung in Paris mit. Aus Paris, Kai Rinecker.
4: In einer gemeinsamen Erklärung heißt es, Europa brauche eine integrierte Architektur der Raketenabwehr. Diese sei gegen kein Volk gerichtet, sondern nur zur Verteidigung Europas gedacht. Das System einer gemeinsamen Raketenabwehr solle alle bestehenden Systeme ergänzen und eine industrielle Basis schaffen. Dazu habe sich eine Koalition aus 9 europäischen Ländern gebildet, darunter Deutschland, Frankreich und Großbritannien. Gemeinsam mit der Ukraine solle ein solches System aufgebaut werden. Am Tisch in Paris saßen auch eine Reihe von Rüstungsfirmen. Aus Deutschland waren die Unternehmen Diehl und Hensoldt dabei.
2: Die Entscheidung über einen neuen Militärhafen an der Nordsee soll in den nächsten 2 bis 3 Monaten fallen. Das sagt der Bundesverteidigungsminister Boris Pistorius heute bei einem Besuch in der Marineoperationsschule in Bremerhaven. Als Favoriten gelten die Häfen in Emden und Bremerhaven. Deutlich weiter seien die Planungen für den maritimen Logistikhub in Bremerhaven. Dazu sagte Pistorius:
5: Die Planungen haben begonnen, sind bereits in Arbeit. Wir liegen im Zeitplan, sodass das hier sehr weit und schnell vorangehen wird, hoffentlich. Das ist ein wichtiges Signal an die NATO, an die USA, an alle alliierten Streitkräfte für die logistischen Anforderungen, vor denen wir stehen, im Spannungs-, aber erst recht im Ernstfall. Und daher freue ich mich sehr, dass diese Entscheidung auf den Weg gebracht werden konnte.
2: Unbekannte haben in Bremen in der Nacht ein Feuer an der Außenfassade des Logistikunternehmens BLG gelegt. Mitarbeiter des Konzerns entdeckten laut Polizei einen brennenden Gegenstand im Bereich eines Fensters an der Firmenzentrale in der Bremer Innenstadt. Sie löschten die Flammen mit Wasser, es entstand ein geringer Schaden, verletzt wurde niemand. Die Polizei hat die Ermittlungen aufgenommen. In Bremerhaven ist die Behelfsbrücke am neuen Hafen für Fußgänger geöffnet, allerdings auf eigene Gefahr. Die Bauarbeiten laufen noch. So fehlen beispielsweise noch Rampen für die Barrierefreiheit. Autofahrer müssen weiterhin den Umweg vorbei am Schifffahrtsmuseum nehmen. Die Klappbrücken waren Anfang Juni aus Sicherheitsgründen gesperrt worden, weil Spundwände unter den Bauwerken marode sind. Das waren Nachrichten mit Ralf Stölting.
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0: 7:04. Bitte fahrt vorsichtig in beiden Richtungen auf der A27 Bremen Richtung Bremerhaven. Zwischen Bremen-Hornlehe und Bremen-Überseestadt, da ist ein Fahrradfahrer unterwegs. Da bitte gut aufpassen. Und in Bremen ist die Bismarckstraße stadteinwärts wegen Kanalbauarbeiten bis Freitagnachmittag gesperrt zwischen Hornerstraße und Herderstraße. Außerdem wird geblitzt in Delmenhorst auf der Annenheider Allee in Höhe der Post. Da blitzt es in beiden Richtungen. Und falls ihr noch was anderes entdeckt, immer gerne bei uns melden. Die Nummer ist die 0421 246 666. Danke euch fürs Bescheid geben. Kommt überall gut an.
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0: Mit Malte Döbert heute einen entspannten Montagabend wünsche ich euch. Und nächsten Monat kommt Paw Patrol, der Dino-Film, in die Kinos. Der Soundtrack, der ist jetzt schon da. Und da hören wir gleich mal rein. Nämlich mit den Backstreet Boys. Die haben einen Song zum Paw Patrol-Film beigesteuert. Hier kommt Bottle Up. 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
1: Jugel mit Email Angel und Antoine Tay. Move into the

Hoppla, da kann gerade ganz schön was runterkommen. Kann sehr ungemütlich werden in diesen Minuten in Teilen des Bremen-Vierlandes. Da entlädt sich so einiges. Wir haben eine aktuelle Unwetterwarnung. Das betrifft Cuxhaven, Stade, Verden, Nienburg und Diepholz. Da gibt's in diesen Minuten örtlich kräftige Gewitter. Das muss nicht überall runterkommen. Ihr wisst immer, wie das ist, ne, mit diesen Gewitterzellen. Hier kann's ganz heftig sein und ein paar Kilometer weiter merkst du gar nichts davon. Aber bitte stellt euch ein auf Starkregen mit bis zu 40 Litern pro Quadratmeter. Dazu gibt's Hagel und Sturmböen, also passt gut auf euch auf. Hier ist Bremen 4, jetzt mit ganz neuer Musik auf unserer Playlist von Olivia Rodrigo. Hier kommt Stupid Song.

19:18 Uhr. Hier ist der Bremen 4 Verkehrsservice ganz aktuell für die A1 Hamburg Richtung Bremen. Zwischen Harburg und dem Maschener Kreuz steht ein defektes Fahrzeug. Und Achtung bitte auch auf der A270 Bremen Richtung Blumenthal. Zwischen Bremen-Fegesack-Mitte und Loppendorf. Hier gibt es eine ungesicherte Unfallstelle.

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0: Young. Neu auf unserer Playlist Milo Forever Young um 19.31 Uhr.
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0: In Bremerhaven ist die Brücke an der Haha-Meyer-Straße gesperrt zwischen Lohmannstraße und Kolumbusstraße. Und in Bremen ist die Bismarckstraße gesperrt, stadteinwärts, bis Freitagnachmittag wegen Kanalbauarbeiten. Die Sperrung der Bismarckstraße gilt für den Bereich zwischen der Hornerstraße und der Herderstraße. Und es wird geblitzt in Delmenhorst an der Annenheider Allee auf Höhe der Post in beiden Richtungen. Und falls ihr noch was anderes entdeckt, sagt immer gerne bei uns Bescheid. Wir können es dann weitersagen. Unsere Nummer hier bei Bremen 4 ist die 0421 246 666. Dankeschön fürs Melden. Ich bin Malte Döbert und wünsche euch unterwegs eine gute Fahrt.

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Rein Me In, das sind Sam Fender und Olivia Dean. Seit 16 Wochen auf Platz 1 in den UK-Charts und das ist ein Rekord. Noch nie waren britische Interpreten so lange an der Spitze der britischen Charts und damit haben sie jetzt diesen Song hier abgelöst. Ist ein bisschen her. 94 war das. Wet, wet, wet. Love is all around. Damals 15 Wochen auf Platz 1 der Charts. Jetzt also 16 Wochen neuer Rekord für Sam Fender und Olivia Dean. Hier ist die Bremen 4 Spätschicht. Und das ist auch neu von Galantis. Do You Mind?

5 Minuten vor 8, hier ist der Bremen 4 Verkehrsservice ganz aktuell. Achtung bitte in beiden Richtungen. Auf der A26 Hamburg-Stade zwischen York und Horneburg stehen mehrere defekte Fahrzeuge auf der Autobahn. Passt da bitte gut auf.

0: Milky Chance auf Bremen 4 Passion.
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0: Es gilt noch eine amtliche Unwetterwarnung vor schwerem Gewitter mit heftigem Starkregen und Hagel, und zwar für die Kreise Verden, Rothenburg, Stade, Nienburg und auch den Heidekreis. Bitte seid auf jeden Fall vorsichtig heute Abend. Es kann eine Menge Wasser runterkommen und eben auch Sturmböen dazu geben. In Sieke aktuell 28 Grad, Bremen und Achim liegen bei 27 und Bremerhaven bei 26. Morgen wieder viel Sonne bis 30 Grad.
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2: mit Ralf Stölting. USA blockieren erneut iranische Häfen. Europäische Länder wollen gemeinsam mit der Ukraine Raketenabwehr entwickeln. Ungarisches Parlament beschließt Reform zur Absetzung des Staatspräsidenten. Das Wetter, Unwetterwarnung für die Landkreise Nienburg, Rothenburg, Stade, Verden und Heidekreis. Der Deutsche Wetterdienst warnt bis 20.15 Uhr vor schwerem Gewitter mit heftigem Starkregen und Hagel. Am Abend Sonne und Wolken, Temperaturen noch zwischen 20 und 26 Grad. US-Präsident Donald Trump hat angekündigt, dass sein Land iranische Häfen wieder blockiert. Trump reagiert damit auf die erneute Eskalation mit dem Iran und dessen Angriffe auf US-Basen in arabischen Ländern. Aus Washington, Carsten Kühntop.
3: Auf seiner Online-Plattform teilte der Präsident mit, dass künftig kein Schiff, das den Iran ansteuern will oder von dort kommt, die Straße von Hormuz mehr passieren darf. Allen anderen Schiffen gestatte man die Durchfahrt, allerdings sei eine sogenannte Entschädigung an die USA zu zahlen, und zwar in Höhe von 20% des Wertes der Fracht. Begründung: dieser Teil der Welt sei instabil und Amerika müsse für seine Anstrengungen, dort für Sicherheit zu sorgen, entschädigt werden. Schließlich sei man als Wächter der Straße von Hormuz bekannt.
2: Deutschland, Frankreich und 7 weitere Länder wollen gemeinsam mit der Ukraine eine europäische Raketenabwehr aufbauen. Das teilten die 10 Länder in Paris mit. Aus Paris, Kai Rinecker.
4: In einer gemeinsamen Erklärung heißt es, Europa brauche eine integrierte Architektur der Raketenabwehr. Diese sei gegen kein Volk gerichtet, sondern nur zur Verteidigung Europas gedacht. Das System einer gemeinsamen Raketenabwehr solle alle bestehenden Systeme ergänzen und eine industrielle Basis schaffen. Dazu habe sich eine Koalition aus 9 europäischen Ländern gebildet, darunter Deutschland, Frankreich und Großbritannien. Gemeinsam mit der Ukraine solle ein solches System aufgebaut werden. Am Tisch in Paris saßen auch eine Reihe von Rüstungsfirmen. Aus Deutschland waren die Unternehmen Diehl und Hensoldt dabei.
2: Ungarns Parlament hat eine Verfassungsnovelle beschlossen, die unter anderem die Absetzung von Staatspräsident Tamás Sulyok vorsieht. Der neue Ministerpräsident Peter Motscha warf Sulyok vor, die Politik des abgewählten Ex-Regierungschefs Viktor Orbán mitgetragen zu haben. 139 Parlamentarier sorgten für die notwendige Zweidrittelmehrheit. Die Fraktion von Orbáns Partei Fidesz blieb aus Protest der Abstimmung fern. EU-Kommissionschefin Ursula von der Leyen will erreichen, dass in allen Mitgliedsländern Kinder unter 13 Jahren keinen Zugang zu Social-Media-Plattformen bekommen. Sie folgt damit der Empfehlung eines Expertenrates der Europäischen Union. Aus Brüssel, Katrin Schmid.
5: Die heutigen Empfehlungen sind nicht bindend. Es liegt an den einzelnen EU-Staaten, ein konkretes Mindestalter für die Nutzung der Plattformen festzulegen. Die EU-Kommission hat aber zuletzt auch vor einer Zersplitterung in nationale Systeme gewarnt. Aus gutem Grund. Denn wer digitale Altersgrenzen auch technisch durchsetzen will, kommt um die großen Online-Plattformen kaum herum. Und TikTok, Instagram und Co. zusätzliche Pflichten aufzuerlegen, wie sich zum Beispiel auf eine technische Altersverifikation einzulassen, das ist alleinige Zuständigkeit der EU-Kommission.
2: Unbekannte haben in Bremen in der Nacht ein Feuer an der Außenfassade des Logistikunternehmens BLG gelegt. Mitarbeiter des Konzerns entdeckten laut Polizei einen brennenden Gegenstand im Bereich eines Fensters an der Firmenzentrale in der Bremer Innenstadt. Sie löschten die Flammen mit Wasser. Verletzt wurde niemand. Die Polizei hat die Ermittlungen aufgenommen. Das waren die Nachrichten mit Ralf Stölting.
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0: 8:03. Die A1 Bremen Richtung Osnabrück ist zwischen Wildeshausen West und Ahlhorner Heide wegen einer Nachtbaustelle bis etwa 6 Uhr morgen früh gesperrt. In Bremerhaven ist die Brücke an der H.H.-Meyer-Straße zwischen Lohmannstraße und Kolumbusstraße gesperrt. Und auch in Bremen gibt es eine Sperrung. Die Bismarckstraße ist stadteinwärts zwischen Hornerstraße und Herderstraße dicht, und zwar bis Freitagnachmittag. Grund dafür sind Kanalbauarbeiten. Und es wird geblitzt heute Abend in Delmenhorst auf der Annenheider Allee auf Höhe der Post in beiden Richtungen. Ich wünsche euch unterwegs eine gute Fahrt, kommt überall sicher an.
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0: Mit Malte Döbert heute und jetzt mit Musik von einem, den ihr erst vor ein paar Tagen live erleben konntet im Bremen Vierland, und zwar draußen im Park der Gärten in Bad Zwischenahn. Hier kommt Joris und Sternenstaub.

11 Minuten nach 8. Hier ist der Bremen 4 Verkehrsservice ganz aktuell mit einer Meldung für die Kreise Stade und Harburg. Achtung bitte auf der Landesstraße zwischen Dahnsen und Meusburg. Da liegen mehrere umgestürzte Bäume. Seid hier bitte vorsichtig unterwegs. Und das ist ganz neu auf Bremen 4 von U2. Street of Dreams hier in eurer Spätschicht am Montagabend.

Declan J. Donovan, hier ist Bremen 4 mit der Spätschicht an diesem heißen Montagabend und jetzt mit neuer Musik von Stella Lefty, Sängerin aus Chicago, lebt mittlerweile in L.A. und das ist neu von ihr, Good at Leaving.

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0: Es ist 8:30.
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0: Die A1 Bremen Richtung Osnabrück ist zwischen Wildeshausen West und Ahlhorner Heide bis morgen früh um 6 gesperrt. Grund dafür ist eine Nachtbaustelle. In Bremerhaven ist die Brücke an der H.H.-Meyer-Straße zwischen Lohmannstraße und Kolumbusstraße gesperrt. Und in Bremen ist die Bismarckstraße stadteinwärts gesperrt wegen Kanalbauarbeiten. Das Ganze dauert bis Freitagnachmittag und das betrifft den Bereich zwischen der Hornerstraße und der Herderstraße. Außerdem blitzt es in Delmenhorst auf der Annenheider Allee bei der Post. Da wird in beiden Richtungen geblitzt. Und wenn ihr noch mehr entdeckt, sagt gerne bei uns Bescheid unter der 0421 246 666. Dankeschön und gute Fahrt euch.

0: Just a Little, You Stay hier in der Spätschicht auf Bremen 4 zusammen mit Sam Harper.
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0: Es ist Montagabend, also neue Woche, neues Album der Woche. Und das kommt von 7 Jungs. Die kommen alle aus England und Irland, sind alle noch richtig jung, zwischen 16 und 19. Und sie sind gerade erst entdeckt worden in einer großen Castingshow, die bei Netflix gezeigt wurde. Und weil diese Castingshow letztes Jahr am 10. Dezember gestartet ist, nennt sich die Band auch December 10. Jeden Abend in dieser Woche spielen wir euch einen anderen Song aus dem Album. Los geht's heute mit Us Against the World. Und bevor ihr euch gleich fragt, woher kenne ich das? I Just Died in Your Arms Tonight von Cutting Crew ist die Vorlage. December 10, jetzt auf Bremen 4. Und Us Against the World

December 10 liefern das neue Bremen 4 Album der Woche. Us Against the World haben wir daraus gehört. 20 Minuten vor 9. Hier ist der Verkehrsservice aktuell mit einer Warnmeldung für die A1 Bremen Richtung Hamburg. Zwischen Posthausen und Stuckenborstel hat es einen Unfall gegeben. Die Unfallstelle ist noch nicht abgesichert. Pass hier bitte gut auf. Wie

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0: Hier ist die Spätschicht auf Bremen 4 am Montagabend und da meldet sich einer nach längerer Pause wieder zurück. Sein letztes Album ist 2021 erschienen und jetzt endlich was Neues auf der Bremen 4 Playlist von Philipp Poisel. Hier kommt schön.
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0: Repeat It, Martin Garrix und Ed Sheeran. Und gleich nach den vier News geht's weiter mit Zomba und Homewrecker.
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0: Es gilt immer noch eine amtliche Unwetterwarnung vor schwerem Gewitter mit heftigem Starkregen und Hagel, und zwar für die Kreise Osterholz, Rothenburg, Verden, Heidekreis und Nienburg. Aktuell 26 Grad in Bremen und Bremerhaven, 24 in Vechta, Stade liegt bei 22 Grad. Bis auf 16 Grad geht's runter heute Nacht und morgen wird's dann wieder heiß mit 30 Grad, Sonne und nur wenigen lockeren Wolken.
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2: Mit Ralf Stölting. USA planen Sicherheitsmaut in der Straße von Hormuz. Europäische Länder wollen mit der Ukraine eine gemeinsame Raketenabwehr. Ungarisches Parlament beschließt Reform zur Absetzung des Staatspräsidenten. Das Wetter, Unwetterwarnung für die Landkreise Osterholz, Rothenburg, Verden, Heidekreis und Nienburg. Dort kann es bis 21.30 Uhr Gewitter mit heftigem Starkregen und Hagel geben. In der Nacht meist klar und trocken, tiefste Temperatur bei 15 Grad. Die USA wollen die Handelsschifffahrt in der Straße von Hormuz weiter ermöglichen. Für den Schutz durch Kriegsschiffe soll aber eine Maut erhoben werden. Das hat US-Präsident Donald Trump angekündigt. Aus Washington, Carsten Kühntop.
3: Auf seiner Online-Plattform teilte der Präsident mit, dass künftig kein Schiff, das den Iran ansteuern will oder von dort kommt, die Straße von Hormuz mehr passieren darf. Allen anderen Schiffen gestatte man die Durchfahrt. Allerdings sei eine sogenannte Entschädigung an die USA zu zahlen, und zwar in Höhe von 20% des Wertes der Fracht. Begründung: dieser Teil der Welt sei instabil und Amerika müsse für seine Anstrengungen, dort für Sicherheit zu sorgen, entschädigt werden. Schließlich sei man als Wächter der Straße von Hormuz bekannt.
2: Deutschland, Frankreich und 7 weitere Länder wollen gemeinsam mit der Ukraine eine europäische Raketenabwehr aufbauen. Das teilten die 10 Länder in einer gemeinsamen Erklärung in Paris mit. Ziel sei es, die Verteidigungsindustrien, die Forschung und militärische Erfahrung zu bündeln. EU-Kommissionschefin Ursula von der Leyen will erreichen, dass in allen Mitgliedsländern Kinder unter 13 Jahren keinen Zugang zu Social-Media-Plattformen bekommen. Sie folgt damit der Empfehlung eines Expertenrates der Europäischen Union. Aus Brüssel, Katrin Schmid.
4: Die heutigen Empfehlungen sind nicht bindend. Es liegt an den einzelnen EU-Staaten, ein konkretes Mindestalter für die Nutzung der Plattformen festzulegen. Die EU-Kommission hat aber zuletzt auch vor einer Zersplitterung in nationale Systeme gewarnt. Aus gutem Grund. Denn wer digitale Altersgrenzen auch technisch durchsetzen will, kommt um die großen Online-Plattformen kaum herum. Und TikTok, Instagram und Co. zusätzliche Pflichten aufzuerlegen, wie sich zum Beispiel auf eine technische Altersverifikation einzulassen, das ist alleinige Zuständigkeit der EU-Kommission.
2: Ungarns Parlament hat eine Verfassungsnovelle beschlossen, die unter anderem die Absetzung von Staatspräsident Tamás Sulyok vorsieht. Der neue Ministerpräsident Péter Mocsa warf Sulyok vor, die Politik des abgewählten Ex-Regierungschefs Viktor Orbán mitgetragen zu haben. Das waren die Nachrichten mit Ralf Stölting.
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0: Gleich 3 Minuten nach 9. Die A1 Bremen Richtung Osnabrück ist zwischen Wildeshausen West und Ahlhorner Heide wegen einer Nachtbaustelle bis etwa um 6 Uhr morgen früh gesperrt. In Bremerhaven ist die Brücke an der H.H.-Meyer-Straße zwischen Lohmannstraße und Kolumbusstraße gesperrt. Und in Bremen ist die Bismarckstraße gesperrt, und zwar stadteinwärts zwischen Hornerstraße und Herderstraße. Grund für die Sperrung sind Kanalbauarbeiten, und die laufen bis Freitagnachmittag. Außerdem wird geblitzt in Delmenhorst auf der Annenheider Allee, bei der Post in beiden Richtungen. Und falls ihr noch was anderes entdeckt, könnt ihr sie jederzeit bei uns melden, immer anrufen oder eine WhatsApp-Nachricht ins Studio schicken. Das geht über die 0421 246 666. Dankeschön dafür. Ich wünsche euch unterwegs eine gute Fahrt.
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0: Heute mal mit Malte Döbert. Ich wünsche euch einen entspannten Montagabend. Hallo.

Angus und Julia Stone, Big Jet Plane. Und Jungle, so heißt die nächste Band auf der Bremen 4 Playlist. Die haben neue Musik in der Pipeline. Mitte August kommt das neue Album raus. Das wird Sunshine heißen, bestimmt mit viel guter Musik für den Sommer. Genau wie dieser Song hier auch aus dem letzten Jahr. Das sind Jungle, jetzt hier in der Bremen 4 Spätschicht. Und Keep Me Satisfied.

Lil Nas X hier auf Bremen 4 in der Spätschicht am Montagabend. Es ist der 13. Juli. Heute hat Mattea Elisabeth Höller Geburtstag. 28 wird sie. Herzlichen Glückwunsch. Sie ist Sängerin aus Salzburg in Österreich und vielleicht könnt ihr euch an sie erinnern. Vor vielen Jahren hat sie mal bei The Voice of Germany mitgemacht. 2016 war das. Gewonnen hat sie damals zwar nicht, aber sie ist heute noch auf der Playlist. Hier ist Mattea und einfach nichts.

0: Tom Walker und Glockenbach. Home um 9:30.
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0: Die A1 Bremen Richtung Osnabrück ist zwischen Wildeshausen West und Ahlhorner Heide bis morgen früh um 6 gesperrt. Grund ist eine Nachtbaustelle. In Bremerhaven ist die Brücke an der H.H.-Meyer-Straße zwischen Lohmannstraße und Kolumbusstraße gesperrt. Und in Bremen ist die Bismarckstraße stadteinwärts gesperrt zwischen Hornerstraße und Herderstraße. Grund für die Sperrung sind Kanalbauarbeiten und die dauern die ganze Woche bis Freitagnachmittag. Außerdem wird geblitzt in Delmenhorst auf der Annenheider Allee bei der Post in beiden Richtungen. Ich bin Malte Döbert und wünsche euch unterwegs eine gute Fahrt.

Toby Romeo, Fly High. Hier ist die Spätschicht auf Bremen 4 am Montagabend, am ersten Feierabend der Woche. Und deswegen jetzt super entspannte Musik von Austis. Ihr neuer Song hier auf Bremen 4 heißt The Art of Letting Go.

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Lazy Tage, Il Civetto, konntet ihr gerade auch live erleben auf der Briminale, präsentiert von Bremen 4. Und bald gibt's noch mehr Musik von der Band aus Berlin, und zwar Ende August, dann erscheint ihr Album Träume aus Lava. Hier ist Bremen 4, die Spätschicht, jetzt mit Fastboy, Beautiful Life.

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Benson Boone, The Time of My Life.

0: Es ist 22 Uhr.
1: Mit Ralf Stölting. Europäische Schutztruppe für die Ukraine plant Manöver. USA fordern Sicherheitsmaut für die Straße von Hormus. Ungarisches Parlament beschließt Reformen zur Absetzung des Staatspräsidenten. Das Wetter, Unwetterwarnung für den Heidekreis bis 22.30 Uhr. Dort kann es Gewitter mit Starkregen und heftigem Hagel geben. In der Nacht meist klar und trocken, tiefste Temperatur bei 15 Grad. Die von Frankreich und Großbritannien angeführte europäische Schutztruppe für die Ukraine soll bald erste gemeinsame Manöver abhalten. Laut Frankreichs Präsident Emmanuel Macron seien diese in den Nachbarstaaten der Ukraine geplant. Aus Paris Kai Rienecker.
2: Bei den Manövern geht es um eine bereits bei früheren Treffen beschlossene multinationale Truppe unter der Führung von Frankreich und Großbritannien. Diese soll einen Waffenstillstand oder ein Friedensabkommen in der Ukraine absichern, vorausgesetzt es kommt dazu. Beim Treffen der Koalition der Willigen sei deswegen entschieden worden, in den kommenden Monaten Manöver in den Nachbarstaaten der Ukraine abzuhalten.
1: Die USA wollen die Handelsschifffahrt in der Straße von Hormus weiter ermöglichen. Für den Schutz durch Kriegsschiffe soll aber eine Maut erhoben werden. Das hat US-Präsident Donald Trump angekündigt. Zudem soll die US-Marine ab morgen Nachmittag deutscher Zeit wieder iranische Häfen blockieren. Aus Washington, Carsten Kühntop.
3: Auf seiner Online-Plattform teilte der Präsident mit, dass künftig kein Schiff, das den Iran ansteuern will oder von dort kommt, die Straße von Hormus mehr passieren darf. Allen anderen Schiffen gestatte man die Durchfahrt, allerdings sei eine sogenannte Entschädigung an die USA zu zahlen, und zwar in Höhe von 20% des Wertes der Fracht. Begründung: dieser Teil der Welt sei instabil und Amerika müsse für seine Anstrengungen, dort für Sicherheit zu sorgen, entschädigt werden. Schließlich sei man als Wächter der Straße von Hormus bekannt.
1: Ungarns Parlament hat eine Verfassungsnovelle beschlossen, die unter anderem die Absetzung von Staatspräsident Tamás Sulyok vorsieht. Der neue Ministerpräsident Péter Mocsa warf Sulyok vor, die Politik des abgewählten Ex-Regierungschefs Viktor Orbán mitgetragen zu haben. EU-Kommissionschefin Ursula von der Leyen will erreichen, dass in allen Mitgliedsländern Kinder unter 13 Jahren keinen Zugang mehr zu Social-Media-Plattformen bekommen. Sie folgt damit der Empfehlung eines Expertenrates der Europäischen Union. Ein konkreter Vorschlag könnte noch im Sommer auf den Weg gebracht werden. Das waren die Nachrichten mit Ralf Stölting. Am Abend gebietsweise noch Gewitter und Schauer, später meist klar und trocken. Tiefstwerte in der Nacht bei 15 Grad. Morgen scheint von Ostfriesland über den Jadebusen bis zur Elbe nahezu ungestört die Sonne bei Temperaturen zwischen 22 Grad an der Küste und bis zu 30 Grad in Friseute. 22 Uhr und 3.
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4: Die A1 Bremen Richtung Osnabrück ist zwischen Wildeshausen West und Ahlhorner Heide wegen einer Nachtbaustelle bis ca. 6 Uhr früh gesperrt. A27 Walsrode Richtung Bremen. Die Einfahrt Walsrode Süd ist wegen Bauarbeiten bis 23. Juli gesperrt. In Bremerhaven ist die Brücke an der Hameyerstraße zwischen Lohmannstraße und Kolumbusstraße gesperrt. Bremen, die Bismarckstraße, ist stadteinwärts zwischen Hornerstraße und Herderstraße wegen Kanalbauarbeiten bis Freitag 17 Uhr gesperrt.
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5: Mit Markus Barsch. Hallo, schön, dass ihr da seid. Wir legen los mit Teddy Swims, Mr. Know-It-All. Auch nicht gut, wenn man immer der ist, alles weiß. Ich will das ganz gar nicht wissen. No.
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Hey, Vorsicht bitte auf der A485 Gießener Ring, Gießener Nordkreuz, Langgöns zwischen Gießen Ursulum und Gießen Licher Straße. Da sind Kinder auf der Fahrbahn. Vorsicht in beiden Richtungen. Auf der A485 Gießener Ring, Gießener Nordkreuz, Langgöns zwischen Gießen Ursulum und Gießen Licher Straße. Kinder auf der Fahrbahn. Hey.

0: Es ist 9:45 Uhr. Hallo, Montagabend. Hier ist Pop, eure Abendshow. Jetzt eine schöne Kollaboration, also Zusammenarbeit. Kollaboration. Die beiden sind mittlerweile richtig gute Kumpels, ne? Gentleman und Michael Patrick Kelly. Die sind so gute Kumpels, dass sie teilweise an einem ganz besonderen Ort miteinander telefonieren.
1: Die Vertrautheit und die Freundschaft geht sogar so weit, dass Gentleman mir manchmal WhatsApps schickt, wenn er auf Toilette sitzt. Das ist ein sehr gutes Zeichen.
2: Nein, ey, was ist wirklich so, wenn wir uns anrufen, ist ganz oft, dann ich rufe ihn an und dann sagt er, hey. Und dann höre ich diesen Hall. Und dann weiß ich so, bist du auf dem Klo oder was? Und dann so, ja. Und dann, wir telefonieren halt viel, wenn wir auf dem Klo sind. Sagen wir es mal so.
0: Oh Gott. Ah. Lifehack an dieser Stelle, ne? Wenn ihr denkt, das kriegt man nicht raus, dass ihr gerade im Bad seid, dann ist egal. Da gibt's Kacheln. Egal. Aber die beiden, also jetzt wieder zurück zu Gentleman und Michael Patrick Kelly, die besuchen sich auch mal, zum Beispiel auf Malle.
2: Wildfire ist sehr, sehr natürlich entstanden. Ich glaube, es muss für einen Song immer ein richtiges Momentum geben. Und als ich Michael Patrick damals bei Sing Mein Song kennengelernt habe, wir hatten sofort so eine Chemistry. Wir haben uns getroffen und hatten das Gefühl, wir kennen uns irgendwie schon. Ne? Also diese Seelenverwandtschaft, deswegen nennen wir uns auch die ganze Zeit Soul Brothers und so. Ich habe mich ultra vertraut gefühlt in seiner Anwesenheit. So. Und dann sind so ein paar Jahre vergangen und jetzt gab es eben mein neues Album und ich hatte dieses Wort Wildfire, hatten wir schon die ganze Zeit im Kopf, wir wollten immer einen Song daraus machen, aus dieser ansteckenden Energie, dass eine kleine Geste was Großes entfachen kann und dieses Synonym, das Feuer entfacht halt so. Und dann irgendwann haben wir an dem Song so ein bisschen rumgearbeitet und war auf einmal so, na klar, da muss Michael Patrick Kelly drauf. Michael Patrick hat dann noch irgendwie die Bridge noch mitgeschrieben und so und dann auf einmal war dieser Song da. Ne? Ich glaube, das ist immer diese Magie, die man nicht erklären kann, wie entsteht eigentlich Musik. So, ne? Also es gibt keinen Plan, es gibt auch kein Schema, es gibt kein Timing. Auf einmal ist der Moment da und wir treffen uns auf dieser gemeinsamen Frequenz und manifestieren das, was wir fühlen. So.
0: Ach süß, können wir direkt austesten. Die Frequenz, was sie gefühlt haben. Wildfire, Michael Patrick Kelly und Gentleman, jetzt in eurer Abendshow.
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0: Es ist 22.21 Uhr und 28 Sekunden. Na, das ist doch heute, also da kann man ja, also das ist ja nun hier in dieser Ausgabe der gemeinsamen Abendshow in der ARD. Hallo, hier ist Pop, eure Abendshow. Die gemeinsame Abendshow von Bremen 4, HR3, MDR Jump, NDR 2. Mein Kopf ist irgendwie, das hab ich neulich auch schon. Ich sag's immer auswendig auf, ich mach's ja erst ein Jahr oder anderthalb. Das ist lustig, das müsst ihr euch mal. Das ist eigentlich in der Schule, konnte man besser auswendig lernen, ich weiß. Ich schweife auch ab. Also, pass auf, ich mach's nochmal, ich hab's nicht aufgeschrieben. Es ist die gemeinsame Abendshow, seit Jahrzehnten gefühlt, von Bremen 4, HR3, MDR Jump, NDR 2. Jetzt habe ich's, RBB 88,8. SR1 und WDR 2. Präsentiert von euch von SR3. Hier hinter der Scheibe wird albern gefeixt und applaudiert. Ihr seid süß, ich hab euch auch lieb. So. Macht mit euch die Hitze auch das Hirn kaputt? Ich kann mit Hitze nicht. Ich möchte nach Norwegen ziehen. Wenn ihr jemanden kennt, der möchte, dass man monatelang im Sommer oder so auf sein Haus aufpasst, irgendwo in Norwegen oder Finnland, könnt ihr mir Bescheid sagen? Okay, danke. Bisschen Philosophie jetzt, um das Hirn vielleicht mal zu lüften, das kann nicht schaden. Wir haben schon philosophiert über Sachen wie zum Beispiel, hey Leute, wenn sich zwei eineige Zwillinge, ist doppelt gemobbelt, ne? Wenn sich eineige Zwillinge Komplimente fürs Aussehen machen, ist es dann irgendwie auch immer ein bisschen Eigenlob? Aha, warum stolpert man an der Grenze zwischen Österreich und der Schweiz? Ah ja, da Liechtenstein. Zerbraucht ein bisschen. Das war neulich nicht jugendfrei, beziehungsweise wegen Kraftausdruck. Aber hübsch, Stefanie aus Sprockhövel, Stefanie gerade aus Sprockhövel. Immer wenn ich meinen Arsch verwette, bin ich wieder Single. Okay. 799 Trilliarden von diesen Hirnaushängern stehen auch auf popabend.de, das ist die Philosophiegalerie. Heute verkabeln wir unsere Synapsen neu. Das ist schön, das ist mal ein richtiger Perspektivwechsel von Clemens aus Offenau mal wieder. Liebe Grüße, Clement. Was würden Hunde denken, wenn die im Internet nach Hot Dogs suchen und dann die Ergebnisse sehen?
1: Brötchen. Eine Wurst. Was? Was soll das?
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0: ist immer noch gut. Lily L. The Fear. Es ist 10:30.
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2: Heute Nacht sind zunächst noch ein paar kräftige Schauer und Gewitter unterwegs. Stellenweise ist Starkregen möglich. Im Verlauf ziehen diese südostwärts ab und dahinter klart der Himmel besser auf. Die Temperatur sinkt auf 19 bis 15 Grad. Morgen stellt sich eine freundliche und trockene Mischung aus Sonne und Wolken ein, mit den meisten Sonnenanteilen im nördlichen Bremer Umland. Die Höchstwerte liegen dabei zwischen 22 und 29 Grad. Am Mittwoch geht es zunächst heiter bis sonnig, später wolkiger und meist trocken weiter.
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3: Die A1 Bremen Richtung Osnabrück ist zwischen Wildeshausen West und Ahlhorner Heide wegen einer Nachtbaustelle bis ca. 6 Uhr früh gesperrt. Die A7 Hamburg Richtung Hannover ist zwischen Maschener Kreuz, A39 und Horster Dreieck wegen Bauarbeiten bis zum 17. Juli gesperrt.
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4: Und hier ist Pop, eure Abendshow mit Markus Barsch. Hi. Machen wir gleich noch ein Quiz? Oh ja.

0: Was? Hattet ihr heute einen schlechten Tag? Dann war das für euch gerade Offenbach.
1: Natürlich.
0: Hallo, hier ist Pop, eure Abendshow. Wir haben schon ein bisschen drüber erzählt heute mal, dass Günther Jauch ja wohl Geburtstag hat. Der wird heute 70 Jahre alt. Wir mutmaßen auch, dass Günther, das Party-Animal, am Freitag schon die Party begonnen hat. Das ganze Wochenende durch, nonstop. Damit er jetzt

11 ist unsere Nummer direkt ins Abendschaustudio. Wir spielen natürlich Wer wird Millionär? Es gibt eigentlich keine Million zu gewinnen, sondern nur ein kleines Goodie-Päckchen. Das schicken wir euch. Da ist was Lustiges drin. Was wissen wir nicht? Und ihr ruft an 0721 20 11. Wir spielen Wer wird Millionär? Nur mit 4 Fragen. Die müsst ihr auch gar nicht alle beantworten. 2 oder 3 reichen auch. Das macht Hauptsache Spaß. Und wir spielen aber nur die 50-Euro-Frage, weil die bekanntermaßen so bescheuert sind oft bei Wer wird Millionär. Das sind ja meistens so Wortspiele oder so ein Quatsch. Das passt ganz gut in die Abendschau. Guck mal hier, wird schon protestiert auf der Straße. Achtung! Eine Eilmeldung aus dem Verkehrszentrum. Achtung, Falschfahrer auf der A7, Füssen, Reute, Ulm, zwischen Illertissen und Kreuz Ulm-Elchingen. Falschfahrer, ganz rechts fahren, nicht überholen. Auf der A7, Füssen, Reute, Ulm, zwischen Illertissen und Kreuz Ulm-Elchingen. Da ist ein Falschfahrer unterwegs, Vorsicht in beiden Richtungen. Ihr ruft an 0721 20 11 für Wer wird Millionär, die spontane Schnellstquiz-Ausgabe in der Abendshow. Und wir hören so lange die neue Chaka Khan und Snoop Dogg-Single, Boogies in

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0: Zwei ganz große Chaka Khan und Snoop Dogg, Boogies in My Soul. In eurer Abendshow am Montag. Heute hat Günther Jauch Geburtstag. Alles Gute, Günther Jauch. Danke für Wer wird Millionär? 70 Jahre Moderation. Wir spielen natürlich ein bisschen Wer wird Millionär? Und zwar aber immer nur mit der 50-Euro-Frage. Ist die erste Frage, die oft so nur so ein bescheuertes Wortspiel ist. Also, das passt ja sehr gut in diese Abendshow. Das

0: Machen wir mit Finn in Michelstadt. Finn, hey Finn, bist du da?
1: Hey Markus, ja klar, bin ich da.
0: Bist du ja. Wann hast du zuletzt Wer wird Millionär geguckt? Vor der Sommerpause irgendwann. Oder vor 10 Jahren. Oder vor 30. Nee. Da gab es das auch schon, aber nicht mit Günther Jauch, glaube ich. Oder wie lange macht er das schon? 25 Jahre?
1: Drei, vier Monate oder
0: so. Der macht das seit Ende der 90er. 3-4 Monate. Ich sehe schon, das wird gut mit dir. Wir fangen an. Das ist eine Originalfrage, das sind alles Originalfragen. Wenn jemand dem Finanzamt Geld schuldet, dann könnte man ihn passenderweise auffordern, zahl endlich deine A. Schiffsjunge, B. Steuermann, C. Deckoffizier, D. Leichtmatrose. Soll ich nochmal sagen oder bist du schon auf einer gewissen Fährte?
1: Ziemlich schwer, aber ich glaube, das sind die Steuern.
0: Ja, ist richtig. Zahl endlich deine Steuermann. Ich finde, zahl endlich deine Leichtmatrose. Hätte ich auch gut gefunden. Aber es ist richtig.
1: Hört sich besser an.
0: Ja. Hier, da bist du noch nicht auf der Welt gewesen, weil du hast ja eben erzählt, dass du 17 bist, Finn.
1: Genau.
0: Aber ist egal, das kann man vielleicht herleiten. Das gibt's bei diesen 50-Euro-Fragen, kann man manches herleiten. Welche Neuerung, vielleicht fragst du deine Eltern, bist du mit deinen Eltern im Auto oder Vater oder Mutter?
1: Ja, meine Mutter gerade.
0: Ja, die kannst du zur Not fragen. Welche Neuerung hielt das Jahr 1984 für deutsche Fernsehzuschauerinnen und Zuschauer bereit? Welche Neuerung gab's da? A. Kabelprogramme. B. Drahtshows, C. Leitungskanäle, D. Seilsendungen. Ja, okay. Soll ich nochmal sagen oder habt ihr das?
1: Was war A?
0: Kabelprogramme.
1: Ja, dann würde ich A sagen.
0: Das super, eingeloggt mit deiner Mutter als Joker. Hervorragend, so wird's gemacht. Ihr sitzt ja gerade im Auto, ist ja praktisch. Was findet man bei Autos meistens in den Varianten gleichlaufend oder gegenläufig? A. Die Tankanzeige. B. Schneeketten. C. Die Rückbank. Oder D. Eventuell Scheibenwischer. Gleichlaufend oder gegenläufig?
1: Boah.
0: Tankanzeige, Schneeketten, Rückbank, Scheibenwischer.
1: Ja, ich würde sagen Scheibenwischer.
0: Eigentlich ist deine Mutter gerade als neben dir sitzt Joker schon verbrannt, beziehungsweise die hast du schon benutzt. Aber das lassen wir gelten, dann war es einfach gerade die 50-50 Joker-Frau oder so, die anderen ausgeixt hat. Scheibenwischer ist richtig. Es gibt so Scheibenwischer, die fahren so von außen nach innen, ne? Die machen so beide, jetzt siehst du gerade meine Hände. Und die anderen fahren so gleich, rechts und links, machen die dasselbe. Du bist auf der Gewinnerspur, Finn. Das Meer, hier, das ist die letzte Frage, das ist auch Bescheid. Das Meer, beziehungsweise die Seefahrt betreffend oder kurz A. Hilton. B. Marriott. C. Kempinski. D. Maritim.
1: Oh Gott. Oh Gott, oh Gott.
0: Das Meer oder die Seefahrt betreffend. Hilton, Marriott, Kempinski, Maritim. Hat deine Mutter als Spezialjoker, die immer wieder neu anrufen darf, noch eine Idee?
1: Also A ist es auf gar keinen Fall.
0: Ist richtig, sehr gut. Ausschlusskriterien, hervorragend. Du bist Profi. Also Hilton ist es nicht.
1: D hab ich schon mal gehört.
0: Mach noch 50-50. Kannst den 50-50-Joker noch bei mir buchen.
1: Okay, 50-50.
0: Bang! Jetzt ist nur noch Marriott und Maritim übrig.
1: Ja, dann das D.
0: Ja, ist richtig, Maritim. Ihr seid ja hervorragende Kandidatinnen und Kandidaten. Wir schenken euch was. Wir schenken euch zwei Goodie-Päckchen. Bleibt dran.
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Aha, na endlich. Kein Falschfahrer mehr auf der A7 Füssen-Reute-Ulm. Kein Falschfahrer mehr zwischen Dettingen und Dreikittistetten. Kommt gut und sicher und bitte bald.

Es ist 22:55 Uhr, noch fast aus dem Verkehrszentrum, plötzlich so viel los. Vorsicht bitte erstmal auf der A37 Burgdorf Richtung Hannover Messe zwischen Kreuz Buchholz und Missburg. Da steht ein kaputtes Auto und zwar steht es auf allen Fahrstreifen. Vorsicht auf der A37 Burgdorf Richtung Hannover Messe zwischen Kreuz Buchholz und Missburg. Da steht ein defektes Fahrzeug auf allen Fahrstreifen. Vorsicht bitte auf der A281 Neustädter Hafen Richtung Airport Stadt zwischen Bremen Strom und Bremen Neustadt steht ein LKW quer. Vorsicht auf der A281 Neustädter Hafen Richtung Airport Stadt zwischen Bremen Strom und Bremen Neustadt querstehender LKW. Und noch eine Bundesstraße, Vorsicht auf der B256 Neuwied Richtung Waldbröl zwischen Neuwied Tornei und Niederbieber. Da steht ein kaputter LKW. Vorsichtig sein bitte. Gut ankommen.

0: Es ist 23 Uhr.
1: Die Vielen mit Ralf Stölting. Europäische Schutztruppe für die Ukraine kündigt Manöver an. USA planen Sicherheitsmaut für die Straße von Hormus. Ungarisches Parlament beschließt Reformen zur Absetzung des Staatspräsidenten. Das Wetter in der Nacht meist klar und trocken. Tiefste Temperatur bei 15 Grad. Die von Frankreich und Großbritannien angeführte europäische Schutztruppe für die Ukraine soll bald erste gemeinsame Manöver abhalten. Laut Frankreichs Präsident Emmanuel Macron seien diese in den Nachbarstaaten der Ukraine geplant. Aus Paris, Kai Rienecker.
2: Bei den Manövern geht es um eine bereits bei früheren Treffen beschlossene multinationale Truppe unter der Führung von Frankreich und Großbritannien. Diese soll einen Waffenstillstand oder ein Friedensabkommen in der Ukraine absichern, vorausgesetzt es kommt dazu. Beim Treffen der Koalition der Willigen sei deswegen entschieden worden, in den kommenden Monaten Manöver in den Nachbarstaaten der Ukraine abzuhalten.
1: Die USA wollen die Handelsschifffahrt in der Straße von Hormus weiter ermöglichen. Für den Schutz durch Kriegsschiffe soll aber eine Maut erhoben werden. Das hat US-Präsident Donald Trump angekündigt. Zudem soll die US-Marine ab morgen Nachmittag deutscher Zeit wieder iranische Häfen blockieren. Ungarns Parlament hat eine Verfassungsnovelle beschlossen, die unter anderem die Absetzung von Staatspräsident Tamás Súlyog vorsieht. Die Parlamentarier stimmten mit 2/3 Mehrheit dafür. Oliver Schosch.
3: Der ungarische Premierminister Péter Modyar sprach von einem bedeutenden Tag für die Geschichte Ungarns und für den Systemwechsel. Das Parlament habe entschieden, dass diejenigen, die das Machtsystem von Viktor Orbán gestützt haben, nicht mehr vom ungarischen Staat geschützt würden. Péter Modyar und seine proeuropäische konservative Tisza-Partei sind davon überzeugt, dass Präsident Tamás Súlyog der ungarischen Nation nicht gedient und der nie die Rechtsstaatlichkeit in Ungarn geschützt habe.
1: EU-Kommissionschefin Ursula von der Leyen will erreichen, dass in allen Mitgliedstaaten Kinder unter 13 Jahren keinen Zugang mehr zu Social-Media-Plattformen bekommen. Sie folgt damit der Empfehlung eines Expertenrates der Europäischen Union. Ein konkreter Vorschlag könnte noch im Sommer auf den Weg gebracht werden. Das waren die Nachrichten mit Ralf Stölting.
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1: Am Abend gebietsweise noch Gewitter und Schauer, später meist klar und trocken. Tiefstwerte in der Nacht bei 15 Grad. Morgen scheint von Ostfriesland über den Jadebusen bis zum Elbe-Weser-Dreieck nahezu ungestört die Sonne bei Temperaturen zwischen 22 Grad an der Küste und bis zu 30 Grad in Friseute. Am Mittwoch zunächst heiter bis sonnig, später ziehen Wolken durch. Es bleibt aber meist trocken. Die Temperaturen erreichen 22 bis 29 Grad. Die weiteren Aussichten: am Donnerstag Wolken und Sonne mit Schauern von der Elbe her, maximale Temperatur dann um 28 Grad.
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4: Vorsicht bitte auf der A281 Neustädter Hafen Richtung Airportstadt. Zwischen Bremen-Strom und Bremen-Neustadt steht ein querstehender LKW. Vorsicht, Region Hannover, gefährdet Aquaplanding die Fahrt. Dies gilt auch für die Autobahn. Die A1 Bremen Richtung Osnabrück ist zwischen Wildeshausen West und Ahlhorner Heide wegen einer Nachtbaustelle bis ca. 6 Uhr früh gesperrt.
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5: Mit Markus Barsch, hallo, schön, dass ihr da seid. Wir legen uns mit Ray.
6: Where's my husband?
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0: Wunder.
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0: Hier ist Pop, eure gemeinsame ARD-Abendshow. 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Jetzt mit was Lustigem, weil, was ist bitte? Ihr habt noch nicht gelacht heute? Das gibt's doch nicht. Jetzt mit was Lustigem für euch präsentiert von SWR3, Jan-Philipp Zimny. Ah, den Namen haben wir doch schon mal gehört. Rufen 3, 4, 5, 6, 7, 8, 9, 11. Jan-Philipp Zimny hat als Poetry-Slammer mal angefangen und macht aber seit einigen Jahren erfolgreich Stand-Up-Comedy. Jetzt kommen die Knaller. Er hat Autismus und ADHS. Aber diese Diagnosen erst relativ spät im Leben bekommen. Autismus wurde bei ihm mit 27 diagnostiziert und seine ADHS-Diagnose hat er mit 30 bekommen. Deshalb hat er jetzt einen Schwerbehindertenausweis. Das ist ja toll! Ruft Jan-Philipp Zimny und hat es natürlich gleich im Programm verwurstet, oder? Der Jan-Philipp, natürlich, weil er es kann als Künstler.
3: Seit ich halt diesen Ausweis habe, nehme ich manchmal Angebote in Anspruch für Menschen mit Behinderung. Zum Beispiel die Vorrangplätze in ICEs. Häufig sind über diesen Plätzen an der Wand zwei Piktogramme in blau und weiß. Dann ist dann ein Strichmenschlein mit einem dicken Bauch drauf und ein Strichmenschlein, das so am Stock geht. Das heißt, auch wenn du schwanger bist oder in deiner Mobilität eingeschränkt, da sind Plätze, wo du dich hinhocken kannst, aber eben auch speziell reserviert für Menschen mit Behinderung. Und Anfang 2025 saß ich auf so einem Platz und dann dauerte das gar nicht lange. Dann kam eine Schaffnerin des Weges, guckte das Piktogramm an und sagte zu mir, die Frau auf dem Bild, die ist nicht dick, die ist schwanger, Sie müssen da aufstehen. Ich finde das auf mehreren Ebenen richtig doll nicht okay, was die Frau da gemacht hat. Die erste Ebene ist natürlich, bitte verscheuche keine Menschen mit Behinderung von Angeboten für Menschen mit Behinderung. Die zweite Ebene ist so ein bisschen, sie hat ja angedeutet, zumindest hat sie implizit angedeutet, dass ich nicht besonders clever bin. Weil in ihrer Welt bin ich ja da angekommen, habe dieses Piktogramm gesehen und dann gedacht, hey, das ist ja genau für Leute wie mich gedacht. Und das führt mich irgendwie so ein bisschen zu der dritten Ebene, weil sie hat ja zusätzlich auch noch einen dicken Witz da reingebaut. Sie hat mich ja zusätzlich, wenn ihr so wollt, auch noch gebodyshamed. Ich habe da gesessen und mich gefühlt, als würde die so eine Art Diskriminierungszaubertrick aufführen. Die zieht aus einem Zylinder ein behindertenfeindliches Kaninchen raus und dann sagt das Kaninchen zu mir, und du bist fett. Was soll das denn?
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Kurz vor halb zwölf, noch was aus dem Verkehrszentrum. Vorsicht bitte auf der A5, Frankfurt Richtung Darmstadt, zwischen Langenmühlfelden und Weiterstadt. Da steht ein kaputtes Auto. Hier neu von Ellie Goulding, Black Prada Dress. I heard what you said.

Noch eine Eilmeldung aus dem Verkehrszentrum. Achtung, Falschfahrer auf der B535 Heidelberg-Schwetzingen. Zwischen der A5 Heidelberg-Schwetzingen und Schwetzingen, da kommt ein Falschfahrer entgegen, ganz rechts fahren, nicht überholen. Auf der B535 Heidelberg-Schwetzingen, zwischen der A5 Heidelberg-Schwetzingen und Schwetzingen, da kommt ein Falschfahrer entgegen. Bitte in beiden Richtungen ganz vorsichtig fahren. 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
4: Es ist 11:30.
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5: Heute Nacht sind zunächst noch ein paar kräftige Schauer und Gewitter unterwegs. Im Verlauf ziehen diese südostwärts ab und dahinter klart der Himmel besser auf. Die Temperatur sinkt auf 19 bis 15 Grad. Morgen stellt sich eine freundliche und trockene Mischung aus Sonne und Wolken ein, mit den meisten Sonnenanteilen im nördlichen Bremer Umland. Die Höchstwerte liegen dabei zwischen 22 und 29 Grad.
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6: Vorsicht, Region Hannover, gefährdet Aquaplaning die Fahrt. Dies gilt auch für die Autobahn. Die A1 Bremen Richtung Osnabrück ist zwischen Wildeshausen West und Ahlhorner Heide wegen einer Nachtbaustelle bis ca. 6 Uhr früh gesperrt. Die A7 Hamburg Richtung Hannover ist zwischen Maschener Kreuz, A39 und Horster Dreieck wegen Bauarbeiten bis zum 17. Juli gesperrt. A27 Bremen Richtung Walsrode. Die Einfahrt Walsrode Süd ist bis 23. Juli wegen Bauarbeiten gesperrt. A27 Walsrode Richtung Bremen. Die Einfahrt Walsrode Süd ist wegen Bauarbeiten bis 23. Juli gesperrt.
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4: Und hier ist Pop, eure Abendshow mit Markus Barsch.
7: Hi.
4: Schön, dass ihr da seid. Gleich was brandneues von Green Day.

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0: Schnell die Entwarnung aus dem Verkehrszentrum. Von der B535 Heidelberg-Schwetzingen kein Falschfahrer mehr zwischen der A5 und Schwetzingen. Hier kommen die E-Mails von Flo.
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Leak It Flow in eurer Abendshow. 20 vor 12 ist schon. Jetzt was Gutes Neues von Green Day. Es ist ein neuer Song, ein einziger neuer Song zwischen vielen, vielen alten Songs von Green Day auf diesem Soundtrack des Films, in dem es quasi um Green Day geht. Und dieser Film heißt Nimrods. Nimrods ist so ein amerikanischer Slang-Ausdruck für Trottel. Die Trottel. Die Nimrods. Es ist ein Film, es ist ein bisschen die Geschichte von Green Day, als sie noch gar nicht berühmt waren. Man müsste mal Billy Joe Armstrong, wenn er wieder anruft, dann muss man mal fragen, ob das tatsächlich mal passiert ist. Also der Film beschreibt in einem Satz die Geschichte einer fiktiven Band, die heißen in dem Film Analog Dogs. Die Analog Dogs sind drei Jungs, die fahren also, die reisen den ganzen Film lang nach Los Angeles, weil sie denken, dass sie dort am Neujahrsabend der Support, die Vorband von Green Day sind. Das ist leider ein grässliches Missverständnis. Und der ganze Film, es ist auch nur die Rahmenhandlung, denn eigentlich ist es ein wunderschöner Coming-of-Age-Film, wie uns Kritikerinnen und Kritiker mitteilen. Wir haben ihn noch nicht gesehen. Er kommt am 14. August in den USA ins Kino. Für Deutschland ist noch nichts durchgegeben worden, aber irgendwie werden wir schon drankommen. Edge-Badge. Also, ne? Nimrods. Ist lustig. Also Green Day spielt natürlich auch selber mit. Aber den werden wir uns mal reinpfeifen, Nimrods. Aus dem Soundtrack, der einzig neue Song. I'm never gonna rest in peace, Green Day. What?

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Warum denn mehr als vier Akkorde benutzen, wenn es auch mit vieren geht? Green Day, neu in der Abendshow gerade. Von ihrem Soundtrack zum Film Nimrods.

0: Hit the wall. Gegen die Wand fahren oder was? Was soll das sein, Gracie Abrams? Lass das. Gracie Abrams, Hit the Wall. In der Abendshow. Ha! Mika, hast du gerade gelacht, Benedikt?
1: Ein bisschen.
0: Ich räume ja noch auf hier, Bene, keine Sorge. Das war Pop die Abendshow mit Markus Bahr. Schön, dass ihr dabei wart. Bleibt da. Benedikt Lavin ist gleich hier in der Popnacht für euch. Juhu!

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1: Um 0 Uhr mit Cedric Bies. US-Präsident Trump hat weitere Angriffe auf Iran angekündigt. In einem Radiointerview hat er gesagt, dass die USA das Land heute und morgen hart treffen würden. Das US-Militär hatte in den letzten Tagen immer wieder iranische Ziele angegriffen. Als Grund nennen die USA, dass Iran Schiffe in der Straße von Hormuz angegriffen habe. Iran selbst hat darauf mit Angriffen auf die Golfstaaten reagiert. US-Präsident Trump hatte die Waffenruhe zwischen den beiden Ländern letzte Woche für beendet erklärt. Der französische Präsident Macron hat für die nächsten Monate überraschend Militärmanöver der sogenannten Koalition der Willigen angekündigt. Die Übungen sollen in den Nachbarländern der Ukraine stattfinden. 35 Staaten, die die Ukraine unterstützen, sollen daran beteiligt sein, darunter auch Deutschland. Bundeskanzler Merz hatte die geplanten Manöver in seinem Statement nach einer Konferenz der Unterstützerstaaten in Paris nicht erwähnt. Er hatte nur Sicherheitsgarantien der Koalition bei einem möglichen Waffenstillstand angekündigt. Das ukrainische Parlament hat eine mögliche Absetzung von Staatspräsident Schujok vorbereitet. Eine entsprechende Verfassungsänderung ist am Abend mit der nötigen Zweidrittelmehrheit beschlossen worden. Mehr Details dazu von Oliver Schosch.
2: Peter Modja und seine proeuropäische konservative Tisza-Partei sind davon überzeugt, dass Präsident Tomasz Schujok der ungarischen Nation nicht gedient hat. Er sei nur ein Erfüllungsgehilfe Viktor Orbáns gewesen, der nie etwas gegen dessen autoritäres und korruptes Machtsystem unternommen und der nie die Rechtsstaatlichkeit in Ungarn geschützt habe. Peter Modja hatte Schujok mehrfach aufgefordert, zurückzutreten, doch der Präsident weigert sich standhaft. Nun hat die Tisza-Partei mit ihrer Zweidrittelmehrheit eine Verfassungsänderung beschlossen, die vorsieht, dass Schujok unverzüglich aus seinem Amt ausscheidet. Doch Schujok hat bereits angekündigt, dass er sich das nicht gefallen lassen will.
1: Die britische Polizei geht nach dem gewaltsamen Tod der Politikerin Widdecombe von einem terroristischen Motiv aus. Die Ermittler sagen, dass ein 28-jähriger Brite verhaftet worden ist. Aus London berichtet Lisa-Marie Röhling.
3: Videoaufnahmen sollen den Mann zeigen, wie er mit einem länglichen Objekt in der Tasche am Tag der Tat in ein Auto steigt. Die 78-jährige Politikerin der rechtspopulistischen Partei Reform UK war am Donnerstag tot in ihrem Haus gefunden worden. Sie habe schwere Verletzungen aufgewiesen, so die Polizei. Noch am Freitag hatten die Ermittlungsbehörden erklärt, dass sie weder von einem terroristischen Hintergrund noch von einer politisch motivierten Tat ausgehen. Ein am Freitag festgenommener 26-Jähriger war bereits einen Tag später wieder freigelassen worden.
1: Das Wetter. In der Nacht gibt es in Deutschland teilweise viele Wolken und auch einzelne Regenschauer und Gewitter. Dazu bleibt es mild mit Temperaturen zwischen 22 und 13 Grad. Am Tag dann in Norddeutschland die meiste Sonne, sonst ist es schwül und es kann immer wieder Gewitter geben. Teilweise auch mit Unwettergefahr, mit Starkregen, Hagel und Sturm. Temperaturen steigen bis auf maximal 35 Grad. Es ist 0:03 Uhr.
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4: Vorsicht bitte in der Region Hannover. Aufgrund starken Regens gefährdet Aquaplaning die Fahrt. Dies gilt auch für die Autobahn. Die A1 Bremen Richtung Osnabrück ist zwischen Wildeshausen West und Ahlhorner Heide wegen einer Nachtbaustelle bis ca. 6.20 Uhr Walsrode Richtung Bremen. Die Einfahrt Walsrode Süd ist wegen Bauarbeiten bis 23. Juli gesperrt.
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5: Gute Nacht zusammen, mein Name ist Benedikt Laven. Jetzt Kygo und Khalid und Griffin mit Save My Love.
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Mein Körper ist noch nicht bereit, sagt Somba gleich hier in der Show. Neuer Song, My Body Isn't Ready. Herzlich willkommen zur Popnacht. Gerade eben haben wir mit Jimmy aus Marburg gesprochen. Der hat hier Bescheid gesagt und lässt ausrichten, dass alle, die gerade zuhören, sich bitte herzlich gegrüßt fühlen sollen. Ha? Hallo? Ist ja mal die beste Nachricht. So kann man doch eine Popnacht auch starten. Mit ein bisschen Liebe. Habt ihr noch mehr da? Dann seid ihr herzlich willkommen zu dieser Show. Habt ihr nicht so viel Liebe heute abbekommen, dann kriegt ihr sie halt von uns. Ha, so. So, lass uns doch mal einen kleinen Überblick machen, wo gerade in Deutschland was geht. Also wo seid ihr unterwegs? Erlebt ihr gerade irgendwas Spannendes? Macht ihr irgendwas Besonderes? Seid ihr in der Nachtschicht festgetackert, so wie wir gerade? Oder vielleicht seid ihr Vampire und meidet das Tageslicht? Deshalb ist das jetzt eure persönliche Morningshow. Dann guten Morgen an euch. Wir wollen euch hören hier in der Show. Kurzes Lebensupdate von euch als Sprachnachricht zum Beispiel an die 07221 2011. Gleiche Nummer. Ist auch telefonisch erreichbar. Oder ihr schickt einfach eine kurze WhatsApp. Aber sagt dann dazu, wer ihr seid, okay? Hier ist Somba. My body isn't ready.

0: Annie Lennox. No More I Love Yous. Ist das geil? Das ist so ein richtiges Radiolied, oder?
1: Stark.
0: Das ist richtig gut. Ich habe es gerade hier gefühlt, hier in der Show. Es ist 0.23 Uhr. 07221 2011 ist unsere Telefonnummer. Da lacht sie noch am Schluss. Was geht eigentlich gerade bei Stefan und Markus? Die stehen beim Backen seit 22.30 Uhr. Ihr habt aber früh angefangen mit eurer Backerei. Habt wahrscheinlich viel vor euch. Danke für eure WhatsApp. Von Martin kommt gerade, danke für die Grüße an alle. Ja, stimmt, wir haben gerade eben Hörer, wie hieß er, aus Marburg kann man doch, Jimmy aus Marburg gehabt, der gesagt hat, können sich bitte alle, die gerade zuhören, mal gegrüßt fühlen. Und da schreibt Martin dazu, ey geil, danke für diese Grüße. Ich liege gerade in der Ortenau, irgendwo in meinem Bett und ich kann nicht einschlafen. Vielleicht hilft ein kleines Fenster öffnen, das könnte natürlich auch helfen. WhatsApp-Sprachnachricht.
2: Guten Morgen, liebes MDR-Jump-Team, ich bin auch noch wach, euer Christian.
0: Okay, danke Christian fürs Bescheid sagen. MDR-Jump deswegen, weil hier ist SWR3 in der gemeinsamen Popnacht von SR1, NDR2, WDR2, HR3, Bremen 4, RBB 88.8 und eben auch MDR-Jump. Und Andi aus dem Saarland ruft gerade an der 07221 2011 an und sagt auch danke für die Grüße. Wenn man sich jetzt alles so, wenn die Welt genauso freundlich bleibt, dann ist es hier einfach ein besserer Ort. Finden wir gut. Andi, wo bist du unterwegs?
3: Ich bin unterwegs eigentlich von meiner Mutter, die ist 84, auf die muss ich ein bisschen aufpassen, zu mir nach Hause. Und ich bin etwas aufgehalten worden durch eine verdammt tolle Begegnung. Und zwar habe ich einen Jungen auf einem E-Roller getroffen, der nämlich beinahe über den Haufen gefahren, weil er kein Licht an hatte. Und dann habe ich mit ihm geredet, habe ihm das bewusst gemacht und bin hinter ihm hergefahren, um ihn abzusichern mit dem Auto. Und dann haben wir bei ihm noch ein bisschen geredet. Und im Gegensatz zu sonst war der richtig vernünftig und einsichtig. Und das habe ich total toll gefunden. Und das ist mal wieder ein Beispiel dafür, dass nicht alle Gen Z über einen Kamm zu scheren sind.
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0: Halb eins.
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9: Heute stellt sich eine freundliche und trockene Mischung aus Sonne und Wolken ein, mit den meisten Sonnenanteilen im nördlichen Bremer Umland. Die Höchstwerte liegen zwischen 22 und 29 Grad. Am Mittwoch geht es zunächst heiter bis sonnig, später wolkiger und meist trocken weiter. Bis zum späten Nachmittag steigt die Temperatur auf 21 bis 28 Grad.
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10: Vorsicht bitte in der Region Hannover. Aufgrund starken Regens gefährdet Aquaplaning die Fahrt. Dies gilt auch für die Autobahn. Die A1 Bremen Richtung Osnabrück ist zwischen Wildeshausen West und Ahlhorner Heide wegen einer Nachtbaustelle bis ca. 6 Uhr früh gesperrt. Die A7 Hamburg Richtung Hannover ist zwischen Maschener Kreuz, A39 und Horster Dreieck wegen Bauarbeiten bis zum 17. Juli gesperrt. A27 Bremen Richtung Walsrode. Die Einfahrt Walsrode Süd ist bis 23. Juli wegen Bauarbeiten gesperrt.
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0: Hier ist die Popnacht der ARD, jetzt mit Tempercity und Self-Aware. Mein Name ist Benedikt Laven. Hallo.

0: Bar nehmen. Zwischen dem Dreieck Spreeau und Erkner kommt ein Falschfahrer entgegen. Bitte äußerst rechts fahren und nicht überholen. Auf der A10 östlicher Berliner Ring, Dreieck Spreeau Richtung Dreieck Barnim, zwischen dem Dreieck Spreeau und Erkner ein Falschfahrer. Vorsicht hier in beiden Richtungen. So, wo waren wir stehen geblieben? Ah ja, genau, bei Ian. Also er hatte heute frei und ist ihm bei langweilig und aus dem Grund hat er sich einfach nochmal eine Stunde ins Gym bewegt.
1: Stabil! Bisschen Bizeps aufgepumpt.
0: Fit war gut. Hätte ich heute auch mal können, habe ich aber leider keine Lust zu gehabt. Ich muss sagen, ich hatte wirklich sehr viel zu tun. Nee, hatte ich nicht, aber gut. Was ist mit Max? Der kommt aus Eitorf und sagt, er hört jedes Mal, wenn er im Dienst ist, hört er die Popnacht und er liebt es. Deshalb arbeitet er noch viel lieber. Hoffen wir, dass das sein Chef gerade gehört hat. Und von Felix kam aus Thüringen gerade, ich mache gerade Landwirtschaftssimulator. Ich grubbere gerade die Felder. Grubbern. Mussten wir eben nachgucken. Grubbern ist, wenn man sozusagen den Boden auflockert. Aber grubbern klingt auch ein bisschen wie, kennt ihr noch StudiVZ, wenn man gruscheln konnte? Grubbern. Ich grubbere dich. Klingt irgendwie auch nett.

0: Wir schaffen es also gerade auch, Mike wach zu halten. Das ist ja im Prinzip auch unsere Aufgabe hier in der Show. Er hat gerade geschrieben an die 07221 2011, kurze WhatsApp, moin aus Berlin. Kann auch nicht schlafen, deswegen höre ich noch etwas zu. Euch allen noch eine schöne Nacht. Ist eine tolle Sendung, macht weiter so. Okay, danke Mike, nehmen wir natürlich sehr gerne mit. Und wo ist Tatjana, in Bochum oder aus Bochum unterwegs?
1: Hallo liebes WDR2-Team und hallo liebe Zuhörer. Mein Name ist Tatjana und ich bin gerade mit meinem Oldie but Goldie-Rudel unterwegs. Bei den Temperaturen kann man ja tagsüber mit den Hunden nicht wirklich Strecke machen. Und deswegen sind wir gerade eine Runde durch die Wälder und Felder gelaufen. Denn mein ältester Hund ist 21, die zweitälteste wird jetzt 19.
0: Was?
1: Der dritte im Bunde ist 15 und mein Quotenteenie, wenn man so möchte, ist erst 8. Ja, und in dem Sinne sind wir die Gassi-Vampire des Sommers. Ich wünsche allen eine ruhige Nacht. Liebe Grüße.
0: Die Gassi-Vampire des Sommers, das hat sie sehr schön formuliert. Moment, über euch gibt es doch einen Film. Wir wissen doch ganz genau, wie ihr aussieht, was ihr drauf habt.
2: Du bist unfassbar schnell und stark. Deine Haut ist bleich und eiskalt. Deine Augen wechseln die Farbe. Und manchmal sprichst du, als wärst du aus einer anderen Zeit.
0: Und du glitzerst in der Sonne.

Ja, wenn so eine Whitney Houston noch gesagt hat, dass man jedes Wort, wenn man singt, klar aussprechen soll, haben Blink-182 nicht so richtig zugehört bei I Miss You. Also gerade dieser Text, der wird ja auch vor allen Dingen in den Socials sehr gerne mal hops genommen, weil die ja schon so ein, das ist ja schon so ein übertriebener California-Surfer-Akzent. Don't waste your time on me, you're already the voice inside my head. Also das, also achtet mal drauf, es ist schon echt krass. Inside my head. Finden wir gut. Lachen wir drüber. Hier ist die Popnacht jetzt mit Camila Cabello und don't go yet. Oder wie sie sagen würde, don't go yet.

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1: Um 1 Uhr mit Cedric Bies. Eine internationale Truppe unter der Führung von Frankreich und Großbritannien will Manöver in den Nachbarländern der Ukraine abhalten. Das hat der französische Präsident Macron nach einem Treffen der sogenannten Koalition der Willigen überraschend angekündigt. Soldaten sollen außerdem einen Waffenstillstand oder ein Friedensabkommen in der Ukraine absichern, vorausgesetzt es kommt dazu. Kai Rienecker berichtet aus Paris.
2: Die multinationale Truppe, so der französische Präsident Macron, verfüge über einen Generalstab, der nun einsatzfähig sei. Beim Treffen der Koalition der Willigen sei deswegen entschieden worden, in den kommenden Monaten Manöver in den Nachbarstaaten der Ukraine abzuhalten. Die Pläne seien bei dem Treffen vorgestellt worden. Welche Länder betroffen seien und wie viele Soldaten teilnehmen sollen, wurde nicht gesagt.
1: Von der neuen E-Auto-Förderung der Bundesregierung profitieren auch chinesische Hersteller. Das Bundesumweltministerium meldet aber, dass bis jetzt weniger als 15% der Förderanträge auf Fahrzeuge chinesische Marken betreffen. Die Bundesregierung hat trotzdem angekündigt, dass sie die Entwicklung beobachten und bei Bedarf nachsteuern will. Seit dem Start des Förderprogramms für E-Autos sind nach Ministeriumsangaben mehr als 80.000 Anträge eingegangen. Die USA wollen in Zukunft die Schifffahrt in der Straße von Hormuz kontrollieren und von Reedereien eine Gebühr für den militärischen Schutz verlangen. Das hat US-Präsident Trump dem Sender Fox News gesagt. Er hatte schon vor einigen Monaten mit einer Art Maut gedroht, wenn die Verhandlungen mit Iran scheitern sollten. Die iranische Regierung hat die Berichte direkt danach zurückgewiesen. Man werde ein Eingreifen der USA in der Meerenge unter keinen Umständen zulassen, hat ein Militärsprecher gesagt. Im Moment fliegen die USA wieder Angriffe auf Iran, die hatte Präsident Trump am Abend angekündigt. Nach der aufgehobenen Sperre des US-Profis Valerian Balogun bei der Fußball-Weltmeisterschaft kommen immer mehr Details ans Licht. Die Times berichtet, dass der Vorsitzende der FIFA-Disziplinarkommission die Entscheidung im Alleingang getroffen haben soll. Sportreporter Hendrik Lickhoff berichtet.
3: So ein Vorgehen ist bei der FIFA nicht unüblich. Dem Bericht zufolge entscheiden bei wichtigen Fällen aber häufig drei Ausschussmitglieder zusammen. Und das war ja schon eine Situation, die sehr heikel war. Und der Fall hatte ja für großes Aufsehen gesorgt. Der eigentlich rotgesperrte Top-Torschütze der USA, Balogun, durfte im WM-Achtelfinale gegen Belgien spielen. Die FIFA hatte die Sperre eben dafür zurückgenommen, auf Drängen von US-Präsident Trump. Am Ende spielte Balogun, die USA schieden aber trotzdem aus.
1: Das Wetter. In der Nacht gibt es in Deutschland teilweise viele Wolken und auch einzelne Regenschauer und Gewitter. Dazu bleibt es aber insgesamt mild, mit Temperaturen zwischen 22 und 13 Grad. Am Tag dann in Norddeutschland die meiste Sonne, sonst ist es oft sehr schwül und es kann auch immer wieder Gewitter geben, teilweise auch mit Unwettergefahr, das heißt mit Starkregen, Hagel und Sturm. Die Temperaturen steigen bis zu 35 Grad. Es ist 1.03 Uhr.
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4: Vorsicht bitte in der Region Hannover. Aufgrund starken Regens gefährdet Aquaplaning die Fahrt. Dies gilt auch für die Autobahn. Die A1 Bremen Richtung Osnabrück ist zwischen Wildeshausen West und Ahlhorner Heide wegen einer Nachtbaustelle bis ca. 6 Uhr früh gesperrt. A27 Bremen Richtung Walsrode. Die Einfahrt Walsrode Süd ist bis 23. Juli wegen Bauarbeiten gesperrt. A27 Walsrode Richtung Bremen. Die Einfahrt Walsrode Süd ist wegen Bauarbeiten bis 23. Juli gesperrt.
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5: Eine gute Nacht zusammen. Mein Name ist Benedikt Laven. Jetzt Mark Amber mit Belong Together.
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0: so, natürlich. Wir müssen ja auch noch eine andere Sprache sprechen hier in dieser Show, denn es ist ja bekanntlicherweise ein sogenannter Feiertag drüben.
1: Servus, ich grüße mal alle Franzosen heute zum Nationalfeiertag. So. Vive la France, feiert schön. Liebe Grüße aus Thüringen, der Kai.
0: Hey Kai, das ist natürlich eine hervorragende Idee. Dann könnten wir uns ja vielleicht ein wenig französische Musik geben hier in der Show. Wir sind noch auf der Suche nach einem Song. Es gibt doch von Soleil Bleu von Bleu Soleil und da singt doch Luisa mit. Das ist sie. Stark, Mann. Die Frau ist einfach super. Geboren in Rennes, war aber schon überall auf der Welt unterwegs, hat so ihr persönliche Wahlheimat sozusagen in Brasilien gefunden, hat viele Wurzeln davon, viele Sachen davon mitgenommen, auch in ihre Musik. Und von Luisa gibt es einen mega neuen schönen Song, der heißt Demain, Demain. Und den hören wir noch in dieser halben Stunde. Hier in der Popnacht drin, einfach so, weil Nationalfeiertag ist in Frankreich.

gerade aus dem Fenster geguckt, während Whitney Houston läuft. Didn't we almost have it all? Und dann eine Sternschnuppe gesehen. Jetzt kein Witz, ist original vor einer Minute passiert. Das kann doch kein Zufall sein. Vielleicht hat sie uns gegrüßt. Gruß zurück. Und jetzt geht's an den französischen, brasilianischen Strand. Mit Luisa. Neu in der Popnacht. Demain, demain.

Immer morgen, morgen, morgen, morgen, sagt Luisa in Demain. Und es klingt nach Strand. Und wenn wir eh schon gerade am Strand sind, können wir da auch gerade noch ein Stück Kuchen essen. Das von DNCE, Cake by the Ocean.

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2: Heute stellt sich eine freundliche und trockene Mischung aus Sonne und Wolken ein, mit den meisten Sonnenanteilen im nördlichen Bremer Umland. Die Höchstwerte liegen zwischen 22 und 29 Grad. Am Mittwoch geht es zunächst heiter bis sonnig, später wolkiger und meist trocken weiter. Bis zum späten Nachmittag steigt die Temperatur auf 21 bis 28 Grad. Der Donnerstag bringt neben etwas Sonne einige, mitunter dichte Wolken und von Elbe und Lüneburger Heide her nimmt die Schauer- und Gewitterneigung zu. Dazu gibt es maximal 21 bis 28 Grad.
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3: Vorsicht bitte in der Region Hannover. Aufgrund starken Regens gefährdet Aquaplaning die Fahrt. Dies gilt auch für die Autobahn. Die A1 Bremen Richtung Osnabrück ist zwischen Wildeshausen West und Ahlhorner Heide wegen einer Nachtbaustelle bis ca. 6 Uhr früh gesperrt. Die A7 Hamburg Richtung Hannover ist zwischen Maschener Kreuz, A39 und Horster Dreieck wegen Bauarbeiten bis zum 17. Juli gesperrt. A27 Walsrode Richtung Bremen. Die Einfahrt Walsrode Süd ist wegen Bauarbeiten bis 23. Juli gesperrt.
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mega geiles Tool installiert. Unser Radiostudio hier, mit dem wir nachkontrollieren können, wie müde ihr wirklich seid. Das Spiel heißt Müdigkeitssensor. Ihr ruft jetzt einfach bei uns an, 07221 2011, und gewinnt vielleicht einen kleinen Preis, wenn ihr es schafft, eine halbe Minute lang nicht einzuschlafen. Könnt ihr auch nicht, weil ihr werdet mit einer Aufzählaufgabe beauftragt und werdet 30 Sekunden lang etwas zu einem Thema, das wir euch spontan vorgeben, aufzählen. Schafft ihr das, dann gewinnt ihr. Schafft ihr das nicht, dann gewinnt der vielleicht der oder die Nächste. Jetzt anrufen und mitspielen. 07221 2011 und mit uns den Müdigkeitssensor hier spielen in der Popnacht.

0: Destiny's Child mit No, No, No. Allerdings jetzt Yes, Yes, Yes. Wir spielen den Müdigkeitssensor. Wer stockt, verzockt. Wie müde ist denn wohl Pauline in Landau? Hallo Pauline.
1: Hallo Benedikt.
0: Wie müde bist du denn? Wie würdest du dich einschätzen?
1: Ja, es geht.
0: Es geht. Sehr gut. Nach diesem Spiel bist du auf jeden Fall wach. Das kann ich dir garantieren. Wo bist du unterwegs jetzt gerade? Um 1.45 Uhr?
1: Wir sind gerade auf der Autobahn.
0: Okay. Du bist aber nicht die Fahrerin, oder?
1: Nein.
0: Gut. Okay. Super. Dann erkläre ich dir schnell die Regeln. Wir spielen mit dir den Müdigkeitssensor. Es geht um einen kleinen Preis. Wer müde wird, verliert allerdings. Du bekommst von uns gleich ein Thema vorgegeben. Hast dann 30 Sekunden lang Zeit, um zu diesem Thema passend Dinge aufzuzählen, die dir dazu einfallen. Du darfst dich aber nicht doppeln. Und du darfst keine Pause machen. Das Thema Müdigkeitssensor, sobald du ins Stocken gerätst, zum Überlegen zum Beispiel, bist du ja kurz still. Und dann müssen wir natürlich davon ausgehen, dass du in den Sekundenschlaf gefallen bist zum Beispiel. Wir werten das dann als Müdigkeit. In dem Fall hättest du verloren und es wäre automatisch der oder die nächste dran. Ziehst du allerdings die 30 Sekunden durch, dann gewinnst du einen kleinen Prize.
1: Okay, hört sich super an.

0: Okay, du hast es schon verstanden, das finde ich gut. Pauline, bist du so ein, bist du jemand, der gerne snackt?
1: Absolut.
0: Ah, alles klar. Na gut, dann folgt jetzt dein Thema. Es ist ja endlich wieder WM. Also heute, viele wussten ja schon gar nicht mehr, wohin mit sich. Also heute ist dann Gott sei Dank das Halbfinale Spanien, Frankreich gegen Spanien, so rum, 21 Uhr läuft es im ZDF. Und du, Pauline, planst jetzt mal einen Fußball-Guck-Abend mit uns allen und bringst die Snacks mit. Welche Snacks müssen wir uns denn, nee, welche Snacks stellst du denn hin für den Fußballabend? Deine 30 Sekunden laufen jetzt.
1: Chips, Waffeln, Wassermelone, Erdbeeren, Himbeeren, Pudding, Schokolade, Brötchen, Würstchen, Nutella, Pizzaschnecken, Pizza, Waffeln, Pfannkuchen, Bier, Radler.
0: Ganz knapp vor Schluss. 28 Sekunden. Oh, fies, oder? Ah, knapp. Schade, schade, Pauline. Das hat leider nicht gereicht.
1: Oh, schade.
0: Aber hey, du bist deswegen eine Ehrenfrau, denn wegen dir ist jetzt der oder die Nächste dran. Genau. So machen wir es.
1: Gut, dann wünsche ich der nächsten Person noch viel Glück.
0: Hey, mega gut. Das ist eine gute Einstellung. Komm gut nach Hause.
1: Danke.
0: Und bis bald mal, ne? Tschüss, Pauline.
1: Ja, tschüss.

CBS. Hier wird mit Profis gearbeitet. Guten Tag, mein Name ist Benedikt Laven. Gerade hat euch Pauline aus Landau den Weg bereitet, um eine Runde Müdigkeitssensor mit uns zu spielen. 07221 2011 ist unsere Telefonnummer. Hätte ich vielleicht gerade eben dazu sagen können, habe ich dummerweise vergessen. Das haben wir jetzt erledigt. Also jetzt anrufen 07221 2011 und mit uns eine Runde Müdigkeitssensor spielen. Als Belohnung gibt's jetzt schon den neuen Song von Michael Schulte. Das ist Lovesick. Neu hier in der Popnacht.

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1: Um 2 Uhr mit Cedric Bies. Die USA haben wieder Angriffe auf Iran gestartet. US-Präsident Trump hatte das am Abend angekündigt. Er hat außerdem gesagt, dass die USA ab sofort die Schifffahrt in der Straße von Hormuz kontrollieren wollen. Aus Washington berichtet Carsten Kühntop.
2: Auf seiner Online-Plattform teilte der Präsident mit, dass künftig kein Schiff, das den Iran ansteuern will oder von dort kommt, die Straße von Hormuz mehr passieren darf. Allen anderen Schiffen gestatte man die Durchfahrt. Allerdings sei eine sogenannte Entschädigung an die USA zu zahlen, und zwar in Höhe von 20% des Wertes der Fracht. Begründung: dieser Teil der Welt sei instabil und Amerika müsse für seine Anstrengungen, dort für Sicherheit zu sorgen, entschädigt werden. Schließlich sei man als Wächter der Straße von Hormuz bekannt. Bis zum Kriegsbeginn Ende Februar war die Meerenge jahrzehntelang frei befahrbar.
1: Der französische Präsident Macron hat für die nächsten Monate überraschend Militärmanöver der sogenannten Koalition der Willigen angekündigt. Die Übungen sollen in den Nachbarländern der Ukraine stattfinden. 35 Staaten, die die Ukraine unterstützen, sollen daran beteiligt sein, darunter auch Deutschland. Bundeskanzler Merz hatte die geplanten Manöver in seinem Statement nach einer Konferenz der Unterstützerstaaten in Paris nicht erwähnt. Er hatte nur Sicherheitsgarantien der Koalition bei einem möglichen Waffenstillstand angekündigt. Massive IT-Probleme legen im Moment die Berliner Justiz weitgehend lahm. Seit gestern Morgen können die Mitarbeitenden kaum noch auf elektronische Akten und Mails zugreifen. Betroffen sind unter anderem Amtsgerichte, Landgerichte und das Kammergericht. Die Justizverwaltung geht davon aus, dass ein Lizenzproblem bei einer Software der Auslöser für die Probleme ist.